0: gleich sein erstes Tor im Nationalteam, das in den letzten Tagen echt zusammengewachsen ist.
1: Ich glaube, als Mannschaft sind wir trotz der kurzen Zeit, glaube ich, schon sehr, sehr eng zusammengerückt. Und ich glaube, 4 Spiele ungeschlagen ist trotzdem gut. Ich glaube, wir hätten auch mehr Punkte rausholen können. Aber ich glaube, für den ersten Lehrgang jetzt mal so war es schwer in Ordnung.
0: Und das sieht auch sein Teamchef so.
2: Wir sind froh, dass wir noch den Ausgleich geschossen haben, weil dadurch haben wir alles selber in der Hand. Aber leicht ist da niemand in dieser Gruppe.
0: Auch Irland gegen Israel endet 1:1 und damit könnte Österreich im November in Linz gegen Irland den Aufstieg schon vorzeitig klar machen.
3: Jetzt zum Wetter mit Simon Köldörfer.
4: Die neue Woche startet teils freundlich, teils unbeständig. Einige bewölkte Stunden bringt der Montag von Vorarlberg bis zum Salzkammergut und bis Mittelkärnten. Zwischen Bregenz und Kufstein gehen vielerorts auch unergiebige Regenschauer nieder. Trocken und sonnig mit ein paar Schönwetterwolken wird es dagegen vom Innviertel und von Unterkärnten bis ins Burgenland. Die Höchstwerte 16 bis 24 Grad. Der Dienstag und Mittwoch bringen viel Sonnenschein und nur wenige Nebel- und Wolkenfelder.
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1: Im Studio ist Theresa Eder. Es ist 3 Uhr. Dreierspitze in der SPÖ bis Jahresende. Darauf haben sich Bundes- und Länderspitzen am Abend geeinigt. Klubobmann Philipp Kucher und Frauenministerin Eva-Maria Holzleitner werden Andreas Babler ab heute zur Seite stehen, bis sich dieser mit Jahresende als Parteichef zurückzieht. Die langfristige Nachfolge soll in den kommenden Monaten bei einem Parteitag geklärt werden. Kein Gesprächsthema mehr ist Gerhard Zeiler, der die ganze Sache ins Rollen gebracht hat. Dazu sagt SPÖ-Bundesgeschäftsführer Klaus Seltenheim in der ZIB2.
2: Wir haben auch den Namen Gerhard Zeiler heute intensiv diskutiert und sein Stimmungsbild aus den Bundesländern, aus der FSG und auch aus der Frauenorganisation geholt. Und ich muss sagen, dass eigentlich niemand der Meinung ist, dass Gerhard Zeiler die Partei übernehmen sollte. Ich denke, dass das Kapitel damit auch beendet ist.
1: Sagt Klaus Seltenheim am Abend in der ZIB2. Im Tiroler Kaisergebirge ist ein Wanderer tödlich verunglückt. Der Mann dürfte beim Abstieg etwa 60 Meter in die Tiefe gestürzt sein. Andere Wanderer haben den Notruf abgesetzt. Es konnte jedoch nur noch der Tod des Mannes festgestellt werden. Der Unfallhergang als auch die Identität des Wanderers ist noch unklar. Die Staatsanwaltschaft Innsbruck hat eine gerichtliche Obduktion angeordnet. Hitze, Trockenheit und vor allem die Kastanien-Miniermotte setzen den Kastanienbäumen ordentlich zu. Bei Wärme kann sich der Schädling bis zu 4-mal im Jahr vermehren. Die Stadtgärten versuchen deshalb, besonders wertvolle Bestände zu schützen. Nicola Corazza berichtet.
3: Kastanienbäume, die im Herbst ein zweites Mal blühen, sind jetzt vereinzelt zu sehen. Ein schöner Anblick, aber ein schlechtes Zeichen. Denn dabei verbrauchen die Bäume Reserven, die sie für den Winter benötigen. Dazu kommt noch, dass sich die Kastanienminiermotte in warmeren Perioden schneller entwickelt und es am Ende mehr von den Schädlingen gibt. Die Wiener Stadtgärten setzen vor allem auf das Entfernen von Laub, denn darin können die Puppen der Miniermotte überwintern. In historisch bedeutenden Beständen werden die Bäume auch mit einem biologischen Wirkstoff behandelt. 3600 Rosskastanien pro Jahr werden laut Wiener Stadtgärten gegen die erste und zweite Generation der Miniermotte behandelt, darunter Bäume in der Prater Hauptallee.
1: Und wir kommen zum Schluss noch zu den Wetteraussichten. Die hat jetzt Simon Köldorfer für Sie.
4: Ein Wolkenband nähert sich von Deutschland und bringt allmählich erste Regenschauer nach Vorarlberg und Nordtirol. Tagsüber breiten sich die Wolken bis zum Salzkammergut und bis Mittelkärnten aus und auch im Salzburger Pongau sind dann einzelne Schauer möglich. Im Tagesverlauf kommt ganz im Westen wieder die Sonne durch. In der Osthälfte Österreichs wird am Montag überwiegend sonnig mit nur dünnen Wolken. Der Wind ist schwach und die Temperaturen relativ hoch für Oktober, bei Höchstwerten von 16 bis 24 Grad.
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1: Im Studio ist Theresa Eder. Es ist 4 Uhr. Seit dem Abend ist es fix. Die SPÖ stellt sich personell neu auf. Andreas Babler zieht sich in den nächsten Monaten zurück, allerdings nur schrittweise. Als Übergangslösung soll die Parteiführung auf mehrere Köpfe verteilt werden. Felix Nowak berichtet.
2: Vorerst bleibt Babler zwar Vizekanzler und SPÖ-Chef, in der Partei gibt es künftig aber zwei weitere Vorsitzende, Frauen- und Wissenschaftsministerin Eva-Maria Holzleitner und Clubchef Philipp Kucher. Anfang 2027 legt Babler dann Parteivorsitz und Vizekanzleramt zurück. Neuer Vizekanzler soll Finanzminister Markus Materbauer werden, der aktuell noch eine Krebsbehandlung durchläuft.
3: Ich bitte Sie um Verständnis, dass wir kein konkretes Datum nennen, weil wir Respekt haben auch vor seinem Gesundungsverlauf, den wir alle wünschen und von dem wir auch überzeugt sind,
2: sagt Babler, der weiterhin Minister bleiben soll. Den Entschluss, sich schrittweise zurückzuziehen, habe er in den letzten Wochen gefasst.
3: Unsere internen Debatten dürfen die Arbeit auch der aktuellen Regierung nicht überschatten.
2: Kanzler Christian Stocker, ÖVP, verweist am Abend in einem Statement auf das Regierungsprogramm. Parteiinterne Diskussionen dürften diese Arbeit nicht beeinträchtigen.
1: Die russischen Angriffe gehen weiter. In den ukrainischen Regionen Saporischschja und Dnipro sind durch Drohnen mindestens 3 Menschen getötet und mehrere verletzt worden. Bei Angriffen in Kharkiv meldet der Bürgermeister ebenfalls 1 Toten und 6 Verletzte. Und heute startet die Nobelpreiswoche. Den Beginn macht zum Mittag der Nobelpreis für Medizin. Wer 2026 zum Favoritenkreis zählt und warum der auch heuer wieder kontrovers diskutiert wird, berichtet Marlene Nowotny.
4: Unter den fast 1000 Nobelpreisträgern bisher finden sich nur 67 Frauen. Das sorgte schon oft für Kritik, dürfte sich aber auch heuer nicht wesentlich ändern, denn zum Favoritenkreis werden vorwiegend männliche Forscher gezählt, in der Medizin etwa der kanadische Diabetologe Daniel J. Drucker, der für die Erforschung des Darmhormons GLP-1 und der damit verbundenen Entwicklung der Abnehmspritzen zur Adipositas- und Diabetestherapie ausgezeichnet werden könnte. Als preiswürdig gelten außerdem die Entdeckung eines Hormons, das den Schlaf-Wach-Rhythmus reguliert, oder die Erforschung wichtiger Immunzellen. In der Physik, dieser Nobelpreis wird am Dienstag verkündet, zählt auch ein Österreicher zu den Favoriten, der Physiker Peter Zoller, der an der Universität Innsbruck an der Entwicklung von leistungsstarken Quantencomputern arbeitet.
1: Jetzt zum Wetter mit Simon Köldorfer.
5: Die neue Woche startet teils freundlich, teils unbeständig. Einige bewölkte Stunden bringt der Montag von Vorarlberg bis zum Salzkammergut und bis Mittelkärnten. Zwischen Bregenz und Kufstein gehen vielerorts auch unergiebige Regenschauer nieder. Trocken und sonnig mit ein paar Schönwetterwolken wird es dagegen vom Innviertel und von Unterkärnten bis ins Burgenland. Die Höchstwerte 16 bis 24 Grad. Der Dienstag und Mittwoch bringen viel Sonnenschein und nur wenige Nebel- und Wolkenfelder.
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1: Im Nachrichtenstudio begrüßt sie Tom Brandenberger. Einen Monat vor dem UNO-Klimagipfel COP31 in der Türkei finden ab heute möglicherweise entscheidende Vorverhandlungen statt. Tagungsort der Unterhändler aus aller Welt sind die Fidschi-Inseln. Markus Langer berichtet.
2: An den viertägigen Beratungen nehmen auch mehrere Staats- und Regierungschefs der Pazifikregion teil. Sie wollen die Zusammenkunft nutzen, um auf die Gefahren des Klimawandels für ihre Länder hinzuweisen. Diese sind durch den nach UNO-Angaben im Rekordtempo steigenden Meeresspiegel besonders bedroht. Der diesjährige UNO-Klimagipfel findet von 9. bis 20. November in Antalya statt. Er wird von der Türkei gemeinsam mit Australien ausgerichtet. Bei der UNO-Klimakonferenz in Brasilien im vergangenen Jahr hatten sich die Teilnehmer nicht auf einen gemeinsamen Fahrplan zum Ausstieg aus fossilen Energien einigen können.
1: Jetzt ist es fix, die SPÖ stellt sich neu auf. Parteichef Andreas Babler zieht sich teilweise und schrittweise zurück. Nach dem Krisentreffen mit den Länderchefs und der Gewerkschaft kündigt er an, nur noch bis Jahresende Vizekanzler zu bleiben. Danach übergibt er an Finanzminister Markus Matterbauer. Zudem gibt es in der Partei ab sofort eine Dreierspitze. Babler holt sich Klubobmann Philipp Kucher und Frauenvorsitzende Eva-Maria Holzleitner an seine Seite. In Brasilien kommt es am 25. Oktober zur Stichwahl um das Präsidentenamt. Die Entscheidung fällt dabei zwischen dem rechten Senator Flavio Bolsonaro und dem linken Amtsinhaber Luiz Inácio Lula da Silva. In der ersten Runde liegt der 45-jährige Sohn des früheren Präsidenten Jair Bolsonaro nach Auszählung fast aller Stimmen mit rund 47% vor dem 80-jährigen Lula, der auf 44,9% kam. Mit der Bekanntgabe des Nobelpreises für Physiologie beginnt heute in Stockholm die Nobelpreiswoche. Die Auszeichnung ist heuer mit umgerechnet etwas mehr als 1 Million Euro dotiert. Morgen werden die Preisträger für Physik, Mittwoch die für Chemie mitgeteilt. Literatur folgt am Donnerstag und der Friedensnobelpreis am Freitag. Österreichs Fußballnationalteam hat im vierten Spiel der UEFA Nations League die Tabellenführung in der Gruppe B3 mit einem 1:1 im Kosovo erfolgreich verteidigt. Österreich gelangt der Ausgleich erst in der 85. Minute. Damit führt Österreich die Tabelle mit je 3 Punkten Vorsprung auf den Kosovo und Irland an. Die Entscheidung um den Aufstieg in Gruppe A fällt im November. Das waren die Nachrichten mit Tom Brandenberger.
3: Und das sind jetzt die sonnig herbstlichen Wetteraussichten für den Start in die neue Woche.
4: Nach diesem traumhaften Wetterwochenende geht es genauso weiter. Das ist die gute Meldung zum Tag. Mit einer Mischung aus Sonne und Wolken geht es durch diesen Montag. Die meiste Zeit sind die Wolken dünn und trüben den Sonnenschein gar nicht. Bei 20 bis 24 Grad. So wird es auch morgen, übermorgen. Also Wetter stellt sich erst Donnerstagabend um. Aktuell haben wir 6 Grad in Andor, wir haben 12 Grad in Bernstein, wir haben 5 Grad in Güssing und in Neusiedl am See 8 Grad. Wie gesagt, ein Traumtagerl und es geht so weiter.
3: Na, was will man mehr? Wir schauen noch auf die Straßen mit dem Radio Burgenland Verkehrsservice. Bei uns daheim im Burgenland kommen Sie überall ohne Probleme voran. Einzig in Niederösterreich A2 Südautobahn Richtung Graz. Kurz nach dem Knoten Wiener Neustadt ist nach einem LKW-Unfall der rechte Fahrstreifen blockiert. Stau gibt's da ab. Aktuell aber keinen. Gute und sichere Fahrt.
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4: Wunderschönen guten Morgen. Ich glaube, im Sinne aller, die dieses Wochenende draußen genießen konnte, sagen wir, heute machen wir es nochmal genauso.
3: Ich hätte auch genauso gesagt.
4: Leg was Gutes auf, Corinna.
3: Richtig komm. Musik, er haut das einfach hin. Kurt Ausmann gleich mit dabei. Das ist jetzt Bruce Springsteen. Schönen guten Morgen.
4: Morgen.

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Und jetzt geht's mal ganz entspannt rein in den Montag mit

0: So startet es gleich ein bisschen leichter rein in die neue Woche. Schönen guten Morgen.
1: Morgen.
0: Um kurz vor 5:45 am Montag im Oktober. Worauf freuen Sie sich denn da am meisten?
2: Auf einen guten Kaffee.
3: Dass ich gesund bleibe, fit bleibe und dass ich arbeiten darf.
4: Auf ein gutes Frühstück, auf einen schönen Tag, schönes Wetter.
5: Ich freue mich auf ein gemeinsames Miteinander und auf ein tolles Frühstück.
6: Auf einen Kaffee. Auf einen Morgenspaziergang mit meinem Hund.
7: Mit Prachtwetter im Burgenland. Goldherbst vom Feinsten erwartet uns auch heute. Gute Aussichten, viel Vorfreude für die neue Woche und viel gute Musik. Zum Beispiel Real Think. 5:45 ist es.

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1: Don't stop believing.
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0: Don't stop believing auf Radio Burgenland. Am Montag in der Früh einfach herrlich für Sie auf dem Weg in die Küche oder ins Büro auf die Baustelle. Im Homeoffice bleibt heute jedenfalls der Rian.
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Ich hab die Arbeit gerade neu für mich entdeckt und deshalb gerade in Manila eingecheckt. Ja, die ersten Cocktails sind schon weg, so wie leider auch das Internet. Ja, ja, so macht's.

0: in Excess. Zum Aufstehen die Monkees und Diana Ross. Die gibt's gleich. Jetzt ist es einmal 5:30. Und jetzt mal zu den ersten Nachrichten des Tages aus dem Burgenland.
1: Mit Patricia Spieß. Guten Morgen. SPÖ-Chef Andreas Babler zieht sich schrittweise zurück. Das ist das Ergebnis stundenlanger Gespräche der SPÖ-Bundesparteispitze mit den Landesparteichefs in Wien. Bei der Parteiführung werden Babler mit Frauenministerin Eva-Maria Holzleitner und Clubchef Philipp Kucher zur Seite gestellt. 2027 soll Markus Matterbauer dann neuer Vizekanzler werden. In Stob ist der Keramiko-Campus am Wochenende eröffnet worden. Dort gibt es Ausbildungen für Keramikerinnen und Keramiker. Es geht dabei auch um Ofenbau und Fliesenlegen. Es ist eine praxisorientierte Fachausbildung. Internat und Werkstätte sind neu gebaut worden. In der Fußball-Landesliga gewinnt der SK Barmer gestern die einzige Sonntagspartie mit 1:0 gegen Rust. Tabellenführer nach 9 Runden bleibt der SC Bad Sauerbrunn einen Punkt vor dem Team der Stunde aus Gingenbach. Und jetzt zum Wetter.
2: Nach diesem traumhaften Wochenende geht es glücklicherweise genau so weiter. Es wird ein traumhaft sonniger Tag, nur ganz dünne Wolken, die den sonnigen Eindruck überhaupt nicht trüben. 20 bis 24 Grad. Aktuell haben wir in Bad Datzmannsdorf 6 Grad, in Bernstein 14 jetzt schon. Mattersburg hat 10 Grad, Bodersdorf hat 9 Grad und Rechnitz 7. Und das Allerbeste am Wetter ist, morgen und übermorgen wird es genauso schön.
0: Perfekt. Das ist jetzt der Blick auf die Straßen mit dem Radio Burgenland Verkehrsservice. Länger dauert es im Burgenland bei Klingenbach. 15 Minuten Wartezeit gibt es da an der Grenze von Ungarn nach Österreich und Niederösterreich.
2: Ja, da haben wir die Südautobahn Richtung Graz. Kurz nach dem Knoten Wiener Neustadt ist nach einem LKW-Unfall der rechte Fahrstreifen blockiert. Es gibt 1 Kilometer Stau.
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0: Und jetzt mit Diana Ross.
2: Guten Morgen.

0: Lieber, um kurz nach 5:30 auf Radio Burgenland am Montag in der Früh. Und das ist ein Kraftort für Leben, Begegnung und Erinnerung. Das Waldareal Kaiserwaldkraft. Anja Asel und Ines Qua sind Pastoralreferentinnen im Seelsorgeraum Kaiserwald in der Steiermark. In den Morgengedanken gehen die beiden auf Entdeckungsreise.
1: Wo finden Menschen heute noch Orte, an denen sie einfach aufatmen und Kraft schöpfen können? Gott begegnet uns nicht nur in Kirchen, sondern auch in seiner Schöpfung. Deshalb haben wir uns auf den Weg gemacht, hinaus aus der Kirche und hinein in den Wald. Als Kirche möchten wir einen Ort schaffen, an dem Menschen auf ganz unterschiedliche Weise Kraft schöpfen können, mitten in der Natur und vielleicht auch mit einem kleinen Gedanken an Gott.
2: Genau diese Erfahrungen werden im Projekt Kaiserwaldkraft möglich gemacht. In unserem Areal gibt es verschiedene Plätze, die dazu einladen, stehen zu bleiben oder sich einfach hinzusetzen und die Umgebung bewusst wahrzunehmen. 4 Lebensplätze, die unsere 4 Jahreszeiten und den Kreislauf der Natur symbolisieren, laden künftig zum interaktiven Erkunden des Waldes ein. Und wer sich auf den Weg macht, kann den Wald nicht nur mit den Augen entdecken. An kleinen Staunzonen laden Bänke zum Verweilen ein. Ein QR-Code eröffnet dort jedes Mal eine kleine Überraschung zum Staunen, wie zum Beispiel einen Gedanken, ein Gebet, eine Meditation, ein Bild oder auch eine spannende Tatsache über den Wald. So wird aus einem einfachen Spaziergang eine Entdeckungsreise.
3: Letztes Sommer.

0: wunderschönen guten Morgen. Lena Miles, Black Velvet, Radio Burgenland hier am Montag, kurz nach dreiviertel sechs. Muss ich ganz ehrlich gestehen, ich habe mir große Mühe gegeben. Ich habe eigentlich alles gegeben. Schwindelfrei und durchtrainiert bin ich in die große fremde Stadt nach Wien gefahren, um eine Lottoziehung zu moderieren gestern. Und was passiert?
1: Na bitte.
0: Keiner hat die sechs richtigen getippt. Das bedeutet dreifach Jackpot. Im Topf liegen zusätzlich 2.057.000 Euro.
1: Es wurden folgende Gewinnzahlen ermittelt. 1. 15, 19, 39, 40, 44 und die Zusatzzahl 28.
0: Sehr schöne Zahlen.
1: Wie immer, alle Angaben ohne Gewähr. Ich finde, Thomas, da hättest du mehr anstrengen können.
0: Ja, Mittwoch nächste Chance, da ziehe ich tatsächlich wieder. Geben Sie sich ein bisschen Mühe, meine Damen und Herren.

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1: Im Nachrichtenstudio begrüßt sie Tom Brandenberger. Guten Morgen. Andreas Babler geht, aber in Etappen. Das ist das Ergebnis des gestrigen SPÖ-Krisentreffens mit den Länderchefs und der Gewerkschaft. Babler bleibt demnach noch bis Jahresende Vizekanzler. Danach soll Finanzminister Martha Bauer übernehmen. Als SPÖ-Chef will er vorerst weitermachen, unterstützt von Frauenministerin Holzleitner und Klubobmann Kucher als geschäftsführende Parteichefs. Babler sagte am Abend in einer Pressekonferenz, er sehe seinen Abgang auch als Beitrag zur Geschlossenheit der Partei.
2: Unsere internen Debatten dürfen die Arbeit auch der aktuellen Regierung nicht überschatten. Deswegen habe ich in den letzten Wochen einen Entschluss gefasst, auch dazu beizutragen. Mir ist wichtig, dass wir eine handlungsfähige SPÖ in der Regierung haben. Wir brauchen eine geeinte SPÖ, die ihre Kraft nicht in Selbstbeschäftigung verbraucht, sondern dafür sich einsetzt, eben das Leben der Menschen besser zu machen.
1: Die langfristige Nachfolge an der Parteispitze soll in den kommenden Monaten bei einem Parteitag geklärt werden. Keine Rolle mehr bei der personellen Neuaufstellung spielt offenbar jener, der die ganze Führungsdebatte erst losgetreten hat, Gerhard Zeiler. SPÖ-Bundesgeschäftsführer Klaus Seltenheim sagte dazu am Abend in der Zeit im Bild 2.
3: Wir haben auch den Namen Gerhard Zeiler heute intensiv diskutiert und sein Stimmungsbild aus den Bundesländern, aus der FSG und auch aus der Frauenorganisation geholt. Und ich muss sagen, dass eigentlich niemand der Meinung ist, dass Gerhard Zeiler die Partei übernehmen sollte. Ich denke, dass das Kapitel damit auch beendet ist.
1: Sagt Bundesgeschäftsführer Seltenheim. Und in der Koalition gibt es bereits eine Reaktion aus der ÖVP. Bundeskanzler Stocker betonte, dass parteiinterne Diskussionen nicht die Regierungsarbeit beeinträchtigen dürfen. Das Regierungsprogramm müsse nun konsequent abgearbeitet werden. In Brasilien kommt es am 25. Oktober zur Stichwahl um das Präsidentenamt. Die Entscheidung fällt dabei zwischen dem rechten Senator Flávio Bolsonaro und dem linken Amtsinhaber Luiz Inácio Lula da Silva. In der ersten Runde liegt der Sohn des früheren Präsidenten Jair Bolsonaro überraschend voran, berichtet aus Rio de Janeiro Rainer Mostbauer.
4: Die Wahlparty der Lula-Fans ist ins Wasser gefallen. Der linke Präsident hat völlig überraschend schlechter abgeschnitten als erwartet. Und sein Rivale, der rechte Flávio Bolsonaro, besser als vorhergesagt. Bolsonaro liegt mehr als 2 Millionen Stimmen vor Lula. Der geht jetzt schwer angeschlagen und als Außenseiter in die Stichwahl, die am 25. Oktober stattfindet. Am Ende seiner langen politischen Karriere droht dem 80-jährigen Lula seine größte Niederlage. Und nach Chile, Kolumbien und Argentinien steht jetzt auch Brasilien, das größte Land Lateinamerikas, vor einem Rechtsruck.
1: Österreichs Fußballnationalteam hat im vierten Spiel der UEFA Nations League die Tabellenführung in der Gruppe B3 mit einem 1:1 im Kosovo erfolgreich verteidigt. Österreich gelangt der Ausgleich erst in der 85. Minute. Das waren die Nachrichten mit Tom Brandenberger.
5: Das traumhafte Wetter für den Montag hat Corinna Kaufmann.
6: Es wird ein goldener Herbsttag, wie er im Buche steht. Viel Sonne, dazu 20 bis sogar 24 Grad. Dazu kaum Wind und nur ein paar wenige Schleierwolken. Es heißt auskosten, bevor dann am Donnerstag die Wetterumstellung mit Regenschauern kommt. Aktuell haben wir es aber noch frisch beim Rausgehen. 8 Grad in Rost, 6 Grad messen wir in Eisenzicken und 9 Grad in Unterrabnitz. Mit dem Sonnenaufgang um 7 Uhr dann klettert und die Temperaturen aber auch ganz schnell nach oben.
5: 6:03 ist es. Der Radio Burgenland Verkehrsservice hier mit einer Grenzwartezeit, und zwar Klingenbach, da dauert es eine Viertelstunde länger von Ungarn nach Österreich. Und Niederösterreich A2 Südautobahn Richtung Graz, kurz nach dem Knoten Wiener Neustadt, ist nach einem LKW-Unfall der rechte Fahrstreifen blockiert. Immer noch 1 Kilometer Stau.
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5: Schönen guten Morgen an diesem sonnigen Herbstmontag. Ich würde sagen, wir starten einfach mit den besten Liedern, die wir haben, oder?
6: Da haben wir einige im Gepäck.
5: Ja, da hätten wir Man at Work, da hätten wir die Carpenters, da hätten wir die großartige Whitney. Und da haben wir natürlich Love Affair mit Everlasting Love. Schönen guten Morgen.
6: Schönes Aufstehen.

0: Down Under, 9 nach 6. Schönen guten Morgen, Radio Burgenland hier am 5. Oktober, Montag. Neue Woche, neues Glück.
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0: Neues Vereinsglück, auch in Woche 4 in unserer Arena. Und es wird bestimmt auch...
2: angespannt.
3: Ja, lustig.
2: Komplett was Neues.
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2: Ja, ich bin absolut... kein Musikkenner, da gibt es viel, viel bessere Leute. 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
0: Also riskieren, anmelden und um einen Tausender spielen. 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
4: Und das Motto im Duell um den vierten Vereinstausender, das heißt Aufschlag gegen Auftakt.
0: Nord gegen Süd. Genau. Aber mehr dazu nach 19:30, wenn die dieswöchigen Kandidaten in unsere Arena dann auch wirklich eintreten. Könnte eine wieder sehr, sehr lustige Woche werden. Das jetzt einmal die Carpenters, Top of the World. Guten Morgen.

0: 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Alle Achtung, Radio Burgenland, kurz nach 6:45. Sind wir im Oktober im Pink Ribbon Monat. Seit einiger Zeit ist das so. Damit soll mehr Augenmerk auf die Brustkrebsvorsorge gelegt werden.
1: Menschen, die an Brustkrebs erkrankt sind, es kann auch Männer treffen übrigens, sehnen sich allzu oft nach einer bisschen Normalität nach Tagen, an denen die Krankheit nicht das größte Thema ist.
0: Und das gelingt mitunter dann, wenn die Krankheit nicht sichtbar ist und da können Perücken helfen. Patricia Schuller.
2: Silvia Barilic aus Eisenstadt hatte schon vor ihrer ersten Chemotherapie eine Perücke daheim. Die Eisenstädterin ist mittlerweile krebsfrei. Die Perücke war und ist für sie aber viel mehr als ein Haarersatz.
3: Man merkt da erst, wenn die Haare weg sind, wie viel Identität da in den Haaren steckt. Es geht auch darum, dass man sie irgendwie wieder erkennt im Spiegel, dass man auch ein bisschen Normalität hat. Man darf nicht vergessen, mit dem Verlust der Haare wird die Erkrankung oft erst sichtbar. Also für einen selbst und auch fürs Umfeld.
2: Neue Perücken sind am Haaransatz kaum bis gar nicht bemerkbar. So die Geschäftsführer des Perückengeschäftes in Eisenstadt, Sascha und Christoph Klee.
4: Kunsthaare behalten nach ihrer Wäsche die Form. Beim Echthaar ist es so, dass man das immer eigentlich stylen muss, föhnen, glätten.
5: Für Männer gibt es nicht nur die klassischen Perücken, die man kennt, sondern genauso auch Haarsysteme. Das ist eine ganz dünne Folie und das wird dann für eine längere Zeit auf dem Kopf befestigt mit einem Kleber und man kann alles damit tun.
2: Was Silvia Barilic früher, als sie an Brustkrebs erkrankt war, lieber nicht gehört hätte, waren Tipps zur Therapie, nämlich Tipps von gesunden Menschen. Außerdem?
3: Die Haare wachsen ja eh nach, das ist das Wenigste. Also das war auch immer sehr schmerzhaft eigentlich. Gell? Man ist nur mehr Krankheit, ja, also keine Frau mehr. Das Wichtigste ist nur Überleben und der Rest ist quasi egal. Und so ist es halt nicht. Also es geht nicht nur ums Überleben, es geht ums Leben.
0: Zum Pink Ribbon Monat erwartet Patricia Schuller heute den medizinischen Leiter des Sonnenberghofes in Bad Sauerbrunn, Marco Hassler.
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0: Boris Bukowski, du bist wie Kokain, das ist Radio Burgenland am Montag. Schönen guten Morgen, wir haben den 5. Oktober, es ist genau 6.30 Uhr, unsere Nachrichten.
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2: Mit Patricia Spieß, guten Morgen. Nach wochenlangen Debatten ist seit dem Abend klar, die SPÖ stellt sich personell neu auf. Parteichef Andreas Babler zieht sich zurück, allerdings nur schrittweise in den nächsten Monaten. Die Übergangslösung sieht vor, die Parteiführung auf mehrere Köpfe zu verteilen. Längerfristig soll ein Parteitag Klarheit schaffen. Felix Nowak.
3: Vorerst bleibt Babler zwar Vizekanzler und SPÖ-Chef, in der Partei gibt es künftig aber zwei weitere Vorsitzende, Frauen- und Wissenschaftsministerin Eva-Maria Holzleitner und Clubchef Philipp Kucher. Anfang 2027 legt Babler dann Parteivorsitz und Vizekanzleramt zurück. Kucher und Holzleitner sollen die Partei dann zu zweit weiterführen. Vizekanzler soll Finanzminister Markus Materbauer werden, der aktuell noch eine Krebsbehandlung durchläuft.
4: Ich bitte Sie um Verständnis, dass wir kein konkretes Datum nennen, weil wir Respekt haben auch vor seinem Gesundungsverlauf, den wir alle wünschen und von dem wir auch überzeugt sind,
3: sagt Babler, der dann auch weiterhin Minister bleiben soll. Er spricht vom ersten geordneten Übergabeprozess der SPÖ seit Jahrzehnten.
4: Unsere internen Debatten dürfen die Arbeit auch der aktuellen Regierung nicht überschatten. Deswegen habe ich in den letzten Wochen einen Entschluss gefasst, auch dazu beizutragen.
3: Wer langfristig den SPÖ-Vorsitz übernimmt und die Partei in die nächste Wahl führt, soll bei einem Parteitag im Frühjahr entschieden werden, sagt Bundesgeschäftsführer Klaus Seltenheim.
5: Das werden wir natürlich in den nächsten Wochen und Monaten intensiv diskutieren und uns auch diesen Prozess ganz genau anschauen.
3: Kanzler Christian Stocker von der ÖVP verweist am Abend in einem Statement auf das Regierungsprogramm. Parteiinterne Diskussionen dürften diese Arbeit nicht beeinträchtigen.
2: Und Andreas Babler ist am Abend bei seinem Statement von fast allen SPÖ-Landesparteivorsitzenden begleitet worden. SPÖ-Landesparteichef Hans-Peter Doskozil hat die Sitzung davor verlassen. Die HTBLA in Eisenstadt ist die innovativste Schule im Burgenland, laut dem österreichweiten Schulwettbewerb Jugend innovativ. Schülerinnen und Schüler haben einen Trainingsplan für Reha-Patienten entwickelt. Organisiert wird der Bewerb vom Bildungsministerium gemeinsam mit dem Infrastruktur- und Wirtschaftsministerium. 9-mal in Folge hat Basketball-Vizemeister Oberwart das Derby gegen Eisenstadt für sich entscheiden können. Das erste Derby der neuen Saison geht gestern allerdings an die Eisenstädter Dragons. Christopher Ivancic.
6: Ja, Eisenstadt bejubelt den ersten Derby-Sieg seit mehr als 2 Jahren und 9 Niederlagen in Folge gegen die Gunners. Und das ohne Topscorer Austin Abusika und Spielmacher Lukas Hahn. Vor heimischer Kulisse setzen sich die Dragons am Ende mit 93-87 durch. Der zweite Sieg im dritten Ligaspiel, Jakob Skuter.
7: Ich glaube, man hat in den ersten 3 Spielen gesehen, was für ein Potenzial wir haben. Und ja, ich glaube, das muss unser Ziel sein, dass wir die Erwartungen hochschrauben.
6: 27-mal wechselt die Führung in diesem Spiel. Im dritten Viertel liegt Oberwart schon mit 8 Punkten voran. Hatzi Fejsovic mit 27 und Williams mit insgesamt 28 Punkten schlagen für die Dragons aber zurück. Ein Knackpunkt ist für den Headcoach der Gunners Horst Leitner am Ende die Freiwurfstatistik.
8: Es wird kein Team in dieser Liga geben, das ein Spiel gewinnt, wenn eine Mannschaft 38 Freiwürfe wirft und die andere 12. Und wir waren 2 Punkte hinten, nehmen dann einen schnellen Dreier, der nutzlos und sinnlos war. Und dann bist du wieder 7-8 weg.
6: Oberwart verliert also 2 der ersten 3 Ligaspiele und sucht noch nach der Form. Mit dem Tabellenletzten der Vorsaison Eisenstadt dürfte heuer hingegen wieder zu rechnen sein.
2: Und jetzt zum Wetter.
9: Da haben wir es zum Aufstehen. Noch husche frisch, 8 Grad sind es in Kloster Marienberg, 5 Grad nur in Glasing und 7 Grad in Zurndorf. Mit der Kraft der warmen Sonne, die um kurz vor 7 dann aufgeht, geht es mit den Temperaturen aber ruckizucki nach oben. 20 bis 24 Grad werden es noch im Laufe des Tages. Damit also ein herrlich goldener Herbsttag, dazu nur ein paar Schleierwolken und kaum ein Lüfter los wird.
0: 6.34 Uhr ist es. Der Radio Burgenland Verkehrsservice mit Klingenbach, da dauert es immer noch eine Viertelstunde bei der Einreise nach Österreich. Niederösterreich A2 Südautobahn Richtung Graz, kurz nach dem Knoten Wiener Neustadt, ist nach einem Lkw-Unfall immer noch nur die Überholspur frei. Stau und 10 Minuten mehr. Und Wien?
9: Ein Plus von 10 Minuten gibt es da auf der Tangente Richtung Graz zwischen Hirschstetten und dem Knoten Prater.
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9: Und mit Stevie Wonder zum Aufstehen und Part-Time-Lover.
0: Schönen guten Morgen.

0: Cat Stevens, Can't Keep It In, das ist Radio Burgenland am Montag. Und dort, wo wir jetzt hinreisen, dort hat Österreichs Fußballnationalmannschaft noch nie gespielt. Und es war ein Gastspiel, das wohl noch länger im Gedächtnis bleiben wird.
1: Das Resultat des Nations League Duells Kosovo gegen Österreich, 1:1. War jetzt nicht unbedingt das spektakulärste, aber doch das Drumherum.
0: Na, Pristina, die Hauptstadt, schon sehr speziell. Daniel Kulowitz, live fort.
2: Eine aufregende Reise war das. Ein Stadion, wo du von den umliegenden Wohnungen zuschauen konntest.
3: Ja, viel haben kann man sicher sein mit Stadionblick, weil das hat 14 Reihen gehabt.
2: Plus unabsichtliche Gabelattacke auf meine schreibenden Kollegen.
3: Die Dame war ein bisschen nervös bei einer Chance und wir sind gesessen, haben gearbeitet und von oben ist uns fast die Gabel aus dem Wippkopf auf den Schädel gefallen.
2: Und unten ein Spielfeld zum Aus der Haut fahren, gell? Sauerschlager.
4: Ja, jeder Ball, den was du angenommen hast, ist eigentlich versprungen. Also mit Fußball hat das wenig am Hut gehabt. Dann kann ich ja daheim bleiben und was Gescheiteres machen. Es tut mir echt leid, aber jeder, der sich das anschauen hat, tut mir echt leid. Das war nichts.
2: Und dann erleben wir wieder einen Premierentorschützen im ÖFB-Team.
5: Servus, liebe Hörer, da ist der Christoph Lang. Ich habe gestern mein erstes Tor geschossen. Ich hoffe, ihr seid auch so glücklich wie ich.
2: Christoph Lang vom LASK rettet uns mit einem Kopftor.
5: Als erstes Mal vor 2 Wochen mein Debüt zu geben, war schon der erste Traum und jetzt noch ein Tor zu schießen ist umso schöner.
2: Und ein bisschen der Hero des Tages zu sein, dass man noch einen Punkt retten konnte.
5: Ja, ich glaube, haben auch andere einen großen Anteil daran, aber ja, fühlt sich gut an.
2: Der Teamchef überschlägt sich mit Lobeshymnen.
6: Ich kenne ihn ja jetzt schon seit 4 Jahren, allerdings war er damals, glaube ich, noch kein gestandener Mann und inzwischen ist er da enorm gereift. Das ist wirklich ein Spieler, wo ich sagen muss, wenn der sich so weiterentwickelt, wenn er weiterhin dranbleibt in allen Bereichen, weiterhin professionell lebt, dann glaube ich, werden wir an dem auch in den nächsten Jahren und Spielen und Jahren durchaus Freude haben.
2: Und der gestandene Mann, also der Lang, der ist noch lange nicht am Zenit.
5: Ja, ich habe immer an mich geglaubt. Ich bin noch lange nicht dort, wo ich gerne hin will, aber ich glaube, ich bin auf einem guten Weg und fühlt sich im Moment sehr gut an.
2: Wichtigste Erkenntnis der letzten 10 Tage, ÖFB-Team, viele neue Gesichter und einige haben echt das Zeug zum Publikumsliebling. Das garantiere ich euch.
0: Ja, und ganz wichtig auch, wir sind Tabellenführer. Schönen guten Morgen.

Die Four Tops Loco in Acapulco. Einen wunderschönen guten Morgen. Wir haben es Montag, 10 vor 7. Madness, Steffi Werger und Ray Stevens. Turn your radio on. Guten Morgen.

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1: Im Nachrichtenstudio begrüßt sie Tom Brandenberger. Die Führungsdebatte in der SPÖ ist entschieden. Parteichef und Vizekanzler Andreas Babler zieht sich zurück, allerdings nur schrittweise in den nächsten Monaten. Die Übergangslösung sieht vor, die Parteiführung auf mehrere Köpfe zu verteilen. Längerfristig soll ein Parteitag Klarheit schaffen. Felix Novak berichtet.
2: Vorerst bleibt Babler zwar Vizekanzler und SPÖ-Chef, in der Partei gibt es künftig aber zwei weitere Vorsitzende, Frauen- und Wissenschaftsministerin Eva-Maria Holzleitner und Clubchef Philipp Kucher. Anfang 2027 legt Babler dann Parteivorsitz und Vizekanzleramt zurück. Neuer Vizekanzler soll Finanzminister Markus Materbauer werden, der aktuell noch eine Krebsbehandlung durchläuft.
3: Ich bitte Sie um Verständnis, dass wir kein konkretes Datum nennen, weil wir Respekt haben auch vor seinem Gesundungsverlauf, den wir alle wünschen und von dem wir auch überzeugt sind,
2: sagt Babler, der weiterhin Minister bleiben soll. Den Entschluss, sich schrittweise zurückzuziehen, habe er in den letzten Wochen gefasst.
3: Unsere internen Debatten dürfen die Arbeit auch der aktuellen Regierung nicht überschatten.
2: Kanzler Christian Stocker, ÖVP, verweist am Abend in einem Statement auf das Regierungsprogramm. Parteiinterne Diskussionen dürften diese Arbeit nicht beeinträchtigen.
1: Und keine Rolle mehr bei der personellen Neuaufstellung in der SPÖ spielt offenbar jener Mann, der die ganze Führungsdebatte erst losgetreten hatte, Gerhard Zeiler. SPÖ-Bundesgeschäftsführer Klaus Seltenheim sagte dazu in der Zeit im Bild 2, das Kapitel Zeiler sei beendet. Skifahren wird auch in diesem Winter wieder teurer, so steigen etwa im Skiverbund Ski Amadee mit 25 Regionen in Salzburg und der Steiermark die Preise um durchschnittlich 3,5%. Am Kitzsteinhorn kostet die Tageskarte in der Hauptsaison 82 Euro. Mit der Bekanntgabe des Nobelpreises für Medizin beginnt heute in Stockholm die Nobelpreiswoche. In den kommenden Tagen folgen Physik, Chemie, Literatur und am Freitag der Friedensnobelpreis. Das Preisgeld beträgt je Kategorie umgerechnet gut 1 Million Euro. Zum Sport. Österreichs Fußballnationalteam bleibt auch im vierten Spiel in der Nations League ungeschlagen. Daniel Kulewitz, der erhoffte Auswärtssieg im Kosovo, ist zwar ausgeblieben, das 1:1 war moralisch aber wichtig.
4: Eine Niederlage hätte uns wohl in dieser Gruppe wieder an den Anfang zurückgeworfen. Guten Morgen, so bleibt das Team von Ralf Rangnick aber vorläufig Spitzenreiter.
5: Wir sind froh, dass wir noch den Ausgleich geschossen haben, weil dadurch haben wir alles selber in der Hand. Aber leicht ist da niemand in dieser Gruppe.
4: Weiter geht's Mitte November mit einem Heimspiel in Linz gegen Irland und da könnte man bereits den Aufstieg klar machen.
1: Und bei den vier Spielen war auch eine spannende Torschützenserie zu sehen.
4: 9 Tore erzielt das ÖFB-Team in den letzten Tagen. Das ist ein Schnitt von 2 Treffern pro Spiel. Und das Besondere daran, es waren 9 verschiedene Torschützen. Also die Frischzellenkur im Nationalteam trägt erste Früchte.
6: Wenn man bedenkt, wie viele Spieler gegenüber der WM oder auch den letzten Jahren gar nicht dabei waren, darauf können wir nicht nur aufbauen. So wollen wir es haben. Wir wollen einen richtigen Konkurrenzkampf haben.
4: 5 Spieler aus der Nationalmannschaft werden die letzten Tage besonders in Erinnerung behalten. Wehne, Affengruber, Adamu, Prass und Lang feierten ihr Premierentor im Teamdress.
1: Erfolgreiche Frischzellenkur also im Nationalteam. Das waren die Nachrichten mit Tom Brandenberger.
7: Und da können wir uns auf ganz viel Sonne freuen heute.
8: Erinnern Sie sich an das Wetter vom Wochenende? Genau so schön geht's auch weiter. Wir haben aktuell in Andorra zwar noch frische 5 Grad, dafür in Bernstein schon 14. Wir haben in Hornstein 10 Grad, in Kreuzegg 8 Grad, in Mattersburg 9 Grad und in Wörterberg 10 Grad. Genau so schön wie gestern und vorgestern wird's auch heute mit Sonne, ganz dünnen Wolken, die wir gar nicht sehen werden, und 20 bis 24 Grad. Und so wird's auch morgen und übermorgen.
7: Ganz gute Aussichten sind das für den heutigen Montag. Kurz nach 7 ist es, das ist der Radio Burgenland Verkehrsservice. Bei uns daheim kommen Sie überall ohne Probleme durch den Montag. Ein Problem gibt es in Niederösterreich, A2 Südautobahn Richtung Graz, kurz nach dem Knoten Wiener Neustadt. Da ist nach einem LKW-Unfall nur die Überholspur frei, da gibt es Stau und ein Plus von 20 Minuten. Und Wien?
8: Ah, da haben wir 15 Minuten mehr auf der Tangente Richtung Graz, zwischen Hirstetten und dem Knoten Prater.
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8: Warten.
7: Reinpfuschen kann man in aller Früh. Gibt's nichts Besseres.
8: Die Corinna will losstarten.
7: So motiviert geht's rein in den Montag, wo nicht nur die Sonne den Ton angibt, sondern natürlich auch der beste Austropop, die Lieblingshits, all das ist mit dabei.
8: Herrlich, der Karl Bayer, Ricky e Poveri mit ihrer Hymne Sarà perché ti amo. Und am Anfang gleich einmal der Culture Club.
7: Guten Morgen.

0: uns schon so viele, viele coole, lustige Ideen geschickt. Schönen guten Morgen. Morgen. Am Montag mit Radio Burgenland um 7:15. Ha, ha, Hackerberg said the clown.
1: Aha, Hackerberg said the clown.
0: Das war zum Beispiel sehr eine Idee vom Helmut aus Hackerberg.
1: Ist via WhatsApp bei uns eingedrudelt und ist natürlich eine famose Idee. Genauso wie... Kennen wir und daraus könnten wir was machen?
0: Hungry Eisenstadt zum Beispiel.
1: Hungry Eisenstadt, sehr gut, genau. Also immer willkommen, Ihre Ideen zu unserer Kampagne mit den Songs und den Ortsnamen.
0: So viel Burgenland steckt in Ihren Lieblingssitz. Was sind Ihre Vorschläge? Schicken Sie uns die.
2: Mitmachen per WhatsApp unter 026 82 646 00.

0: Die einen sind einfach nur zuckersüß und
1: meinst du Arbeitskollegen?
0: Nein, davon spreche ich nicht. So. Aber die können auch so sein. Stur und eigensinnig, aber auch wieder aufgeweckt. Und die, nein, wir reden nicht von Menschen. Schönen guten Morgen mit Radio Burgenland um kurz nach 7:45.
1: Wir reden über unsere Haustiere. Die haben nämlich auch ihre ganz eigenen Charaktere, so wie wir Menschen.
0: Wie sind sie denn, ihre Wauzis?
2: Liebevoll, vorsichtig. Treu vor allem und sehr, sehr geduldig, weil er ist ein Spanier und da braucht man viel Geduld. Er ist sehr nervös oft, sehr aufgebracht manchmal.
3: Hat er die richtige Besitzerin?
2: Ich hoffe.
3: Der Kleine ist euer jüngstes Mitglied, oder? Wie alt ist denn der?
4: Er ist jetzt 13 Wochen alt.
3: Wenn Ihr Tier Sie beschreiben würde, was würde es über Sie als Besitzerin sagen?
4: Wir sind sehr, sehr lieb. Er spielt sehr, sehr gerne. Also wir sind sehr müde am Abend. Und er tut auch wahnsinnig gerne essen. Also ja, er kriegt das volle Programm. Sogar von Oma und Opa.
3: Warum ist euch überhaupt ein Tierchen im Haus wichtig?
4: Wir sind generell sehr tierlieb. Ich und mein Freund haben gesagt, es fehlt etwas. Und da haben wir ihn entdeckt und haben gesagt, okay, er ist es. Wir haben uns beide verliebt. Ja, absolut, ja.
0: Herrchen und Hund, die passen dann im Endeffekt doch ganz gut zusammen, oder? Die sind ja ähnlich.
1: Das stimmt, Christina Bulzinic hat berichtet und bei solchen Hundeblicken, da muss man sich ja verlieben.
0: Absolut.
1: Ich rede übrigens von den Arbeitskollegen.
0: Ich spreche von den Hunden und von den Katzen, bitte.
1: Na gut, okay.
0: Guten Morgen.

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0: Radio Burgenland zum Aufstehen. Und da haben wir jetzt da schon eine richtig coole Idee bekommen.
1: Ja, das freut uns sehr. Unsere Aktion mit den Ortsnamen und den Liedtiteln ist wirklich äußerst beliebt. Da ist gerade eine WhatsApp reingekommen zu Gerd Steinbecker. Das kennen wir, oder? Steiermark. Und was ist da jetzt gerade geschickt worden?
0: Da hat uns der Christoph aus Neumarkt im Tauchental geschickt. Er sagt nicht Steiermark, sondern er singt Neimarkt.
1: Neimarkt. Sehr gut. Funktioniert großartig. Auch Ihre Vorschläge bitte per WhatsApp unter 026 82 646 00.
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0: Breach, Madonna. Ihre Lieblingshits zum Aufstehen auf Radio Burgenland. Es ist genau 7:30.
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2: Mit Patricia Spieß. Guten Morgen. Ablöse auf Raten bei der SPÖ. Andreas Babler zieht sich schrittweise als Vizekanzler und SPÖ-Chef zurück und er appelliert an die Partei am Abend.
3: Ich sage es ganz ehrlich, es braucht alle Kräfte der SPÖ. Vor allem, wir brauchen das eine, das so wichtig ist. Deswegen betone ich es nochmal, wir müssen es schaffen, wieder alle gemeinsam an einem Strang zu ziehen.
2: Bei der Parteiführung holt Babler Frauenministerin Eva-Maria Holzleitner und Clubchef Philipp Kucher an seine Seite bis zum SPÖ-Parteitag im Frühjahr. Und kommendes Jahr soll Finanzminister Markus Marterbauer auch neuer Vizekanzler werden. Minister will Babler bleiben. Natur erhalten und die Zusammenarbeit in der Landwirtschaft stärken. Das ist das Ziel eines bundesländerübergreifenden Projekts dreier Naturparke. Dabei sind das Burgenland, Niederösterreich und die Steiermark. Andreas Herbst, wie sieht diese Zusammenarbeit aus?
4: Drei Naturparke, drei Bundesländer und ein gemeinsames Ziel. So lässt sich das Projekt Renature umschreiben. Der Klimawandel und die damit verbundene zunehmende Trockenheit setzen Kulturlandschaften wie Wiesen, Weiden oder Streuobstwiesen immer mehr zu. Die Erhaltung der Naturparke wird damit immer mehr zur Herausforderung. Beim Projekt Renature bündeln die drei Naturparke Rosalia Kogelberg, Jauerling-Wachau und Südoststeiermark ihre Erfahrungen und entwickeln gemeinsam Maßnahmen zum Schutz dieser Kulturlandschaften. Ziel sei der gemeinsame Austausch darüber, wie in den Naturparken Biodiversität und eine zukunftsfähige Landwirtschaft miteinander verbunden werden können. Dem Naturpark Rosalia Kogelberg stehen bei dem auf mehrere Jahre angelegten Projekt, das von Bund, Land und EU gefördert wird, rund 190.000 Euro zur Verfügung.
2: Österreichs Fußballnationalteam verteidigt gestern in der Nations League die Tabellenführung mit einem 1:1 auswärts gegen den Kosovo. Der Kosovo geht in Minute 70 in Führung. In den Schlussminuten rettet der eingewechselte Christoph Lang dem ÖFB-Team das Unentschieden. Für Lang ist es in seinem erst zweiten Länderspiel der Premierentreffer für Rot-Weiß-Rot.
5: Als erstes Mal vor 2 Wochen mein Debüt zu geben, war schon der erste Traum. Und jetzt noch ein Tor zu schießen, ist umso schöner. 4 Spiele ungeschlagen ist trotzdem gut. Ich glaube, wir hätten auch mehr Punkte rausholen können. Aber für den ersten Lehrgang jetzt mal so war es für ein Ort.
2: Österreich bleibt ungeschlagen und stellt mit 8 Punkten aus 4 Spielen die Weichen auf Aufstieg in die A-Liga, wo Deutschland gestern gegen Griechenland wieder nicht gewinnt und 0:0 spielt. Die Niederlande schlagen Serbien und Portugal die Norweger jeweils mit 2:1. Und jetzt zum Wetter im Burgenland.
6: Stehen wir ein bisschen huschi auf in Andau bei 5 Grad, in Bad Tatzmannsdorf bei 6 Grad. Besser ist es in Bernstein, da haben wir schon 15, Hornstein haben wir 11 Grad, Eisenstadt auch 11 Grad, Mattersburg 10 Grad und in Podersdorf 9. Es wird ein sonniger Tag, die paar Wolken, die da kommen, die sehen wir gar nicht. Bis zu 24 Grad kriegt es heute. Und das Allerbeste am Wetter ist der Wetterausblick für morgen und übermorgen. Da wird es genauso schön.
0: Kurz nach 7:30, das ist der Radio Burgenland Verkehrsservice. Bei uns daheim kommen Sie ohne Probleme in die Arbeit. Niederösterreich, A2 Südautobahn Richtung Graz, kurz nach dem Knoten Wiener Neustadt. Da ist wegen der Arbeiten nach einem LKW-Unfall nur die Überholspur frei. Da gibt es aktuell Stau und ein Plus von 30 Minuten. Wir schauen noch nach Wien.
6: Viertelstunde mehr auf der Tangente Richtung Graz, zwischen Hirschstetten und dem Knoten Prater.
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0: Und wir twisten uns rein in diesen Montag.
6: Das Wetter wird sogar hergeben, dass wir das tatsächlich heute machen. Schönen guten Morgen.

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1: Halbzeit diese Woche, aber auch in Woche 4 geht's um die vollen 1.000 Euro Wochengewinn von uns für einen Verein. Entweder für die Trachtenmusikkapelle aus Rechnitz mit Stefan Glauber. Willkommen.
2: Hallo.
3: Oder für den Gegenverein, den Tennisclub Siegendorf mit Florian Sengstbratl. Willkommen.
4: Guten Morgen.
3: Dobro jutro. Dobro došli tenisaši iz Zindrofa.
1: Also bitte, das ist ja weltgewandt, unser Marin. Dir auch einen schönen guten Morgen, lieber Herr Vereinsfestspielmeister.
3: Ja, guten Morgen bei Tiebreak gegen Taktstrich oder jetzt zum Start eher das Motto Aufschlag gegen Auftakt.
1: Und den Auftakt machen wir beim Stefan von der Trachtenmusikkapelle. Ist die Tracht bei euch so ein großes Thema, wie es auch im Namen tragt?
5: Ja, wir legen sehr viel Wert auf unsere schöne Tracht und wir sind auch sehr bemüht, dass wir auch immer gut ausschauen mit unserer Tracht. Mhm. Auf das legen wir wirklich sehr viel Wert und das schon seit unserem Gründungskapellmeister.
3: Stefan, euer Verein hat über 40 Mitglieder und ein Highlight bei euch sind die Neujahrskonzerte. Auch für das nächste Jahr sind schon 2 Termine geplant.
5: Ja genau, das ist am ersten Samstag und am ersten Sonntag im Jänner, was die Philharmoniker können, das können wir natürlich auch und wir können das sogar zweimal, also an 2 Terminen.
3: Was wird es heuer zu hören geben?
5: Ja, das ist die große Überraschung, die unser Kapellmeister noch vorbereiten wird.
3: Okay, was macht denn euch als Blasmusikverein besonders?
5: Ja, innerhalb von der Blasmusik selber sind wir so wie viele andere Vereine, muss man ganz ehrlich sagen. Wir legen sehr viel Wert auf die Kultur, auf die Kameradschaft vor allem und auf die Gemeinschaft und dass man halt rundum und um unterwegs sind und natürlich in der Heimat in Rechnitz umso mehr.
1: Und wir schätzen, ihr könntet den Vereinstausender ganz gut gebrauchen. Traditionellerweise bei Musikvereinen meistens für Instrumente, oder?
5: Ja, das ist bei uns natürlich auch so. Also wir haben da schon quasi was vorreserviert, wobei natürlich eine Musikkapelle auch ganz viel andere Sachen für Geld ausgeben muss, für Noten, für Trachten. Und natürlich auch, wenn wir da irgendwo hinfahren zum Musikertreffen und so, die Autoreisebusse, die kosten natürlich auch ganz schön was.
3: Für was ist der Tausender schon reserviert? Tuba?
5: Nein, ein Tuba, da ginge sich ein Tausender nicht aus, da müsste man noch viele drauflegen. Ich möchte es noch gar nicht verraten.
3: Ist in Ordnung.
1: Auch der Tennisclub Siegendorf kann den Tausender sicher gut gebrauchen und darüber reden wir gleich.

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1: Nicht ganz verraten will uns der Stefan von der Trachten Musikkapelle in Rechnitz, wofür die 1000 Euro Wochengewinn denn investiert werden. Was hätte der Gegner vor mit dem möglichen Gewinn? Der Tennisclub Siegendorf mit Obmann Florian Sengstbratl.
2: Wir haben jedes Jahr immer verschiedene Ausgaben, von neuer Sandanschaffung zu Subvention vom Kindertraining. Mhm. Das sind eigentlich so die größten Dinge, für die wir unser Geld oder das Geld benötigen könnten.
3: Mhm. Ihr wart heuer auf Tenniscamp in Rovinj in Kroatien und heuer auch neu bei euch, Florian, ein erstes großes Kindercamp, das komplett ausgebucht war.
2: Ja, das stimmt. Mein Bruder hat das dieses Jahr in die Hand genommen und ist, glaube ich, sehr gut angekommen.
3: Wie viele kleine Tennisspielerinnen und Tennisspieler waren da dabei?
2: Da waren 14 Kinder dabei.
3: Super.
1: Was macht euch als Verein besonders? Die Stunden nach dem Match vielleicht, das besonders gesellige Zusammensitzen?
2: Ja, das auf jeden Fall auch. Ich glaube, gerade ich habe mit meinen Freunden und mit den Leuten, mit denen ich spiele, wahnsinnig Glück. Das ist wirklich eine super Gemeinschaft und wir feuern uns jedes Mal bei jedem Match an. Also ich kann mich nur bedanken eigentlich bei all meinen Kollegen.
3: Wie schaut es mit euren sportlichen Erfolgen aus?
2: Naja, wir sind dieses Jahr aufgestiegen in die Kreisliga und das ist, glaube ich, also so hochklassig waren wir schon seit, glaube ich, 40 oder 50 Jahren nicht mehr.
1: Oh, dann gratulieren wir herzlichst. Das sind Sie, unsere Kandidaten von Woche 4. Und nach 8 spielen wir los um 1.000 Euro.

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1: Im Nachrichtenstudio begrüßt sie Tom Brandenberger. Andreas Babler geht aber in Etappen. Das ist das Ergebnis des gestrigen SPÖ-Krisentreffens mit den Länderchefs und der Gewerkschaft. Babler bleibt noch bis Jahresende Vizekanzler, danach soll Finanzminister Marterbauer übernehmen. Als SPÖ-Chef will Babler vorerst weitermachen, unterstützt von Frauenministerin Holzleitner und Klubobmann Kucher als geschäftsführende Parteichefs. Holzleitner sagt im Gespräch mit dem ORF-Radio, Ziel der neuen Dreierspitze müsse eine geeinte SPÖ sein.
2: Philipp Kucher und ich, wir sind da, um Brücken zu bauen. Das sind, glaube ich, Eigenschaften, die Philipp Kucher zugeschrieben werden, dass er durchaus einer ist, der verbindet, der einen guten Kontakt zu unterschiedlichen Personen in unserer Partei hat. Und für meine Person kann ich sagen, dass es mir auch sehr wichtig ist, diese Brücken zu bauen und eben letzten Endes an einer geeinten Partei zu arbeiten.
1: Katja Atthofer aus der Radio Innenpolitik-Redaktion. Holzleitner will also wieder Ruhe in die Partei bringen. Kann das gelingen?
3: Kurzfristig eher nicht, eben weil die Babler-Nachfolge jetzt noch ein paar Monate ungeklärt ist. Zwar hat man sich bei der gestrigen SPÖ-Krisensitzung darauf verständigt, dass man Markus Marterbauer nicht nur als Vizekanzler, sondern gerne auch als neuen Parteichef will. Aber Marterbauer ist bekanntlich noch in Krebsbehandlung und der jetzt nötige Parteitag wird erst im März oder April kommenden Jahres sein. Und bis dahin kann viel passieren, weitere Kritik aus den Bundesländern oder weitere Kandidaten wie zuletzt Zeiler. Für all das hat man jetzt quasi extra ein monatelanges Zeitfenster geschaffen.
1: Es bleibt also spannend, wie es weitergeht. Um die Präsidentschaft in Brasilien kommt es zur Stichwahl. Im ersten Wahlgang liegt nach Auszählung fast aller Stimmen der rechte Herausforderer Flavio Bolsonaro mit gut 47% überraschend vor dem linken Amtsinhaber Lula da Silva mit knapp 45%. Keiner erreicht aber damit die absolute Mehrheit. Die Stichwahl ist am 25. Oktober. In Stockholm beginnt heute die diesjährige Nobelpreiswoche. Es ist die 125. Auflage. Den Beginn macht heute Mittag die Bekanntgabe der Auszeichnung für Medizin. Wer dieses Jahr zu den Favoriten zählt und warum der Favoritenkreis auch heuer wieder kontrovers diskutiert wird, berichtet Marlene Nowotny.
4: Unter den fast 1000 Nobelpreisträgern bisher finden sich nur 67 Frauen. Das sorgte schon oft für Kritik, dürfte sich aber auch heuer nicht wesentlich ändern, denn zum Favoritenkreis werden vorwiegend männliche Forscher gezählt, in der Medizin etwa der kanadische Diabetologe Daniel J. Drucker, der für die Erforschung des Darmhormons GLP-1 und der damit verbundenen Entwicklung der Abnehmspritzen zur Adipositas- und Diabetestherapie ausgezeichnet werden könnte. Als preiswürdig gelten außerdem die Entdeckung eines Hormons, das den Schlaf-Wach-Rhythmus reguliert, oder die Erforschung wichtiger Immunzellen. In der Physik, dieser Nobelpreis wird am Dienstag verkündet, zählt auch ein Österreicher zu den Favoriten, der Physiker Peter Zoller, der an der Universität Innsbruck an der Entwicklung von leistungsstarken Quantencomputern arbeitet.
1: Das waren die Nachrichten mit Tom Brandenberger.
5: Und wir kommen von Wochenend und Sonnenschein zu Wochenstart und Sonnenschein.
6: Ja, und auch wenn der Weg zum Bäcker und zum Auto noch ein bisschen frisch ist, es erwartet uns ein weiterer herrlich feiner Herbsttag mit viel Sonne. Perfekt zum Spazieren, zum Walken. Hauptsache raus, wo sie nur irgendwie können. Nur hauchdünne Wolken ziehen durch, dazu wird kaum Wind. Jetzt blinzelt bei Ihnen auch schon die Sonne rein. 20 bis sogar 24 Grad werden es im Laufe des Tages. Noch haben wir es, wie gesagt, frisch. 6 Grad nur in Krobodek, 9 Grad in Nikitsch und 10 Grad sind es in Breitenbrunn.
5: 3 Minuten nach 8. Der Radio Burgenland Verkehrsservice hier zu Hause. Alles gut, aber Niederösterreich A2 Südautobahn Richtung Graz. Kurz nach dem Knoten Wiener Neustadt ist wegen der Bergungsarbeiten nach einem LKW-Unfall nur die Überholspur frei. Der muss einmal abgeschleppt werden und das dauert noch mindestens bis 10 Uhr Vormittag. Stau und 45 Minuten mehr. A21 Wiener Außenringautobahn Richtung Wien Süd. Zwischen Hochstraß und Alland blockiert ein defekter LKW den rechten Fahrstreifen. Da dauert es 15 Minuten mehr. Und Wien?
6: 20 Minuten länger dauert es aktuell auf der Tangente Richtung Graz zwischen Hirstetten und dem Knoten Prater und auf der A2 Südautobahn Richtung Graz. Bei der Stadtgrenze sind nach einem Unfall die beiden rechten Fahrstreifen blockiert. Der Stau reicht da bis auf die Tangente, bis zum Verteilerkreis Favoriten zurück. Da haben sie aktuell ein Plus von 15 Minuten.
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5: Tennis trifft Tracht oder Bälle gegen Blech. Das ist unser Duell in Woche 4.
7: Der Tennisclub Siegendorf spielt gegen die Trachtenmusikkapelle aus Rechnitz. Florian gegen Stefan. Guten Morgen nochmal.
8: Schönen guten Morgen.
9: Guten Morgen.
5: Stefan, hast du von Tennis eine Ahnung?
8: Natürlich, jeder hat von Tennis eine Ahnung. Man braucht zwei Spieler, mindestens, oder vier. Jeder braucht mindestens oder maximal einen Schläger. Gelbe Bälle Beides. Gibt's. Ein Netz braucht man also.
10: Genau.
7: Aber braucht man selber wissen. Aktiv im Tennissport?
8: Nein, gar nicht.
7: Okay, Florian, du bei der Blasmusik aktiv?
9: Gar nicht.
7: Gar nicht.
9: Aber ich bin bereit, heute einiges davon zu lernen.
7: Okay.
5: Wird spannend. Wir starten in Kürze.

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1: Unser Auftaktspiel auch in Woche 4 natürlich und wir legen gleich los mit Fakten über die Trachtenmusikkapelle Rechnitz. Und Florian rät, ob richtig oder falsch.
2: Fakt 1. Die Trachtenmusikkapelle Rechnitz hatte seit der Gründung im Jahr 1960 drei verschiedene Kapellmeister. Richtig oder falsch?
3: 1960, das sind ungefähr 60 Jahre. Das klingt irgendwie wenig, aber ich glaube richtig.
2: Du sagst, es ist richtig. Stefan?
4: Nein, da hast du leider nicht recht. Es sind sogar noch weniger, nämlich erst zwei. Der Gründungskapellmeister war sehr lange und mittlerweile der jetzige Kapellmeister auch schon fast 20 Jahre.
1: Hat er mit 11 begonnen, der Kapellmeister? Oder was? Das gibt's ja. Ich habe in 66 Jahren nur zwei Kapellmeister?
4: Ja, genau.
2: Wahnsinn.
1: Fakt Nummer zwei, Marin.
2: In der Trachtenmusikkapelle Rechnitz sind unter den aktiven Musikern drei Musiklehrer. Richtig oder falsch?
3: Ich glaube, es sind mehr, also sage ich falsch.
2: Du sagst, es ist falsch, Stefan?
4: Ja, da hast du richtig getippt, aber leider in die falsche Richtung für uns, nämlich es ist leider nur ein Musikschullehrer dabei.
1: Aber das ist völlig wurscht, richtig geraten ist richtig geraten. Marin, das gibt einen Punkt, oder?
2: Noch keinen Punkt, aber es ist einmal eine Übereinstimmung, die richtig ist.
1: Fehlt uns jetzt noch ein Fakt.
2: Im Archiv der Trachtenmusikkapelle Rechnitz befinden sich 690 Stücke, die Märsche sind. Richtig oder falsch?
3: Boah, also das klingt mal sehr viel. Ich sag, das ist richtig.
4: Ja, da hast du richtig getippt.
1: Hey, das stimmt.
4: Es sind unglaublich viele. Wir haben nämlich ein sehr, sehr großes Archiv und du warst sehr mutig mit deiner Entscheidung.
1: Und ihr könnt die alle 690 auch spielen?
4: Na können. Natürlich sage ich jetzt.
1: Natürlich sagst du jetzt und ich frage nicht weiter nach. Das war Runde 1.
2: Ja, und sie hat zwei Übereinstimmungen für den Florian und den Tennisclub Siegendorf gebracht.
1: Ob das für den Tagespunkt reicht oder ob Stefan mehr schafft, gleich gibt's Runde 2.

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1: Ist ganz gut gelaufen mit deiner ersten Runde, lieber Florian.
2: Ja, freut mich.
1: Jetzt wird umgedreht. Stefan, für dich gibt's jetzt auch drei richtige oder falsche Fakten über den Tennisclub Siegendorf.
3: Fakt 1. Ein Vorstandsmitglied vom Tennisclub Siegendorf hat beim Tennisturnier Erste Bank Open in Wien den Siegerpokal übergeben. Richtig oder falsch?
4: Stefan. Sehr schwierig zu raten oder zu schätzen, weil es natürlich eine sehr große Ehre ist, aber ich sage, das ist richtig.
3: Du sagst, das ist richtig, Florian.
2: Und das stimmt.
3: Das stimmt.
1: Du hast den Pokal
2: übergeben? Nein, nicht ich. Eine Freundin, Andi heißt sie.
1: Und warum war sie die, die den Pokal übergeben hat?
2: Sie war damals, hat das Turnier geschaut, irgendeine Vorrunde mehr oder weniger, und wurde dann zufällig auserwählt, VIP-Karten hat sie bekommen und hat gleichzeitig auch den Pokal übergeben dürfen.
1: Und sehr wem? Cool.
2: Damals hat gewonnen Jannik Sinner gegen
1: Alexander Zverev. Der Beste von allen?
2: Oh, ganz genau.
1: Na, das ist mal ein Selfie, das viele haben wollen. Mhm. Bravo, bravo, bravo. Weiter zu Fakt Nummer 2.
3: Die Kantine vom Siegendorfer Tennisclub besitzt einen eigenen Weinkeller. Richtig oder falsch?
4: Ja, die Frage ist natürlich, wo die Kantine sich befindet und ob da jetzt da wirklich ein Weinkeller vielleicht sogar schon vorher war. Aber ein Weinkeller im Keller, das glaube ich, ist nicht richtig.
2: Deine Antwort stimmt. Wir haben keinen Weinkeller.
1: Aber wäre eine gute Idee.
2: Ja, kann man sich auf jeden Fall überlegen.
1: Letzter Fakt, Marin.
3: Die Frauenmannschaft vom Tennisclub Siegendorf hat dieses Jahr den Aufstieg geschafft. Richtig oder falsch?
4: Ja, der Florian hat gesagt, dass seine Mannschaft den Aufstieg geschafft hat. Ja, ich sage, vielleicht waren die Frauen genauso erfolgreich und das stimmt, sie haben den Aufstieg geschafft.
2: Leider stimmt das nicht. Wir haben nicht mal eine Frauenmannschaft.
1: Also ich hätte jetzt gefragt, ob sie abgestiegen sind, aber diese Frage ist obsolet, weil es gibt gar keine Frauen. Okay, das war das Auftaktspiel und das sind die Punkte.
3: Die Trachtenmusikkapelle Rechnitz hat 2 richtig erratene Übereinstimmungen. Beim Tennisclub Siegendorf waren es auch 2. Somit unentschieden nach Tag 1, 1:1. War nicht so schlimm, oder?
4: Ja, ich hätte mir schwieriger erwartet, aber es ist halt ein bisschen Glück auch dabei.
3: Florian?
2: Ja, es war in Ordnung.
1: Macht's einfach so super entspannt weiter. Morgen die nächste Runde, das Spiel der Vereinsgeschichten. Ab 7.
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0: Das sind die Seher. Guten Morgen mit Radio Burgenland am Montag. Wir haben den 5. Oktober 2026, 8.30 Uhr, unsere Nachrichten.
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2: Mit Patricia Spieß. Guten Morgen. Die rot-grüne Landesregierung trifft sich ab heute zu einer Regierungsklausur in Bad Datzmannsdorf. Die Klausur dauert 2 Tage. Landeshauptmann Hans-Peter Doskozil, SPÖ, und Stellvertreterin Anja Heider-Wallner, Grüne, bilanzieren und geben einen Ausblick zur Regierungsarbeit. SPÖ und Grüne sind seit Anfang 2025 in einer Koalition. Sie schlagen auch immer wieder im Burgenland zu. Betrüger, die am Telefon älteren Menschen Geld herauslocken. In Wien stehen heute mehrere Personen vor Gericht. Sie sollen Teil eines großen, aus der Türkei stammenden Netzwerks sein, das im Frühjahr ältere Menschen betrogen haben soll. Florian Katzinger.
3: Sie werden Polizei- oder Neffentrickbetrüger genannt. Personen, die meist älteren Menschen vorgaukeln, dass jemand aus der Familie in Gefahr sei. Etwa durch einen Unfall im Ausland, einer plötzlichen Krankheit. Man müsse jetzt Kaution zahlen oder die Operation vorstrecken. Mehrere Männer eines solchen Betrugsnetzwerkes stehen deswegen heute vor Gericht. Sie sollen im Frühjahr mehrfach in Wien Menschen betrogen haben. Es geht um Golddukaten, Silberschmuck, aber auch höhere Bargeldsummen. Insgesamt rund 500.000 Euro. Die Angeklagten sind die Ausführenden vor Ort. Die Organisation sitzt in der Türkei samt Callcentern, die technisch ausgereift falsche Telefonnummern angeben können. Von der Polizei gibt es einmal mehr die klare Warnung, niemals Fremden und auch nicht Polizisten Geld oder Schmuck aushändigen. Das sind praktisch immer Betrugsversuche.
2: 9-mal in Folge hat Basketball-Vizemeister Oberwart das Derby gegen Eisenstadt für sich entscheiden können. Das erste Derby der neuen Saison geht gestern allerdings an die Dragons aus Eisenstadt. Christopher Iwanschitz.
4: Ja, Eisenstadt bejubelt den ersten Derby-Sieg seit mehr als 2 Jahren und 9 Niederlagen in Folge gegen die Gunners. Und das ohne Topscorer Austin Awosika und Spielmacher Lukas Hahn. Vor heimischer Kulisse setzen sich die Dragons am Ende mit 93-87 durch. Der zweite Sieg im dritten Ligaspiel, Jakob Skuter.
5: Ich glaube, man hat in den ersten 3 Spielen gesehen, was für ein Potenzial wir haben. Und ja, ich glaube, das muss unser Ziel sein, dass wir die Erwartungen hochschrauben.
4: 27 Mal wechselt die Führung in diesem Spiel. Im dritten Viertel liegt Oberwart schon mit 8 Punkten voran. Hatzi Fejsovic mit 27 und Williams mit insgesamt 28 Punkten schlagen für die Dragons. Aber zurück, ein Knackpunkt ist für den Headcoach der Gunners, Horst Leitner, am Ende die Freiwurfstatistik.
6: Es wird kein Team in dieser Liga geben, das ein Spiel gewinnt, wenn eine Mannschaft 38 Freiwürfe wirft und die andere 12. Und wir waren 2 Punkte hinten, nehmen dann einen schnellen Dreier, der nutzlos und sinnlos war. Und dann bist du wieder 7-8 weg.
4: Oberwart verliert also 2 der ersten 3 Ligaspiele und sucht noch nach der Form. Mit dem Tabellenletzten der Vorsaison Eisenstadt dürfte heuer hingegen wieder zu rechnen sein.
2: Und jetzt zum Wetter.
7: Sie blinzelt bei Ihnen rein. Ins Auto, ins Büro und in die Küche die Sonne. Sie ist heute wieder unser Hauptakteur und bringt uns herbstlich warme Temperaturen. 20 bis 24 Grad werden es im Laufe des Tages. Die Sonne, die müssen wir genießen, denn der Wetterumschwung mit zumindest etwas kühleren Temperaturen und auch etwas Regen, der kommt dann voraussichtlich am Donnerstag. Aktuell haben wir es noch frisch. 11 Grad sind es in Mariastorf, 9 Grad in Andau und 10 Grad in Unterpullendorf.
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0: Es ist 8.33 Uhr, der Radio Burgenland Verkehrsservice hier. Zu Hause alles gut, unser Sorgenkind ist in Niederösterreich. Mittlerweile 1 Stunde mehr Fahrzeit auf der A2 der Südautobahn Richtung Graz. Kurz nach dem Knoten Wiener Neustadt ist wegen der Bergungsarbeiten nach einem Lkw-Unfall nur die Überholspur frei. Der Lkw muss abgeschleppt werden, das dauert mindestens noch 1,5 Stunden bis 10 am Vormittag. Der Stau reicht bis vor Wöllersdorf. Zurück. A21 Wiener Außenring Autobahn Richtung Wien Süd. Zwischen Hochstraß und Alland ist der defekte LKW entfernt. Vorläufig noch 4 Kilometer Stau, der sich langsam auflöst. Und dann Wien.
7: Ein Plus von 20 Minuten gibt es immer noch auf der Tangente Richtung Graz zwischen Hirstetten und dem Knoten Prater. Im Staubereich nach Stadlau blockiert außerdem ein defekter LKW eben den rechten Fahrstreifen. A2 Südautobahn Richtung Graz. Bei der Stadtgrenze ist die Unfallstelle geräumt. Noch reicht der Stau fast bis zur Gürtelausfahrt zurück und löst sich aber jetzt nach und nach auf. Verzögerungen gibt es auch im Frühverkehr auf der Nordbrücke stadteinwärts und auf der Hafenzufahrtsstraße in beiden Richtungen.
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1: Corinna Kaufmann.
7: Perfekt für den Frühsport jetzt.
0: Reinhard, schönen guten Morgen. Es lebe der Sport. 5 nach halb 9.

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0: Das sind die Pointer Sisters. I'm so excited. Gleich 8:45. Schönen guten Morgen. Radio Burgenland hier. Wollen wir kurz über einen Mann sprechen. Hauptdarsteller ist er als ganz, ganz, ganz junger Mann gewesen in Pink Floyds Film The Wall. Dann war er der Sänger der Band Boomtown Rats.
1: Und vor allem war er Organisator des größten Charity-Konzert-Events Live Aid inklusive Mega-Hits Do They Know It's Christmas.
0: Genau, das halten wir aber noch ein bisschen zurück. Das kommt dann in nächster Zeit zweimal. Ja. Wir reden von Bob Geldof, der feiert heute Geburtstag.
1: Alles Gute zum 75. Sie feiern also, wenn Sie daheim heute auch Geburtstag haben,
0: genau,
1: in prominenter Gesellschaft.
0: Mit einem der prominentesten Klavierintros aller Zeiten. I Don't Like Mondays. Die eben erwähnten Boomtown Rats.

0: Vaya con Dios, Heading for a Fall. Kurz nach 8:45 ist es am Montag. Schönen guten Morgen, Radio Burgenland hier.
1: Da ist es wirklich jedes Jahr ein Ringen.
0: Das stimmt.
1: Wer hatten den größten,
0: ja,
1: den dicksten und vor allem den schwersten?
0: Es geht um, was glauben Sie? Es geht natürlich um den Kürbis.
1: Danke.
0: In Schiltern im Bezirk Krems ist am Wochenende wieder der Staatsmeister im Kürbiszüchten gekürt worden.
1: 881 Kilogramm hat er auf die Waage geschafft, der Staatsmeister. Der kommt heuer aber aus dem Bezirk Tulln. Ein ordentlicher Kaliber.
0: Ja, aber jetzt muss man dazu sagen, es war jetzt kein unbedingter burgenländischer Starter mit dabei in diesem Jahr, aber immerhin, der Sieger, der aus dem letzten Jahr aus dem Burgenland war, der hatte 990 Kilo. Das war der Golser Wolfgang Nittenhaus, der den letztes Jahr auf die Waage gebracht hat. Also auch wenn wir heuer nicht dabei waren, brauchen wir uns nicht genieren. Wir haben den dicksten, den längsten und den größten, oder? Kann man das
1: absolut
0: so sagen?
1: Absolut.
0: Halt aus dem letzten Jahr.
1: Das gehört so.
0: Aber er ist immer noch gut, versprochen.

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1: Im Nachrichtenstudio begrüßt sie Tom Brandenberger. Andreas Babler geht in Raten. Am Jahresende will er als Vizekanzler Platz machen für Finanzminister Mazabauer. Das ist seit gestern Abend bekannt. Als SPÖ-Chef will Babler vorerst weitermachen, aber als Teil einer Dreierspitze. Mit dabei sind nun auch Frauenministerin Holzleitner und Klubobmann Kucher. Alle Beteiligten betonen, dass die personellen Veränderungen die Regierungsarbeit nicht beeinflussen werden. Katja Atthofer aus der Radio Innenpolitik, was ist denn da jetzt zu erwarten?
2: Stabiler wird eine Regierung durch so etwas sicher nicht. Die SPÖ hat mit Babler jetzt noch jedenfalls 3-4 Monate einen Vorsitzenden, der bald weg ist. Wer entscheidet also heikle, offene Fragen wie die Sozialhilfe etwa? Und dazu kommt eine bekanntlich ebenfalls schwächelnde Kanzlerpartei ÖVP und eine in Umfragen so starke FPÖ. Und all das macht die Regierung sicher nicht stabiler.
1: ÖVP-Bundeskanzler Stocker hat in einer Stellungnahme jedenfalls bereits betont, dass parteiinterne Diskussionen nicht die Regierungsarbeit beeinträchtigen dürfen. Das Regierungsprogramm müsse nun konsequent abgearbeitet werden. Hohe Temperaturen und fehlende Niederschläge haben im Sommer auf zahlreichen Almen zu massiven Problemen geführt. Laut dem Obmann der Interessenvertretung Almwirtschaft Obweger hat auf mehreren Almen das vorhandene Futter nicht mehr ausgereicht, wodurch die Tiere früher ins Tal zurückgebracht werden mussten. In einigen Gegenden mussten Feuerwehr noch ausrücken, um das Almenpersonal, Gäste und Weidetiere mit Wasser zu versorgen. Die Wahlen in Bosnien-Herzegowina haben die nationalistischen Kräfte im Land gestärkt. Vor allem die Partei des abgesetzten bosnischen Serbenführers Milorad Dodik legt zu. Dieser bedankt sich in der Wahlnacht bei US-Präsident Trump und dem russischen Präsidenten Putin, berichtet aus Sarajevo Cornelia Primosch.
3: Wie ein Wahlsieger lässt sich Milorad Dodik feiern. Seine Kandidaten haben stark abgeschnitten. Das Ziel seiner Partei, die Abspaltung des serbisch dominierten Landesteils von Bosnien-Herzegowina. Donald Trump und Wladimir Putin gilt Dodiks Dank. Kurz vor der Wahl wurde er im Kreml empfangen. Weder die Führung in den USA noch in Russland haben Interesse an einem geeinten bosnischen Gesamtstaat, der in die EU will. Doch auch die Kroaten stimmen für eine Kandidatin, die vor allem kroatische Interessen vertreten will. Bleibt nur der proeuropäische Wahlsieger der Bosniaken. Doch alle drei bilden die neue Staatsführung von Bosnien-Herzegowina, die kaum an einem Strang ziehen wird.
1: Die USA haben nach einem verdächtigen Vorfall alle B-1-Bomber vom britischen Militärstützpunkt Fairford abgezogen. Das Pentagon bestätigte, dass die Bomber auf US-Basen zurückgekehrt sind. Laut New York Times gibt es neue Hinweise auf einen möglichen, vom Iran unterstützten Anschlag auf den Stützpunkt. Die Polizei hatte dort vor einer Woche 3 verdächtige Lieferwagen entdeckt und 5 Menschen vorübergehend festgenommen. Das waren die Nachrichten mit Tom Brandenberger. Und jetzt zum Wetter.
4: Gewittrige Regenschauer gibt es auch in den kommenden Stunden noch in Vorarlberg und in Nordtirol. Erst am Nachmittag werden die Schauer im Westen seltener. Sonst haben wir es heute aber fast überall trocken und zeitweise scheint die Sonne. Die Temperaturen, die liegen derzeit in den Landeshauptstädten zwischen 8 Grad in Klagenfurt und 15 Grad in Bregenz. Am Nachmittag wird es dann recht warm mit Höchstwerten von 16 bis 24 Grad. Morgen legen die Temperaturen dann noch eine Spur zu und die meiste Zeit scheint die Sonne. So viel zum Wetter von Nathalie Auer.
5: Hier ist der Radio Burgenland Verkehrsservice, 9:03 Minuten. Es dauert länger. Am Montagmorgen auf der A2 der Südautobahn 40 Minuten plus Richtung Graz. Kurz nach dem Knoten Wiener Neustadt, deswegen Bergungsarbeiten nach einem LKW-Unfall nur die Überholspur frei. Der muss noch abgeschleppt werden, der LKW, das dauert bis mindestens 10 Uhr. Stau bis vor Wöllersdorf zurück. A21 Wiener Außenring Autobahn Richtung St. Pölten zwischen Hochstraße und dem Knoten Steinhäusel ist nach einem Unfall der rechte Fahrstreifen blockiert. Vorläufig geht es noch gut dran vorbei. Plus 15 Minuten in Wien auf der Tangente Richtung Graz zwischen Erstetten und dem Knoten Prater. Der defekte LKW bei Stadlau ist allerdings entfernt. Und Verzögerungen einplanen bitte auch auf der Nordbrücke stadteinwärts, auf der Schüttelstraße und auf der Favoritenstraße stadteinwärts. Bei Heim im Burgenland alles frei. Gute Fahrt!
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5: Wir spielen Hollywood. Wir spielen Status Quo. Und machen den Montag ein Stück schöner. Die 4 nach 9 und 4 nach 9 Fantasy da sind. Good.

0: tausendmal gehört, aber immer wackel ich mit dem Kopf. Mit Status Quo rocking all over the world. Schönen Montag.
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0: Habe ich jetzt gemacht, oder? Schönen Montag. Natürlich. Besser. Barrierefreier ÖZIF-Stammtisch in Kemetten. Erfahrungen austauschen, neue Kontakte knüpfen. Können Sie morgen von 16 bis 18 Uhr im Café 8 Gramm in Kemetten. Am Mittwoch lädt die Caritas Freiwilligeninitiative Führern an zur Aktion Lass dich nicht häkeln, gemeinsam gegen Armut im Haus St. Stephan in Oberpullendorf. Von 9 bis 13 Uhr wird gehäkelt und gestrickt. Und am Mittwoch gibt es das Kabarett Gesundheit mit Ingo Vogel in der Hochschule Burgenland in Binkefeld. Beginn 19 Uhr.
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0: Einfach schön. Phil Collins, A Groovy Kind of Love. Hier ist Radio Burgenland. Es ist 9:30. Wir kommen zu den Schlagzeilen.
1: Mit Patricia Spieß. Polizisten oder Neffentrick, auch im Burgenland kommt es immer wieder zu derartigen Betrugsfällen. In Wien stehen heute mehrere mutmaßliche Betrüger vor Gericht. Sie sollen vor allem ältere Menschen um Geld gebracht haben mit Anrufen, wonach ein Familienmitglied Kaution zahlen müsse, um nicht ins Gefängnis zu kommen oder Geld für eine Operation brauche. Der Schaden rund 500.000 Euro. Natur erhalten und die Zusammenarbeit in der Landwirtschaft stärken. Das ist das Ziel eines bundesländerübergreifenden Projekts dreier Naturparke. Mit dabei sind das Burgenland mit dem Naturpark Rosalia Kogelberg sowie Niederösterreich und die Steiermark. Das Projekt wird von Bund, Land und der Europäischen Union gefördert. In der Fußball-Landesliga gewinnt der SK Barmer gestern die einzige Sonntagspartie mit 1:0 gegen Rust. Tabellenführer nach 9 Runden bleibt der SC Bad Sauerbrunn, einen Punkt vor dem Team der Stunde aus Klingenbach. Und jetzt zum Wetter.
0: Die Sonne hat sich viel vorgenommen in dieser Woche. Da geht einiges weiter. 25 Grad sind heute schon zu erwarten. Wenn Wolken, dann sehr dünn. Hier ist der Radio Burgenland Verkehrsservice, 9:31. Gleich nach Niederösterreich, da haben wir einen LKW-Unfall gehabt, der hat den Verkehr ordentlich beeinflusst an diesem Morgen. Jetzt Richtung Graz, kurz nach dem Knoten Wiener Neustadt, nach wie vor Bergungsarbeiten, aber es ist nur mehr der Verzögerungsstreifen blockiert. Stau bis Leobersdorf zurück, es wird langsam besser, plus 15 Minuten. A21 Wiener Ausring, Autobahn Richtung St. Pölten. Zwischen Hochstraße und dem Knoten Steinhäusel ist der rechte Fahrstreifen blockiert, es geht noch gut dran vorbei und dichter Verkehr auf der A2 der Südautobahn Richtung Wien zwischen Mödling und dem Knoten Vösendorf. Daheim alles frei. Ich wünsche Ihnen eine gute Fahrt. Kommen Sie gut in diese neue Woche.
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0: Radio Burgenland, schönen Montagvormittag. Es passiert so viel Verrücktes in der Welt, da möchte man fast verschwinden. Das denken sich auch drei Männer aus dem Dorf Ninschhof. Und sie setzen alles daran, dass dieser Ort einfach vergessen wird. Das ist so nicht passiert, außer in der Geschichte von Erfolgsautorin Johanna Seebauer aus Marz. Bald ist dieses Stück über Ninschhof auf den burgenländischen Bühnen zu sehen. Wir waren bei den Proben in Wien dabei.
1: Niemand soll sich mehr erinnern an unser Dorf.
2: Aber ich verstehe nichts.
3: Wir wollen, dass man Ninschhof vergisst.
4: Die Proben für das Theaterstück Ninschhof sind in vollem Gange. In weniger als 2 Wochen ist es soweit. Dann ist der Erfolgsroman von Johanna Seebauer auf den Bühnen des Landes zu sehen. Ausgesucht hat ihn der Schauspieler und künstlerische Leiter der Kulturzentrum Burgenland, Christoph Krutzler, mit dem Ziel,
5: dass das ein Gefühl vermittelt und dass das einen nicht kalt lässt.
4: Bei den Proben liegt man jedenfalls gut in der Zeit, sagt Schauspieler Sky MacDonald, der einen Ninschhofer Dorfbewohner spielt.
6: Jetzt starten wir halt schon so langsam, dass wir Szenen aneinanderreihen, Durchläufe machen, um so ein Gefühl für den ganzen Rhythmus des ganzen Abends zu bekommen.
4: Der Countdown läuft. Am 15. Oktober heißt es dann Vorhang auf für das Dorf, das eigentlich lieber vergessen werden will.

Montagvormittag auf Radio Burgenland. Da lassen wir die Luftballons gleich steigen. Von der Nena nach Candida von Dawn. 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
1: Im Nachrichtenstudio begrüßt sie Tom Brandenberger. In Spanien zieht Ministerpräsident Sanchez die Notbremse. Nachdem im Parlament zwei Gesetze zur Bekämpfung der Wohnungsnot gescheitert sind, kündigt er jetzt Neuwahlen an. Erste Einzelheiten aus Madrid von Josef Manola.
2: Punkt 9 Uhr gab der spanische Premier bekannt, das Parlament aufzulösen und für den 29. November Neuwahlen anzusetzen. In der kurzfristig einberufenen TV-Ansprache verwies Sanchez auf die Erfolge seiner mehr als achtjährigen Amtszeit. Spanien sei unter seiner Regierung zu einem Vorbild für Frieden, Feminismus und Wohlstand geworden.
3: In un referente mundial de paz, de feminismo.
2: Auslöser für den Rücktritt ist die Niederlage bei einer wichtigen Abstimmung am Freitag. Sanchez hat die parlamentarische Mehrheit verloren, nachdem die konservativen katalanischen Nationalisten ihre Unterstützung aufgekündigt hatten. Den Sozialisten und ihren linken Partnern droht am 29. November eine Niederlage.
1: Die SPÖ stellt sich neu auf. Parteichef Andreas Babl hat am Abend nach einem Krisentreffen der Parteispitzen bekannt gegeben, dass er nur noch bis Jahresende Vizekanzler bleiben wird. Danach übernimmt Finanzminister Markus Matterbauer. Zudem gibt es in der Partei ab sofort eine Dreierspitze. Babl holt sich Klubobmann Philipp Kucher und Frauenvorsitzende Eva-Maria Holzleitner an seine Seite. Für die FPÖ sind die Personalrochaden Anlass, erneut Neuwahlen zu fordern. Das Führungschaos bei der SPÖ sei ein unhaltbarer Zustand für eine Koalitionspartei. Bundeskanzler Stocker müsse diesen Wahnsinn beenden und die Regierung auflösen, sagt Generalsekretär Schnedlitz. Was hast du gesagt? Wer das als Deutschlernender zum ersten Mal hört, versteht oft gar nichts. Genau deshalb gibt es in Oberösterreich jetzt kostenlose Dialektkurse für Menschen, die neu hier leben. Ziel ist eine bessere Integration. Jürgen Freimuth war bei einem Kursabend in Linz dabei.
4: Willkommen beim Kurs. Dann schauen wir mal, wie mache ich das mit dem Smalltalk.
5: Grüß Gott, ich bin der Alex.
6: Was machen Sie beruflich?
7: Ich arbeite als Programmiererin.
4: Hier im Kurs wird Hochdeutsch in oberösterreichischen Dialekt übersetzt und das hilft Anastasia im Berufs- und Privatleben ungemein.
7: Ich glaube, dass wenn man Dialekt spricht, es verkürzt ein bisschen die Distanz.
4: Vor allem Alltagssituationen sind es, die Menschen trotz guter Deutschkenntnisse oft vor Probleme stellen, sagt Dialekttrainer Dominik Klinger.
8: Wenn ich bei einem Geschäftsmeeting bin und es ist ein bisschen lockerer, die reden Dialekt. Beim Kaffeeautomaten in der Kantine, die reden Dialekt. Das heißt, wenn man dazugehören will, dann braucht man Dialekt.
4: Die Teilnehmer lernen daher nicht nur einzelne Wörter, sondern auch Regeln, mit denen sie Dialekt selbst entschlüsseln können.
9: Die Aussprache von A zu O.
4: Gefördert werden 40 Unterrichtseinheiten für Menschen, die nicht in Österreich geboren sind, vor Ort in Linz oder online.
7: Ich habe sehr wenig verstanden und jetzt geht es sicher besser.
1: Soweit die Nachrichten mit Tom Brandenberger. Und jetzt zum Wetter.
10: Zweigeteilt ist das Wetter heute. Von Oberösterreich bis ins Burgenland überwiegt der Sonnenschein. Nach Westen hin sind dagegen zeitweise dichtere Wolken unterwegs. Und die bringen auch in den kommenden Stunden noch ein paar Regenschauer. Und zwar in Vorarlberg und in Tirol. Dazu gibt es heute Nachmittag Höchstwerte von 16 bis 24 Grad. Bis zu 24 werden es stellenweise in Niederösterreich und im Burgenland. Morgen und auch übermorgen legen die Temperaturen dann etwas zu und oft scheint die Sonne. So viel zum Wetter von Nathalie Auer.
1: Gute Fahrt, hier ist der Radio Burgenland Verkehrsservice, 10 Uhr und 3 Minuten. Gute Nachricht mal von der A2 Richtung Graz. Kurz nach dem Knoten Wiener Neustadt ist die Unfallstelle geräumt. Der Stau hat sich aufgelöst. Ebenfalls die Unfallstelle geräumt worden auf der A21 der Wiener Außenringautobahn Richtung St. Pölten zwischen Hochstraß und dem Knoten Steinhäusl. Damit sind wir schon bei den Problemen. A2 Südautobahn Richtung Wien beim Knoten Vösendorf blockiert ein defekter LKW den rechten Fahrstreifen. Stau und ein Plus von 15 Minuten. Und ebenfalls Verzögerungen auf der S1 der Wiener Außenring-Schnellstraße Richtung Schwechat. Im Tunnel Ranersdorf blockiert ein defekter LKW den rechten Fahrstreifen. Im Burgenland alles frei, so soll es bleiben. Gute Fahrt.
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1: Schaffen Sie es, pro Woche 30 Pflanzen zu essen. 30 Pflanzen pro Woche. Also ehrlich, wenn Extrawurst dazu zählt, bin ich dabei, ansonsten wird es schwierig. Aber Ernährungsexpertin Katharina Seiser sagt, das geht, schmeckt super und würde uns gut tun. Da fragen wir gleich nach. Schönen Montag.

0: spielt's die Ohrwürmer. Radio Burgenland hier, schönen Montagvormittag. 30 Pflanzen pro Woche? Klingt ehrgeizig, aber bei dem, was gerade im Gemüseregal liegt, schaffbar. Sagt auch Ernährungsexpertin Katharina Seiser. Sie empfiehlt 30 Pflanzen pro Woche. Mit oder ohne Fleisch?
1: Diese verschiedenen Pflanzen, die nähren unterschiedliche Viecherln in unserem Dickdarm, also Mikroorganismen. Und die produzieren dort für uns lebensnotwendige Stoffe. Diese Viecherln brauchen das Futter, das wir ihnen zuführen, und gleichzeitig produzieren sie etwas für uns. Und das heißt, wir müssen diese Viecherln gut füttern, damit wir gesund bleiben.
0: Ja, und diese Mikroviecherl mögen jeweils unterschiedliche Dinge.
1: Unsere Auswahl an pflanzlichen Lebensmitteln, die auch für unser Mikrobiom gut sind, ist ja viel größer. Dazu gehören nämlich auch Vollkorngetreide, alle Arten von Hülsenfrüchte, Nüsse und Samen, die wir oft gern unterschätzen, Kräuter und Gewürze. Mhm. Warum ist das wichtig? Weil in diesen vor allem Vollkorngetreiden und Hülsenfrüchten diese Ballaststoffe auch stecken, mhm, die im Obst und Gemüse manchmal auch, aber dort sind es eher die sekundären Pflanzenstoffe, die wichtig sind. Und all das wollen unsere Viecherln auf ihrem Speiseplan haben.
0: Die Viecherln, 30 Pflanzen pro Woche, können Sie auch im Buch von Katharina Seiser nachlesen. 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

0: Die 80er waren schon cool. The Beloved, Sweet Harmony hier vor Radio Burgenland. Es ist exakt 10:30. Wir kommen zu den Schlagzeilen.
1: Mit Patricia Spies. Die rot-grüne Landesregierung tagt ab heute bei einer Regierungsklausur in Bad Tatzmannsdorf. Die Klausur dauert 2 Tage. Landeshauptmann Hans-Peter Doskozil, SPÖ, und Stellvertreterin Anja Heider-Wallner von den Grünen bilanzieren und geben einen Ausblick zur Regierungsarbeit. SPÖ und Grüne sind seit Anfang 2025 in einer Koalition. Eine positive Bilanz ziehen die Organisatoren einer groß angelegten Katastrophenhilfsdienstübung im Bezirk Güssing am Samstag. 250 Feuerwehrleute haben mitgemacht. Geübt wurden ein Löscheinsatz bei einem Flurbrand sowie die Rettung von Personen aus verrauchten Häusern und nach Unfällen. Die HTBLA in Eisenstadt ist die innovativste Schule im Burgenland, laut dem österreichweiten Schulwettbewerb Jugend innovativ. Schülerinnen und Schüler haben einen Trainingsplan für Reha-Patientinnen und Patienten entwickelt. Organisiert wird der Bewerb vom Bildungsministerium gemeinsam mit dem Infrastruktur- und dem Wirtschaftsministerium. Und jetzt zum Wetter.
0: Ein paar Wolken haben sich über Hornstein verschworen und lassen jetzt ein paar Regentropfen nieder. Das wird aber nicht allzu lange dauern. Ansonsten ist es im Burgenland sehr freundlich. Nur hohe Schleierwolken, 20 bis 24 Grad heute Nachmittag. Gute Fahrt, der Radio Burgenland Verkehrsservice, 10 Uhr und 31 Minuten. Niederösterreich, A2 Süd Autobahn Richtung Wien. Beim Knoten Vösendorf blockiert ein defekter LKW den rechten Fahrstreifen, plus 15 Minuten. Und S1, Wiener Ausring Schnellstraße Richtung Schwechat. Im Tunnel Rannersdorf steht ein defekter LKW am rechten Fahrstreifen. Gute Fahrt wünsche ich.
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Da spielt die Musik. Radio Burgenland am Montagvormittag bis zu den Nachrichten um 11. Die Bee Gees, Ludwig Hirsch und das ist Gloria Estefan. Get on your feet!

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1: Im Nachrichtenstudio begrüßt sie Tom Brandenberger. Der Klimawandel ist auf Österreichs Almen deutlich spürbar. Die Almwirtschaft hat im heißen und trockenen Sommer mit Futter- und Wassermangel gekämpft. Kaum eine Region blieb verschont. Tina Hanreich berichtet.
2: Der Hitzesommer hat Österreichs Almen stark zugesetzt. Wegen fehlender Niederschläge gab es an vielen Orten zu wenig Futter und Wasser für die Weidetiere. In manchen Regionen musste die Feuerwehr ausrücken, um Almpersonal, Gäste und Tiere mit Wasser zu versorgen. Einige Bauern holten ihre Kühe mehrere Wochen früher als üblich ins Tal. In Österreich gibt es rund 8000 bewirtschaftete Almen. Auf vielen davon vertrockneten die Weiden teils komplett, erzählt Landwirtschaftsobmann Josef Obweger. Die Landwirtschaftskammer zeigt sich besorgt, nehmen Hitze und Trockenheit weiter zu, geraten Futter und Wasser immer weiter unter Druck. Investitionen in Speicherteiche und Wasserleitungen würden immer wichtiger werden.
1: Skifahren wird auch in diesem Winter wieder teurer. So steigen etwa im Skiverbund Ski Amadee mit 25 Regionen in Salzburg und der Steiermark die Preise um durchschnittlich 3,5%. Am Kitzsteinhorn kostet die Tageskarte in der Hauptsaison 82 Euro. Bei einem Hackerangriff auf das dänische Melderegister haben sich Unbekannte Zugriff auf Daten von 8,8 Millionen Menschen verschafft. Laut dem zuständigen Ministerium gehörten dazu die Namen, Adressen und Sozialversicherungsnummern von lebenden, aber auch bereits verstorbenen Menschen. Die Hacker verschafften sich offenbar Zugriff über den legalen Zugang eines dänischen Unternehmens. Wer dahinter steckt, ist noch unklar. Mit der Bekanntgabe des Nobelpreises für Medizin beginnt in einer halben Stunde heute in Stockholm die Nobelpreiswoche. In den kommenden Tagen folgen Physik, Chemie, Literatur und am Freitag der Friedensnobelpreis. Das Preisgeld beträgt je Kategorie umgerechnet gut 1 Million Euro. Um die Präsidentschaft in Brasilien kommt es zur Stichwahl. Im ersten Wahlgang liegt nach Auszählung aller Stimmen der rechte Herausforderer Flavio Bolsonaro mit etwa 47% überraschend vor dem linken Amtsinhaber Lula da Silva mit knapp 45%. Rainer Mostbauer ist in Rio de Janeiro. Er sagt auf die Frage, ob Lula da Silva nur noch Chancen hat auf eine Wiederwahl.
3: Flavio Bolsonaro liegt mit mehr als 2 Millionen Stimmen vor Lula. Und wenn man bedenkt, dass von den insgesamt 12 Kandidaten Lula der einzige Linke war und die Wahlbeteiligung jetzt schon bei 80% gewesen ist, dann kann ich mir nicht vorstellen, woher Lula die Stimmen nehmen möchte, um dieses Ruder noch einmal herumzureißen. Denn die Mehrheit der Wählerinnen und Wähler der 10 anderen Kandidaten werden wohl in der Stichwahl vor allem für eben Flavio Bolsonaro stimmen. Also wenn da jetzt kein Riesenskandal mehr auftaucht, der Flavio Bolsonaro massiv schadet, dann wird es beinahe unmöglich für Lula sein, das Präsidentenamt zu verteidigen. Und Lula ist ein Kämpfer, ja, aber wie er das anstellen will, das ist sehr schwer vorstellbar.
1: Und die Stichwahl ist am 25. Oktober. Das waren die Nachrichten mit Tom Brandenberger. Und jetzt zum Wetter.
4: In Wien-Mariabrunn hat sich die Luft mittlerweile von nur 9 auf 18 Grad erwärmt. Und in den nächsten Stunden legen die Temperaturen noch eine Spur zu. 16 bis 24 Grad erwarten uns am Nachmittag. Am wärmsten wird es in Niederösterreich, im Burgenland und in Wien. Dazu gibt es in der Osthälfte überwiegend sonniges Wetter. Vor allem in Vorarlberg und in Tirol ziehen zeitweise aber dichte Wolken durch und stellenweise regnet es hier auch. Morgen scheint dann die meiste Zeit die Sonne und es wird noch ein bisschen wärmer als heute. So viel zum Wetter von Nathalie Auer.
5: Hier ist der Radio Burgenland Verkehrsservice, 11 Uhr und 3 Minuten, alles frei. Gute Fahrt.
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5: Judas macht Lecho. Das ist keine Bibelstelle. Lecho ist unser Tagesgericht heute und Judas, mit dem kennt sich unser Gast ziemlich gut aus.
7: Meine Schuld!
5: Dramatisch. Bei uns der Komponist des Musicals Judas, ein Mensch, Thomas Steiner. Willkommen, Thomas. Hallo.
8: Hallo an alle Hörerinnen und Hörer von Radio Burgenland. Schön, dass ich da sein darf.
5: Wir werden reden. Warum Judas und nicht Jesus? Und wie kommt Thomas Steiner als Mathematiker und Informatiker dazu, ein Musical zu schreiben? Wir reden. Ich bin Georg Brenner und sag Mahlzeit.

0: Mahlzeit brillant. 16 Jahre lang war die Passion sein Geschäft, also nicht geschäftlich. Thomas Steiner war Hauskomponist und musikalischer Leiter der Passionsspiele in St. Margarethen. Und jetzt hat er sich einen der Nebendarsteller vorgenommen. Eine Stelle aus dem Musical Judas, ein Mensch. Der Komponist Thomas Steiner ist bei uns zu Gast. Thomas, warum Judas?
1: Ja, ist sehr spannend. Also sind zwei Sachen. Einerseits hat man ein bisschen sehr viel Respekt vor Jesus Christ Superstar und würde dann wahrscheinlich sehr gefährliches Terrain betreten, wenn man da in Konkurrenz sich stellt. Und auf der anderen Seite, denke ich, ist Judas uns als Menschen viel näher als vielleicht Jesus selbst. Wir werden es nicht schaffen, da, wenn man jetzt das theologisch betrachtet, Christus direkt nachzuahmen. Aber Judas, diese Verhaltensweisen, die wir da kennen, ich glaube, dass uns die vielleicht im Alltag viel öfter begegnen als die Heilande, die uns begleiten.
0: Naja, und wenn man ehrlich ist, bei einem selbst ja richtig. Auch nicht so
1: absolut.
0: Ist. Weil Judas ist zum Teil ein Schimpfwort geworden über die Jahrtausende.
1: Ja,
0: du absolut. Judas, du hast absolut. Uns verraten, ja. du hast das wichtigste, große Sache verraten. Auf der anderen Seite, alles, was Judas erlebt und getan hat, ist zutiefst menschlich.
1: Natürlich, und genau das ist ja der Punkt. Und ich glaube, dass man da aufpassen muss mit einem Schubladendenken und Kategorisierungen, weil was hat Judas wirklich gemacht? Ja, er hat den eigenen Vorteil vielleicht auch nur gesucht. Er wollte aus diesem Elend raus und so weiter, hat gedacht, vielleicht kann mir Jesus in der Person helfen, und wenn der selber nicht draufkommt, möchte ich ihn halt einfach dazu zwingen. Ich möchte raus aus der ganzen Geschichte. Und das mag es vielleicht sein. Ob das jetzt wirklich Verrat ist, ja, wie oft passiert das heutzutage? Für mich war grundsätzlich die Frage, ist die Geschichte des Judas oder allgemein diese Passionsgeschichte wirklich nur vor 2000 Jahren zu verorten, oder kann man nicht vielleicht einige Parallelen auch heute sehen?
0: Naja, heutzutage gibt es sauteure Seminare, wo man lernt, dass man auf sich selber schauen soll. Nicht in Sachen Achtsamkeit, sondern in Sachen Karriere.
1: Hm? Ja, genau. Und vor allem Achtsamkeit ist Stichwort weg. Gut, ich glaube, das wäre genau das wichtigere Seminar. Und ich glaube, dass man da sehr viel Aufholbedarf in der Gesellschaft auch hat. Und wir selber, also da braucht man auch sich nicht hinter dem Deckmantel der Gesellschaft verstecken. Ich glaube, da muss man sich selber an der Nase nehmen.
0: Thomas Steiner ist bei uns zu Gast. Komponist und Mathematiker. Über die Mathematik will ich gleich sprechen. Der Judas wird uns begleiten. 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

0: Mahlzeit brillant. Am Tag, wie auch heute, Mathematik und am Abend und zu Hause die Musik. Thomas Steiner, Komponist, Mathematiker. Er lehrt an der Pädagogischen Hochschule, der privaten Pädagogischen Hochschule in Eisenstadt. Er war bei den Passionsspielen jahrelang musikalischer Leiter und jetzt will ich fast sagen Hausmeister. Aber er ist einer, der sich mit Musik beschäftigt und genauso mit Mathematik. Jetzt ist der Judas entstanden. Judas ein Mensch. Über den Judas als Menschen kann man viel diskutieren, kann man theologische Arbeiten schreiben. Wann hast du bemerkt, Thomas, dass Judas ein Musical werden muss?
1: Das ist vielleicht auch aus zwei Ebenen zu betrachten. Das eine war, überhaupt mal ein sakrales Musical zu machen, und da war halt immer der Hemmschuh, ja, Jesus Christ Superstar, wie schon erwähnt. Aber irgendwie habe ich gemerkt, dass dieses Genre mich irgendwie extrem, extrem reizt, extrem anspricht selbst. Und es war halt irgendwie auch die Herausforderung. Ich suche halt immer neue musikalische Herausforderungen, und das war halt eine. Bin ja selber in der Schulzeit, wie wir da, weiß ich nicht, die Uraufführung von Elisabeth gesehen haben. Das war für mich ein prägendes Ereignis. Und man dachte, sowas würde ich auch gerne mal machen, aber es war natürlich extrem weit entfernt, das war nicht erreichbar. Und ja, durch die Arbeit auch bei den Passionsspielen, wo sich dann auch die Musik immer weiterentwickelt hat, ja, ist das halt immer mehr aufgekommen, und ich wurde auch immer selbstbewusster, habe mich auch mehr getraut, auch mit dem Risiko, dass irgendjemandem nicht gefällt, das war mir dann nicht mehr so wichtig. Und okay, Eigentlich muss ich sagen, das ist mir eh noch nicht gelungen, meistens haben wir eh ganz gut das hinbekommen. Und
0: aber hat jemand gesagt, Judas? Hey, Judas, warum Judas?
1: Naja, Judas war für mich, also die Erfahrung bei den Passionsspielen, Judas war immer reduziert auf ein Baum, ein Strick, das ist ein Ende, und die Verschwendung, dieses Nadenölverschwendung, die 30 Silberlinge und immer Verräter, Verräter, Verräter. Und es war eigentlich von Anfang an klar, also das war eigentlich, das könnte man jetzt fast sagen, soll jetzt nicht abwertend klingen, aber bei der Passion, es war von Anfang an klar, wer der Täter ist. Es war von Anfang an klar, wie es ausgeht. Und ja, und es war von Anfang an klar, welches Urteil der Täter bekommt. Und damit, ja, war es fast schon eine fade Geschichte. Und eigentlich, für mich war das so ein bisschen der Gerechtigkeitssinn, das war einfach ungerecht, weil es sind ja alle anderen. Warum ist Pilatus nicht der Täter? Der hat schlussendlich das Todesurteil gefällt. Eigentlich, weil er zu feig war, sich gegen die Leute zu stellen. Oder was ist mit Petrus? Bei der ersten Gelegenheit leugnet er den besten Freund oder seinen Heiland. Also, das sind ja alles Mittäter, zumindest, wenn man das so sieht. Und was hat Judas wirklich gemacht? Er wollte eigentlich in seiner Naivität, irgendwie das Schicksal in die Hand nehmen. Gut, das ist halt ordentlich in die Hose gegangen. Aber auf der anderen Seite könnte man jetzt auch wieder den Bezug zum 21. Jahrhundert suchen. Wie oft gelingt uns etwas nicht, und wo wir das auch im guten Glauben machen und dann trotzdem eigentlich fatale Ergebnisse erzielen damit.

0: Herzlich willkommen. Ein Mathematiker, der Musicals schreibt, ist bei uns zu Gast. Also komponieren statt integrieren. Bei uns Thomas Steiner. Thomas, Mathematik und Musik, man weiß ja, das hat miteinander zu tun. Frequenzen, Töne und, möchte ich uns jetzt ersparen. Aber was kann die Mathematik, was die Musik nicht kann?
1: Es ist spannend. Also Mathematik sehe ich vordergründig wirklich als ein Werkzeug, Lösungen zu erzielen. Und ich glaube, dass der pragmatische und minimalistische Zugang oft auch möglichst hohe Effizienz, wie man so oft sagt, Mathematiker auch als faule Menschen, die halt schnell zur Lösung kommen wollen und ohne viel Aufwand. Und ich glaube, dass uns das auch in vielen Bereichen hilft, wo man die Nebengeräusche ausblendet, wo man einfach schaut, da direkt den Weg zum Ziel zu suchen und nicht dabei extreme Kollateralschäden auch anrichtet. Weil wenn man schaut, wie Menschen auch in der Musik oft miteinander umgehen, ist ja die Musik auch ein relativ hartes Geschäft, da vergisst man oft, dass man eigentlich eine Lösung sucht und nicht nur Recht haben möchte.
0: Ja, Lösung suchen. Das klingt fast ein bisschen wie meditieren. Kannst du dich in einem Beispiel verlieren oder in einer Form der Mathematik, wo du sagst, wenn ich mich damit beschäftige, vergeht die Zeit und ich merke es nicht?
1: Naja, es gibt immer so überraschende Ergebnisse. Für mich war zum Beispiel ein ganz spannendes Thema, ich habe die Diplomarbeit auch im Bereich Statistik, Stochastik geschrieben, und da ging es um das Thema Wahlhochrechnung. Das hat jetzt gar nichts mit Mutas zu tun. Und es ist eine spannende Frage gewesen, wie viele Leute muss ich fragen, um eine Wählerstromanalyse zu erzielen? Und natürlich kriegt man da die Frage so 1000, 100 und im Endeffekt ist kein einziger, weil das eigentlich ein unter Anführungszeichen Abfallprodukt der Regressionsrechnung, müsste man sagen, ist. Und da sieht man die Koeffizienten, die eigentlich die Wählerstromanalyse liefern.
0: Ich habe kein Wort verstanden.
1: Das ist alles gut. Aber das kannst diese Geschichte, die ihr im ORF dann halt zeigt, bei der nächsten Wahl, wo man halt sieht, wer von wem, das ist eigentlich, sind Koeffizienten, sind Vorfaktoren, die man quasi da ermittelt im Berechnen, wenn man von einem Wahlergebnis auf das jetzige schließen möchte.
0: Ich kenne aus der Medizin, wenn da jemand irgendwie die Chance hat, an sowas zu erkranken, da sagt man dann, die Statistik ist für den Einzelnen irrelevant. Stimmt das?
1: Das ist ein guter Punkt. Also ich kann, man könnte das vergleichen mit einem Lotto-Sechser. Also die Wahrscheinlichkeit, oder wenn man jetzt sagt, zum Beispiel, noch einfacher, das Roulette, rot-schwarz. Ja. Man setzt, wird 50-50 Chance. Gut. Ja, 50-prozentige Gewinnwahrscheinlichkeit. Na, wenn jetzt 100 Mal rot kam, na, da muss ja jetzt schwarz kommen. Na, sind unabhängige Ereignisse, also ist es völlig egal. Also insofern für das Einzelereignis ist die Statistik meistens sehr, sehr, sehr bedingt aussagekräftig. Es wird erst spannend, wenn man das wirklich ein gesamtes Problem sich anschaut und dann wird man mehr draus holen können.
0: Das war die Mathematik, jetzt wieder Musik.
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1: Mit Patricia Spies. Nach der Weichenstellung für die Änderungen an der Spitze der SPÖ tagt am Donnerstag der Parteivorstand. Dabei soll die Kompromisslösung unter Dach und Fach gebracht werden. Babler nimmt schrittweise Abschied von der Parteispitze. SPÖ-Landesparteichef Hans-Peter Doskozil kündigt an, in die Parteigremien zurückzukehren, wenn Babler diesen nicht mehr angehört. Die Stadt Neusiedl entfernt Robinienbäume im Kirchberggraben. Die Bäume sind geschädigt, heißt es nach einer Kontrolle durch die Bundesforste. Das Ganze sei auch eine Sicherheitsmaßnahme. Der Graben dient auch dem Hochwasserschutz. Nuss- und Kirschbäume sowie Sträucher sollen dort erhalten bleiben. 1600 Besucherinnen und Besucher sind im Burgenland zum Tag des Denkmals gekommen. Am 27. September, die Bilanz liegt jetzt vor. Im Burgenland hat es 15 Besichtigungsmöglichkeiten gegeben, beispielsweise die ehemalige Synagoge in Kobersdorf. Österreichweit waren 50.000 Personen beim Tag des Denkmals dabei. Und jetzt zum Wetter.
0: Früh aufstehen wird morgen im Südburgenland eine Challenge. Da erwarten wir Temperaturen um die 2 Grad. Aber die steigen dann ordentlich, wie auch schon heute Nachmittag. Es wird freundlich, sonnig, 20 bis 24 Grad. Gute Fahrt, der Radio Burgenland Verkehrsservice, 11 Uhr und 31 Minuten. Alles frei im Osten. Kommen Sie gut durch den Montag.
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0: Mahlzeit Burgenland, unser Gast liebt das Chorsingen, das Chorleiten, er hat die Passionsspiele in St. Margarethen musikalisch begleitet. Jetzt ein Musical, Judas, ein Mensch. Thomas Steiner ist bei uns zu Gast, studierter Informatiker und Mathematiker. Thomas, die Musiker sind die, die sagen, ich erlebe Freude damit, ich mache andere Menschen Freuden, ich kann mich gut präsentieren. Mathematiker und Ihnen sagen gern das konkrete Ergebnis. Wie gut gehst du mit Dingen um, wo es keine eindeutige Antwort gibt, als studierter Mathematiker, der ja Lösungen will? Beim Chorsingen zum Beispiel, ein Problem, zwar vertrauen sie nicht.
1: Ja, dann muss man, ich bin eh ausgebildeter Schüler und Bildungs- und Schülerberater auch, also insofern habe ich dann eh Werkzeuge kennengelernt, um ja, das ein bisschen in den Griff zu bekommen, aber es ist wirklich ein Thema, das ist absolut richtig. Ich glaube auch, dass diese zwischenmenschlichen Konflikte, die aufgeschoben sind, dass die halt einfach ein riesen Gefahrenpotenzial für viele Gemeinschaften unter Anführungszeichen haben, und ich glaube, dass man da viel mehr Fokus drauf legen müsste. Und ja, und es gibt halt Sachen, wenn ich jetzt im Chor, wenn ich Lieder erarbeite, und wie meine Chorleute wissen, was ich meine, liebe Grüße von dieser Stelle, die sind sehr oft sehr zufrieden mit einem Stück und ich sage, das war gar nichts. Und dann ist natürlich eine gewisse Diskrepanz drin und dann diskutieren wir das Ganze, weil sie es zwar richtig gesungen haben. So, was heißt richtig singen? Richtig singen würde bedeuten, ich treffe alle Töne. Nehmen wir mal ein Stimmgerät und lassen wir einen Profisänger reinsingen. Wie viele Töne trifft er wirklich? Ah. Hat das jetzt wirklich einen Wert? Gut, wenn ich jetzt nicht so gut bin bei Stimme und da keine Ausbildung habe, darf ich dann jetzt gar nicht mehr singen, weil richtig singe ich nicht. Also wenn ich es jetzt rein als Mathematiker statistisch auswerten würde, ist die Trefferquote nicht bei 100%. Und jetzt muss ich mal überlegen, okay, was habe ich aber für Stärken? Ich könnte mit Gefühl singen. Und wenn man sich manche, auch der Stars, auch im Austropop auch, ich habe mir immer gedacht, beim Tanzer, ich möchte jetzt keinen Tanzer-Fan beleidigen, ich habe mir oft gedacht, okay, es sind schon einige Töne, die er nicht ganz so sauber getroffen hat. Aber was er für Botschaften in den Liedern hat und mit welchem Herz er gesungen hat, das ist etwas, was viele Profis nicht schaffen. Und das ist etwas, was beeindruckend ist. Und das sollte man viel mehr im Fokus haben, vor allem als Hobbymusiker.
0: Naja, vielleicht sind manche Stellen vom Tanzer deswegen so berührend und bei vielen anderen singen, weil sie eben nicht genau richtig sind, weil da ein Gefühl dahinter steckt, die Stimme vielleicht ein wenig bricht, die Stimme vielleicht extra betont und deswegen rutscht das ein bisschen zu hoch oder zu tief, und da ist sehr viel Wert drinnen in der Musik.
1: Absolut, absolut. Und es darf auch den Wert haben. Und ich glaube, das ist das eine ganz wichtige Botschaft eben an Hobbysänger ist oder an Hobbymusiker grundsätzlich. Ich muss da nicht irgendeinen totalen Virtuosen nachäffen, unter Anführungszeichen, oder auch ständig den Fokus auf falschen Tönen haben, also richtig im Lehrerleben wieder mit dem Rotstift durch die Gegend laufen, sondern wenn ich, in einem Lied 200 Töne richtig habe oder schön habe und halt 2, 3 nicht so ganz erwische, na gut, dann ist das Lied trotzdem noch schön. Sollte halt nicht ganze Zeit nur dann die Fehler suchen und dann die 3 Töne üben, damit man im ganzen Stück nachher merkt, dass man eigentlich 3 Töne geübt hat und dem restlichen Lied jegliche Emotion raubt.
0: Ja. Bei uns zu Gast Thomas Steiner, jetzt unpassenderweise eine Frau, die so viel richtig singt, Olivia Newton-John.

0: Malzert Brüdingen. Man kann mit ihm über die hohe Kunst der Musik und auch die hohe Kunst der Mathematik sprechen. Er kann beides ausgezeichnet. Thomas Steiner ist bei uns zu Gast. Wie schaut's mit einem anderen Chaos aus Kunst wird Küche? Late Show. Thomas, warum?
1: Naja, es ist eigentlich eines der einfachsten Essen im Sommer, finde ich, weil da kann man nichts falsch machen. Und ist wirklich eine meiner Lieblingsspeisen. Das ist im Sommer, wenn man da frisches Gemüse aus dem eigenen Garten holt und das dann reinschmeißt, einfach in der Reihenfolge, wie man es halt zusammenschneidet und dann ein bisschen wart, hat man super Essen.
0: Du, da sind wir eh wieder beim gleichen Thema. Wir haben gerade über die Freude am Singen gesprochen, dass da manchmal falsche Töne dabei sind. Wenn man einen 15-Hauben-Koch fragt, ob ihm ein Essen aus dem Garten eines Freundes schmeckt, wird er mit Sicherheit sagen, ja. Und es ist wurscht, wie gut diese Person dann halt tatsächlich kochen kann. Es geht um was anderes.
1: Ja, absolut.
0: Es geht um den Geschmack.
1: Genau, ja. Und das ist, da hätten wir jetzt wieder die Brücke auch zur Musik. Es geht nicht immer um die richtigen Töne, sondern es geht um das, was kommt drüber. Was ist an Grundemotion mal da? Wie ehrlich ist das Ganze? Wie authentisch? Und das ist eben genau wie beim Kochen.
0: Ja, du hast Schweineschmalz in dein Lecho.
1: Ja, das hat, wenn ich jetzt ganz ehrlich bin, das hat die KI vorgeschlagen. Und ich habe es spannend gefunden, weil ich...
0: Ich will uns ausrotten.
1: Nein, das glaube ich nicht. Sondern ich glaube, dass man einfach, wenn man es dosiert nimmt, vom Geschmack her, wenn man überlegt, so wie unsere Großeltern gekocht haben und so, das war dann teilweise schon ein anderer Geschmack, als man es heutzutage hat.
0: Aber glaubst du nicht, dass deine Verschwörung dahinter steht, dass die KI uns Schweineschmalz empfiehlt, damit wir früher sterben? Nicht, dass sie uns hackt, sondern sie sagt, nimm mal Schweineschmalz.
1: Ja, das mag vielleicht sein in irgendeinem Ding, aber geschmacklich ist trotzdem nicht so schlecht.
0: Ja, wenn schon gehen, dann mit Anstand und Lecho. Genau. Schweineschmalz ist drin, was sonst noch drinnen ist, finden Sie online auf burgenland.orf.at. Mahlzeit.

0: Mahlzeit brillant. Er ist Musiker, er ist Mathematiker. Thomas Steiner ist bei uns zu Gast. Thomas, du hast ja auch Informatik studiert. Du bist kreativ als Musical-Autor zuletzt gewesen. Was hältst du von der künstlichen Intelligenz? Wird sie uns ersetzen? Benutzt du sie? Als Informatiker hast du vielleicht einen eigenen Zugang dazu.
1: Naja, als Informatiker habe ich natürlich einen sehr kritischen Zugang auch dazu, aber man muss das halt einfach immer von mehreren Warten aus betrachten. Ich glaube jetzt nicht, dass uns die KI ersetzen wird, aber sie wird Tätigkeiten vielleicht ersetzen können, die halt vielleicht nicht so hochwertig sind, unter Anführungszeichen, wie wir sie vielleicht einschätzen. So irgendwelche Arbeitsabläufe, die halt immer dieselben Handlungsschritte erfordern, die wird vielleicht die KI schneller ausführen können als wir. Und da wird halt vielleicht doch der eine oder andere Job wackeln. Ich glaube aber, dass es trotzdem sehr viele Bereiche gibt, wo die KI uns absolut unterstützen kann und sehr viel Zeit ersparen kann. Auf der anderen Seite aber wir trotzdem gefordert sind, mit den Ergebnissen, die uns die KI liefert, auch dann was Sinnvolles zu tun. Und da wird der Mensch nicht so leicht zu ersetzen sein. Ich glaube, dass man da sehr wohl die Bedeutung der persönlichen Talente nicht unterschätzen darf. Ich glaube, dass der Mensch da sehr viele Fähigkeiten hat, die die KI ziemlich sicher nie bekommen wird.
0: Ja, vielleicht ist das ja auch eine Chance für die Menschheit, sich zu beweisen, was es heißt, Mensch zu sein, weil das wird die KI nicht so schnell können.
1: Das auf
0: oder
1: jeden
0: niemals, ich weiß es nicht.
1: Das ist immer schwierig zu prognostizieren, aber man muss ganz ehrlich sagen, ja, das ist auch ganz wichtig, aber ich glaube, dass man sich vielleicht auch wieder mehr das eigene Tun bewusst machen muss, dass man vielleicht einmal wirklich darüber reflektiert, wie viel Sinn hat das, was ich tue und kann ich das vielleicht auslagern und habe dafür Freiräume, um etwas anderes zu machen, was ich gut mache, und das ist vielleicht für viele ganz wichtig, und ich glaube, es braucht auch niemand Angst davor zu haben. Ich meine, wir hatten dasselbe vor circa, weiß ich nicht, 20 Jahren oder 30 Jahren mittlerweile mit dem ganzen Internetboom. Also jetzt haben wir das Ganze halt zum Quadrat wahrscheinlich oder zur höheren Potenz, wenn man es mathematisch jetzt wieder betrachtet.
0: Absolut. Ich denke mir dann immer, ich möchte überhaupt nicht politisch sein, aber wir haben ja immer danach gestrebt, die Menschheit so wenig wie möglich zu arbeiten. Jetzt sind wir bald dann dort, wo wir überhaupt nicht mehr arbeiten müssen, aber das ist ein Riesenproblem für die Menschheit, weil keiner mehr arbeitet.
1: Ja, natürlich. Nur auf der anderen Seite, es geht halt dann, ja, man hat dann Angst, irgendwelche existenziellen Ängste, wenn man vielleicht mit irgendeiner Tätigkeit halt gehofft hat, sich in die Pension retten zu können. Das wird vielleicht ein bisschen schwieriger mittlerweile.
0: Ja. Heikle Themen. Aber das gehört auch dazu, zum Mittagessen. Thomas Steiner ist bei uns.

0: Zielingdorf ist eine Marktgemeinde im Bezirk Wiener Neustadt. Die charakteristische Hausform des alten Straßendorfes war der Hakenhof. Aus dem 18. Jahrhundert haben sich einige Rokokohäuser erhalten. Die Pfarrkirche ist dem heiligen Georg geweiht. Die Pfarre besteht seit dem 15. Jahrhundert. Das gotische Langhaus wurde in der Barockzeit mit Platzlgewölben umgestaltet. Davon kündet eine Tafel mit der Jahreszahl 1608. Im 19. Jahrhundert erfolgte ein weiterer Umbau. Zu den Kleindenkmälern von Zillingdorf zählen eine Pestsäule aus der Zeit um 1600 und das sogenannte Urtelkreuz aus 1715.
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2: SPÖ hofft auf ein Ende der Führungsdebatte nach angekündigtem Babler-Rückzug. Stichwahl um Präsidentenamt in Brasilien. Zum Mittagsjournal begrüßt Sie Paul Kacker. Es ist ein Abschied auf Raten. Die Führungsdebatte in der SPÖ hat gestern Abend ein vorläufiges Ende gefunden. Vorsitzender Andreas Babler wird abgelöst. Wann genau, ist unklar. Zunächst soll es eine Dreierspitze geben. Babler bekommt zwei geschäftsführende Parteichefs zur Seite gestellt. Frauenvorsitzende Eva-Maria Holzleitner und Klubobmann Philipp Kocher. Der gesamte Personalwechsel dürfte bis zum Frühjahr dauern. Viktoria Waldhäusl aus unserer Innenpolitik-Redaktion. Wie sind die Reaktionen in der SPÖ auf diesen Rückzug in Etappen?
3: Viele hoffen heute vor allem auf Ruhe und einige sind da spürbar erleichtert, dass ein Ende von Babler an der Spitze in Sicht ist. Da gibt's die Hoffnung, dass damit das Chaos und die endlosen internen Debatten ein Ende haben. Aber ob jetzt wirklich Ruhe einkehrt, das ist unklar, denn dieser Personalwechsel, der dauert noch. Wann genau Babler abgelöst wird, steht nicht fest. Das dürfte wohl erst im Frühjahr soweit sein. Und wer Babler als Parteichef folgen soll, ist auch noch nicht klar. Vizekanzler soll rund um den Jahresbeginn 2027 Finanzminister Markus Marterbauer werden. Und viele hätten ihn dann auch gern als SPÖ-Parteichef.
2: Marterbauer gilt also als Wunschkandidat vieler in der Partei. Was sagt er denn dazu? Will er doch SPÖ-Chef werden?
3: Das wissen wir derzeit nicht. Marterbauer wollte heute kein Interview geben. Er kämpft aktuell gegen eine Krebserkrankung und auch das ist ja ein Grund, warum der Personalwechsel in der SPÖ noch länger dauern wird. Marterbauer soll genug Zeit zum Gesundwerden bekommen. Schließlich hat er als Finanzminister auch schon einiges zu tun. Viele in der SPÖ, vor allem in den Ländern, sehen in Marterbauer aber den idealen Kandidaten. Er ist in der Bevölkerung sehr beliebt. Also die Hoffnungen der SPÖ, die ruhen schon auf ihm. Denn andere Kandidaten mit Rückhalt in der Partei, die sind derzeit nicht in Sicht.
2: Viktoria Waldhäusl hat analysiert. In Brasilien wird das Ringen um das Präsidentenamt in einer Stichwahl entschieden. Sie findet in 3 Wochen statt. Die gestrige erste Runde hat eine Führung des rechten Senators Flavio Bolsonaro gebracht, knapp vor dem linken Amtsinhaber Luiz Inácio Lula da Silva. Ansgar Gersmann informiert.
4: Nach der ersten Runde liegt Bolsonaro mit rund 47% der Stimmen knapp in Führung. Ich bin sehr zufrieden, sagt er in einer ersten Reaktion. Der 45-Jährige will in die Fußstapfen seines Vaters Jair treten. Dieser stand von 2019 bis 2020 an der Spitze des Landes. Nach einem Putschversuch sitzt er jedoch in Haft. Sein Sohn gibt sich moderater, will die Ausgaben des Staates zurückfahren und die Kriminalität bekämpfen. Amtsinhaber Lula da Silva steht für Sozialprogramme und strebt eine 4. Amtszeit an. Er sei vom Ergebnis überrascht, sagt der 80-Jährige nach der ersten Runde der Wahl. Umfragen hatten zuletzt ihn in Führung gesehen.
2: Durch das gestrige 1:1 im Kosovo bleibt Österreichs Fußballnationalteam in der Nations League auf Aufstiegskurs. Die 4 intensiven Matches in den vergangenen Tagen bringen auch eine spannende Torschützenserie mit sich. Daniel Gulowitz berichtet.
5: 9 Tore war die Ausbeute des ÖFB-Teams in den letzten Tagen, ein Schnitt von 2 Treffern pro Spiel. Und das Besondere daran, es waren 9 verschiedene Torschützen. Also die Frischzellenkur im Nationalteam von Ralf Rangnick trägt erste Früchte.
6: Wir haben 9 Tore geschossen in 4 Spielen. Wenn man bedenkt, wie viele Spieler gegenüber der WM oder auch den letzten Jahren gar nicht dabei waren. Wenn man das mal alleine statistisch an den Toren misst, die diese Spieler geschossen haben zuletzt, dann ist es alles andere als selbstverständlich. Darauf können wir nicht nur aufbauen, aber so wollen wir es haben. Wir wollen einen richtigen Konkurrenzkampf haben.
5: Das 1:1 nimmt der Teamchef mit Handkuss. Seine Niederlage hätte uns wohl wieder an den Anfang zurückgeworfen. Aber so bleibt das Team von Ralf Rangnick vorläufig Spitzenreiter und könnte Mitte November in Linz gegen Irland bereits den Aufstieg in die A-Gruppe der Top-Nationen schaffen.
2: Das war das Mittagsjournal mit Paul Kacker. Und nun zum Wetter.
7: Geteiltes Wetter heute in Österreich, wobei die Sonne in immer mehr Regionen die Oberhand bekommt. Morgen und am Mittwoch kommen dann zwei ruhige, meist sonnige und warme Tage. Erst am Donnerstag nähert sich eine markante Kaltfront. Aktuell aber schon wieder bis zu 20 Grad in Wien, Eisenstadt meldet 19, St. Pölten und Linz 18 Grad, Salzburg 17, Innsbruck 16, Bregenz 17, Graz 19 und Klagenfurt 13 Grad. 16 bis 24 Grad werden es heute noch, am wärmsten dabei vom Weinviertel über Wien bis ins Burgenland. Dichtere Wolken gibt es vor allem noch vom Arlberg bis zum Salzkammergut, eventuell auch bis Kärnten. Einzelne Regenschauer gehen in erster Linie noch in und um Tirol nieder. Morgen Dienstag kann es dann zunächst stellenweise nebelig sein, meist aber viel Sonnenschein morgen und am ehesten im Bergland und im Süden allmählich auch Wolken. Einzelne Regenschauer erst spät am Tag westlich von Innsbruck. Dazu teils mäßiger Wind aus Süd bis Ost und warme 18 bis 25 in 2000 Metern um 10 Grad. Soviel zum Wetter von Daniel Schlager.
8: Hier ist der Radio Burgenland Verkehrsservice, 12.06 Uhr, alles frei, Mahlzeit.
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0: Thomas, wer singt das? Ist das Maria Magdalena?
1: Das ist Maria Magdalena, genau, ja.
0: Okay, da kann ich mir vorstellen, die kenne ich auch irgendwie von Jesus Christ Superstar, aber was hast du dir gedacht, wie du Judas geschrieben hast? Wie klingt Judas? Was ist das für ein, wie singt der, was tut der? Weil es ja mehr als eine Geschichte, die du erzählst. Du musst ja auch Lieder schreiben.
1: Naja, es ist ja in dem ganzen Stück, Judas macht eine ordentliche Metamorphose durch. Also er steigt ein in das Ganze. Also wir haben ja überhaupt im Stück, ist ja eine ganz spannende Geschichte. Am Anfang singt Judas, durch meine Schuld musste er sterben. Was habe ich getan? So, wenn man das jetzt chronologisch sich anschaut, wie geht sich das aus, dass Judas noch wahrnimmt, dass Jesus sterben musste, weil er eigentlich vorher gestorben oder sich vorher erhängt hat, wenn man es jetzt so betrachtet. Gut, also das ist so eine Geschichte, mich wundert es, dass da niemand diesen Widerspruch bis jetzt aufgedeckt hat. Aber das soll einfach einmal den Impuls geben, okay, Judas hat was Schlimmes getan, aber dann steigen wir ein in die Erzählungen, in die einzelnen Episoden des Johannesevangeliums, wo Judas ja sehr euphorisch einsteigt und merkt, er tut mir gut, es tut mir gut, mit Jesus unterwegs zu sein, es könnte mein Leben wirklich erleichtern und ich weiß zwar nicht ganz, was es ist, aber es tut mir einfach gut. Aus der Perspektive, und dann merkt er halt, okay, das könnte jetzt die Wende sein, und schlussendlich versucht er, diese Wende auch zu erzwingen, und damit wird es halt echt immer ein wenig frustrierter, verhärmter, ein bisschen aggressiver auch der Ton, den Judas anschlägt. Und ja, und schlussendlich ist es halt dann pure Verzweiflung, wo er dann halt merkt, was er eigentlich angerichtet hat, nachdem das Todesurteil gefällt wurde.
0: Ja, Judas, haben wir schon gesagt, ein Verräter, ein Schimpfwort. Kann man dem Judas vergeben?
1: Ich glaube, dass es ganz wichtig ist, dass wir so ehrlich sind und ein wenig den Judas in uns betrachten. Wo wir auch, wie gesagt, den eigenen Vorteil suchen, wo wir den leichteren Weg gehen, wo wir einen Sündenbock suchen. Das sind alles so Verhaltensweisen, die man auch dem Judas zuschreiben würde. Und ja, wie oft geschieht es uns oder passiert es uns, dass wir einen Menschen in unserem Umfeld unter Anführungszeichen opfern, weil es gerade nicht so elegant und angenehm ist, wenn man mit dem da jetzt mitziehen würde in der Meinung, auch wenn man die Meinung hat, aber die anderen eine ganz andere Meinung vertreten. Es ist ja bequemer, da mit dem Strom mitzuschwimmen. Also das ist, wenn man da ein bisschen reinschaut, muss man ganz ehrlich sagen, ja, Judas war ein Mensch. Ein Mensch wie wir. Und es ist die Frage, ist er jetzt wirklich der Verräter, oder ist es vielleicht auch für uns eine Hoffnung, dass wir auch Fehler machen dürfen, ohne dass wir verteufelt werden?

0: Mahlzeit Burgenland. Bei uns zu Gast Mathematiker, Musiker, Komponist, lange Jahre bei den Passionsspielen in St. Margarethen im Einsatz gewesen, Thomas Steiner. Thomas, du beschäftigst dich ja auch seit Jahrzehnten mit dieser Geschichte von Jesus und den Jüngern, Passionsgeschichte. Glaubst du heute noch dieselbe Geschichte wie vor 20 Jahren?
1: Puh, das ist eine sehr schwere Frage. Also wenn ich ehrlich bin, würde ich sagen, vielleicht die grundsätzliche Geschichte ja. Allerdings sind viele Facetten dazugekommen. Und ich glaube, dass ich die Personen, die Protagonisten nicht so eindimensional sehen würde, sondern ich glaube, dass ich denen einfach mich viel mehr reindenken könnte, weil ich mir auch viel Zeit dafür gegeben habe oder genommen habe, mal über die Personen als Menschen nachzudenken. Und wenn ich denke, das sind ja immer so Klischees, so Sachen wie Maria Magdalena und Jesus, was war das für eine Beziehung? Dass es eine besondere Beziehung war, ist aufgelegt, wenn man da eins und eins zusammenzählt. Aber was da sonst dahinter ist, das ist eigentlich für die ganze Sache, auch für mich als Mensch, absolut irrelevant. Man hat gemerkt, dass die einen guten Umgang miteinander hatten und das war's und das reicht für mich. Und ich brauche da nicht die Details wissen, also diese Pseudoneugierde. Und auch bei Judas, für mich war es halt einfach ein Thema. Mich interessiert zum Beispiel fast mehr als Judas und Maria Magdalena die Handlungsweise des Volkes. Und wenn man sich anschaut, wie das heutzutage passiert, dann habe ich halt leider feststellen müssen, dass wir die Geschichte wirklich nicht vor 2000 Jahren verorten können. Wir sind da leider viel ähnlicher gewissen Sachen und wir haben viel mehr von dem, was wir hier angreifen in dieser Passionsgeschichte, auch selber in irgendeiner Form gemacht. Die Kreuze, die wir halt aufstellen, sind vielleicht andere, aber wenn man sich gewisse Postings im Netz anschaut, das ist ja auch nichts anderes als eine öffentliche Hinrichtung, wenn man Mache-Postings sich anschaut.
0: Ja, ja. Also für mich hat sich die Geschichte auch verändert, wenn ich denke, als Kind in der Kirche gesessen bin und gehört habe, ja, und Maria und Jesus und dann sitzt die unterm Kreuz. Wenn man erwachsen wird, die Geschichte erzählt sich ja immer wieder neu. Man versteht Absolut. Dann die Mütter, die verliert ihren Sohn, Jesus opfert sich. Mhm. Es wird immer wieder, es ist faszinierend. Und hast du noch mal vor, auf dieser christlichen Ebene zu bleiben und eine neue Geschichte aus dem Bereich zu erzählen? Weil es ist die spannendste Geschichte der Welt.
1: Absolut, also das muss man sich anschauen. Also es soll jetzt auch nicht unbedingt inflationär behandelt werden. Also ich glaube, dass wir bei dem Musical schon einen gewissen Tiefgang geschafft haben und auch wirklich versucht haben, das auch entsprechend rauszuarbeiten, dass wir hier als Menschen agieren. Ich weiß auch nicht. Es gibt sicher die Möglichkeit, einzelne Protagonisten oder Protagonistinnen vielleicht auch herauszuarbeiten. Ich denke, die Person der Maria Magdalena wäre für mich sehr reizvoll.
0: Wärst nicht der Erste, muss man auch dazu sagen.
1: Ja, das ist auch bei den Passionsspielen ein Thema gewesen, natürlich. Aber ich denke, dass man das vielleicht noch viel mehr herausarbeiten könnte. Und vor allem, wenn man da ein bisschen weiterschaut und auch natürlich dann den Bezug zur Gegenwart schafft. Das ist ganz wichtig, dass man die Person nicht jetzt da vor 2000 Jahren als irgendein Märchen erzählt, oder als irgendeine Geschichte, die es halt gegeben hat, sondern hat überlegt, okay, eine Frau im 2026, wie würde die jetzt agieren oder wie würde es der gehen, wenn das passiert, was da passiert ist in dieser Geschichte.
0: Oder ganz provokant, wenn die Frau Jesus wäre.
1: Das wäre natürlich überhaupt. Aber das war zwar aus einer Not geschuldet, aber im Musical sind unsere Apostel sind weiblich. Wir hatten mehr weibliche Darstellerinnen und deswegen haben wir das einfach so gelöst. Das war die einfachste Lösung und ich muss sagen, es ist wirklich eine Bereicherung.

0: Mahlzeit Burgenland, bei uns zu Gast Mathematiker, Musical-Komponist Thomas Steiner. Am Samstag seid ihr wieder aktiv.
1: Samstag sind wir im Kulturzentrum in Eisenstadt und freuen uns schon sehr.
0: Wie ist denn das für dich, da Zuschauer zu sein?
1: Naja, ich bin eh nicht wirklich Zuschauer. Diesmal muss ich wirklich im Orchester mitspielen. Normalerweise habe ich nur die Einspielungen gemacht und bin am Regieplatz gesessen. Aber das zuzuschauen, es ist wirklich beeindruckend. Weil wir ein sehr heterogenes Ensemble haben und da wirklich von Kindern bis wirklich Pensionisten alles dabei ist. Von Musical-Sängerinnen, Ausgebildeten bis zu normalen, unter Anführungszeichen, Chorsängerinnen in einem Amateurchor. Das ist ganz breit. Und wenn man die dann sieht, mit welcher Intensität die da agieren, was die da ausstrahlen, wie sie die in die Szenen reinschmeißen. Also da war ich auch an einigen Stellen den Tränen nahe, muss ich ganz ehrlich sagen.
0: Ja, und es ist auch ein schönes Stück Burgenland, muss man einfach sagen. Da tut sich was.
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0: Bereit für die letzten Schnellfragen, Thomas?
1: Schauen wir mal.
0: Ich bin...
1: ein echter St. Margarethner.
0: Ich träume oft von...
1: von schönen Melodien.
0: Als Kind war ich...
1: immer wieder sehr anstrengend.
0: Ärgern kann man mich mit...
1: Unehrlichkeit.
0: Bei Menschen achte ich zuerst auf...
1: Ehrlichkeit.
0: Ich bin ein ganz guter...
1: Erzähler vielleicht.
0: Ich bin stolz auf mich, weil...
1: ich bin überhaupt nicht stolz auf mich, ich freue mich nur über Sachen, die gut gelingen.
0: Ich freue mich auf...
1: Sachen, die gut gelingen.
0: Möge das am Samstag so sein. Thomas, danke für deinen interessanten Besuch und fürs Late Show.
1: Dankeschön.
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0: 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Es ist 12:30. Wir kommen zu Patricia Spieß und Radio Burgenland aktuell.
1: SPÖ-Landesparteichef Doskozil will in die Parteigremien zurück, wenn Andreas Babler ganz weg ist. Im Erpressungsfall HIP fehlt noch der Abschlussbericht der Ermittler und das Wetter überwiegend sonnig und weiter warm.
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1: Bei der SPÖ tagt am Donnerstag der Parteivorstand. Andreas Babler nimmt schrittweise Abschied von der Parteispitze. Wenn Babler den Gremien nicht mehr angehört, wird SPÖ-Landesparteichef Hans-Peter Doskozil dort wieder dabei sein. Aus seinem Büro heißt es, der Landeshauptmann habe in der gestrigen Sitzung zugesagt, den mühsam zustande gekommenen Kompromiss nicht durch öffentliche Kritik zu konterkarieren. Die Vereinbarung soll eine Chance bekommen. Radio Burgenland-Redakteur Lukas Reithofer hat in Eisenstadt nach Meinungen zur SPÖ-Lösung gefragt.
3: Irgendwo wissen sie nicht, was tun. Kein richtiges Konzept. Es ist keine richtige Entscheidung.
4: Also ich glaube nicht, dass das gescheit ist für die Rauten.
5: Hätten Sie geglaubt, dass der Andreas Babler der richtige Vorsitzende war?
4: Je länger, dass er im Amt war, desto mehr hat sie gesagt, dass er nicht der Richtige ist.
6: Ich meine, da darf man ja gar nicht nachdenken normal.
7: Es ist eigentlich erschreckend, dass sie in Zeiten wie diesen einfach, dass sie auf keinen Nenner kommen.
8: Ein trauriges Spielchen, was sie da spielt. Ja? Ja. Und der Herr Babler nur eine Sekunde nachdenken würde, dass er jetzt die Partei umbringt, hätte er eigentlich sofort seinen Posten hergemessen.
5: Aber er ist eh gewichen, so eine gesichtswahrende Lösung, sagt man.
8: Nein, das finde ich nicht so. Also eine gesichtswahrende Lösung in meinen Augen, und ich bin ein alter Sozialist, ist er jetzt sofort zurücktreten müssen und übergeben.
5: Glauben Sie, dass das, was jetzt entschieden wurde, dass so es seine Gesundheit erlaubt, Markus Matterbauer übernimmt, glauben Sie, dass das eine gute Lösung ist?
7: Also mit Abstand glaube ich jetzt zu diesem Zeitpunkt auf jeden Fall die vernünftigste und die beste Entscheidung, die getroffen werden konnte. Also von dem her bin ich mit dem Herrn Matterbauer sehr, sehr zufrieden.
8: Wenn er gesund ist, dann glaube ich, dass er der richtige Mann wäre. Aber für mich steht die Gesundheit im Vordergrund.
4: Ja, sicher ein guter Mann, ja.
5: Also die Rochade war notwendig?
4: Meiner Meinung nach schon, ja.
6: Ich habe keine Ahnung, den Menschen kenne ich noch nicht so. Aber der Doskozil zeigt dann eh noch immer, wie es geht im Burgenland. Ne?
1: Sagen Burgenländerinnen und Burgenländer über die SPÖ. Der Oktober steht weltweit im Zeichen der Brustkrebsvorsorge und Früherkennung. Denn Brustkrebs ist bei Frauen die am häufigsten diagnostizierte Krebsart. 7000 Frauen in Österreich erkranken jährlich an Brustkrebs. Nur 40% davon nehmen Vorsorge in Anspruch. Dabei sei diese hilfreich, sagt der Onkologe Marco Hassler, ärztlicher Leiter des Sonnberghofs in Bad Sauerbrunn, im Interview mit Patricia Schuller.
9: Etwa 7000 Frauen in Österreich erkranken jährlich an Brustkrebs. Nur 40% nimmt die Vorsorge in Anspruch. Wie wichtig ist denn die Früherkennung bei Brustkrebs?
10: Wir denken, dass die Früherkennung das Um und Auf ist, nicht nur bei Brustkrebs. Die Früherkennung hilft uns dabei, die Therapie viel schonender zu gestalten. Je früher wir es erkennen, desto weniger Therapiemaßnahmen sind nötig, desto häufiger können wir auf Chemotherapien verzichten.
9: Finanzminister Matterbauer soll die Agenten von SPÖ-Chef Andreas Babler mit Jahresende übernehmen. Der Finanzminister ist an Krebs erkrankt. Was sagen Sie als Onkologe dazu?
10: Es ist eine sehr gute Nachricht, weil es auch etwas darstellt, das es vor 20 Jahren noch nicht gegeben hat. Da war Arbeit und Krebs kein Thema. Dass es jetzt möglich ist, zeigt uns, dass Therapien sich gewandelt haben und es unseren Patienten viel besser geht als früher. Gleichzeitig ist es schon so, dass man aus dem äußerlichen Aspekt nicht darauf schließen kann, ob es jemandem wirklich so gut geht, dass er arbeiten kann. Niemand soll sich dadurch unter Druck gesetzt fühlen.
1: Sagt der Onkologe Marco Hassler mit aktuellem politischem Bezug. Im Fall des Erpressungsversuchs gegen den Babynahrungshersteller HIP wartet die Staatsanwaltschaft Eisenstadt noch auf den Abschlussbericht der Ermittler. Danach wird entschieden, ob Anklage erhoben wird. Ein ehemaliger Mitarbeiter wird verdächtigt, Babynahrung mit Rattengift manipuliert und unter anderem in einer Sparfiliale in Eisenstadt deponiert zu haben. Er sitzt weit in Untersuchungshaft. Der Mann bestreitet die Tat. Nach einem Kabelbrand kommt es auf der Bahnstrecke zwischen Bruck an der Leiter und Grammat-Neusiedl noch bis einschließlich Mittwoch zu Einschränkungen, auch für Pendlerinnen und Pendler aus dem Burgenland. Fabian Schneider.
11: Wer mit dem Zug über Bruck an der Leiter nach Wien oder ins Burgenland fährt, muss bis einschließlich Mittwoch Verzögerungen einplanen. Zwischen Grammat-Neusiedl und Bruck an der Leiter entfallen zumindest bis morgen Nahverkehrszüge. Für diesen Abschnitt ist ein Schienenersatzverkehr mit Bussen eingerichtet. Railjets und Regiojets verkehren planmäßig, aber auch hier ist mit Verzögerungen zu rechnen. Grund für die Störung ist laut ÖBB ein Kabelbrand, der am Samstag durch ein Tier in der Oberleitung ausgelöst worden ist. Die Arbeiten hätten ursprünglich schon gestern fertig sein sollen, gestalten sich jetzt aber doch komplizierter. Spätestens am Donnerstag sollen alle Züge dann wieder normal fahren können.
1: Und wir kommen jetzt zu den Nachrichten in kroatischer Sprache mit Anka Schneeweiß.
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12: 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Weiter zum Wetter.
0: Das wird eine äußerst freundliche Woche. Der Sonnenschein überwiegt schon heute. 20 bis 24 Grad warm wird dieser Nachmittag. Die Nacht wird frisch. Die Temperaturen sinken auf bis zu 2 Grad, vor allem im Südburgenland. Gute Fahrt, der Radio Burgenland Verkehrsservice, 12.37 Uhr. Niederösterreich auf der B14 der Klosterneuburger Straße stadteinwärts ist die Auffahrt auf die Nordbrücke gesperrt. Nach einem Unfall steht der Notarzthubschrauber auf der Fahrbahn. S1 Wiener Ausgang Schnellstraße Richtung Vösendorf. Bei Rotneusiedl ist die Ausfahrt nach einem Unfall gesperrt. Ausweichen geht über Leopoldsdorf oder das Güterzentrum. Ich wünsche Ihnen eine gute Fahrt. Im Burgenland alles frei.
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Alle Achtung, Café Kuba. Café Marin eröffnet nach 1 mit Marin Berlakovic, der Radio Burgenland. Nachmittag. Bis dahin Tina Turner, Cher, Crowded House und La Bionda. 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
2: Am Mikrofon Paul Kracker. Die etappenweise Ablösung von SPÖ-Vorsitzenden Andreas Babler löst unterschiedliche Reaktionen der anderen Parteien aus. Babler bekommt zwei geschäftsführende Parteichefs zur Seite gestellt. Im Frühjahr soll ein neuer Vorsitzender bestimmt werden. Die FPÖ fordert, es müsse sofort Neuwahlen geben. Bei den Koalitionspartnern der SPÖ, ÖVP und den Neos hält man an der gemeinsamen Regierung fest. Peter Daser berichtet.
3: Von Bundeskanzler und ÖVP-Obmann Christian Stocker heißt es in einer Stellungnahme, es gelte das Regierungsprogramm, das man weiter abarbeiten werde. Parteiinterne Diskussionen dürften die Regierungsarbeit nicht beeinträchtigen. Auch bei den Neos will man an der Regierungszusammenarbeit festhalten. Parteichefin und Außenministerin Beate Meindl-Reisinger sagt,
4: es ist eine SPÖ-interne Debatte. Das werden wir nicht kommentieren. Für uns muss klar sein, dass die Regierungsarbeit mit voller Tatkraft weitergesetzt wird, weil es ist enorm viel zu tun.
3: Dagegen fordert der Generalsekretär der Freiheitlichen, Michael Schnedlitz, ein Ende der Koalition und Neuwahlen. Leonore Gewessler von den Grünen sagt, sie sorge sich um das Land, wenn eine Regierungspartei so mit sich selbst beschäftigt sei wie die SPÖ.
2: In Wien ist eine internationale Drogenbande zerschlagen worden. 3 Albaner und 3 Italiener sind festgenommen worden. 11 Kilogramm Kokain sind in Wien und Niederösterreich sichergestellt worden. Die Wiener Fahnder haben monatelang gegen die Bande ermittelt. In Dänemark haben sich Hacker Zugriff auf Daten von fast 9 Millionen Menschen im Melderegister verschafft. Wie die Regierung erklärt, ist das genaue Ausmaß noch unklar. Die Täter haben offenbar über einen legalen Zugang eines dänischen Unternehmens auf das Meldesystem zugegriffen. Zugänglich waren demnach Namen, Adressen und weitere Daten. Der Nobelpreis für Medizin geht heuer an 3 Wissenschaftler. Ausgezeichnet werden die Deutschen Peter Hegemann und Georg Nagel sowie der US-Forscher Carl Dieseroth, wie das Nobelkomitee in Stockholm mitteilt. Sie teilen sich das Preisgeld von 1 Million Euro. Der Nobelpreis wird den Wissenschaftlern verliehen für ihre Entdeckungen in der Optogenetik. Sie untersucht, wie Nervenzellen im Gehirn arbeiten. Elke Ziegler berichtet.
5: Vom Gedächtnis über unsere Wahrnehmung bis zur Vorhersage und Planung. Bei allem arbeiten riesige Netzwerke aus Nervenzellen im Gehirn auf Hochtouren. Aber nach welchen Regeln läuft das ab? Karl Dieseroth von der Universität Stanford in den USA sowie die beiden Deutschen Peter Hegemann und Georg Nagel haben gemeinsam gezeigt, dass Nervenzellen sich mit Licht ein- und ausschalten lassen. Mit Hilfe dieser Optogenetik haben Forschende weltweit viel über das Gehirn herausgefunden, wie Abdel El Manira vom Nobelkomitee bei der Bekanntgabe heute sagt.
6: Researchers are now able to establish causal links between the activity of the brain and the wide range of complex behavior.
5: Neue Therapien, etwa bei bestimmten Formen von Blindheit, waren dadurch möglich und viele weitere Erkenntnisse werden noch kommen, so das Nobelkomitee.
2: Das waren die Nachrichten mit Paul Kracker. Und nun zum Wetter.
7: Insgesamt überwiegt heute Nachmittag der Sonnenschein. Es ist aber nicht überall beständig und auch nicht gleich warm. Bis zu 24 Grad gehen sich im Osten aus. Stellenweise nur 16 Grad hat es von Vorarlberg bis zum Salzkammergut und bis Kärnten. Hier gibt es die meisten, teils dichten Wolken und vereinzelt noch kurze Regenschauer. Morgen dann nach Frühnebel generell viel Sonne, dazu mäßiger Wind aus Süd bis Ost und sogar 18 bis 25 Grad. Von Südwesten her aber allmählich auch ein paar Wolken und eventuell einzelne Schauer. So viel zum Wetter von Daniel Schlager.
8: Danke Daniel. Hier ist der Radio Burgenland Verkehrsservice um 13.04 Uhr. Im Burgenland geht's gut voran. Niederösterreich S1 Richtung Vösendorf bei Rot-Neusiedl ist die Ausfahrt wieder frei. Die Unfallstelle ist geräumt. Und Wien an der B14 stadteinwärts in der Auffahrt auf die Nordbrücke wird nach einem Unfall immer wieder der Verkehr angehalten. Ich wünsche gute Fahrt.
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8: Am Montagnachmittag, dem deutlich sympathischeren Teil vom Montag. Und den machen wir jetzt uns noch extra sympathisch mit vielen Lieblingshits und dem besten Austropop. Schön, dass Sie dabei sind. Willkommen.

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Georg wie Afelschör. Oberwart in unseren Lieblingshits. Aber da geht ja noch mehr. Es geht bis a Czarnigraben zum Beispiel. Oder auch hier steckt Burgenland in unseren Lieblingshits. Jetzt. Girls just wanna have fun. Und da gibt es sicher noch einige Lieblingshits und wir freuen uns auf Ihre Vorschläge, wo es Burgenland in den Lieblingshits drinnen gibt, per WhatsApp unter 02682664600. Gern als Sprachnachricht, aber auch selbstverständlich gerne als Textnachricht. Und es findet sich ja fast bei jedem Song ein Stück Burgenland. With you on St. Martin. Das ist nicht immer leicht, nicht immer geht's voll auf, aber macht einfach a Gaudi einfach. Hat Spaß. Wir freuen uns auf Ihre Vorschläge. WhatsAppen gerne 02682664600.

Sarah von der amerikanischen 80er Erfolgsband Starship, geschrieben aber aus österreichischer Hand von Peter und Ina Wolf. Vielleicht ja noch nicht gewusst. 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Sie dagegen schreibt ihre Songs selbst und ist jetzt bei uns dran, die Meierin.

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0: Sir Rod Stewart am Montagnachmittag auf Radio Burgenland. Punkt genau 13.30 Uhr kommen hier jetzt die Schlagzeilen aus dem Burgenland.
1: Mit Gina Maria Knotzer. Am Tag nach der SPÖ-Krisensitzung zeigen sich die Landesparteien mit dem erzielten Kompromiss durchwegs zufrieden, laut Austria Presseagentur. Selbst aus dem Burgenland kommt keine explizite Kritik am Fahrplan. Landesparteichef Hans-Peter Doskozil will aber erst nach dem Abgang des noch Vorsitzenden Andreas Babler in die Bundesgremien zurückkehren. Küchenbrand am Vormittag in Steinberg-Dörfel. Eine Frau und ein Mann im Rollstuhl konnten bereits vor dem Eintreffen der Feuerwehr in das Gebäude verlassen. Sie wurden aber sicherheitshalber in die Klinik Oberpullendorf gebracht. Im Einsatz waren die Feuerwehren in Steinberg-Dörfel und Oberpullendorf. Der Einsatz war nach einer Stunde beendet. In der zweiten Bundesliga im Ringen feiert Neufeld-Mörbisch nach der Auftaktniederlage nun den zweiten Sieg in Folge. Die Kampfmannschaft aus dem Burgenland gewinnt am Wochenende in Graz deutlich mit 39:15 nach Punkten. Und jetzt noch der Blick aufs Wetter.
0: Mild und überwiegend sonnig geht durch den Nachmittag. Ein paar hohe Wolkenfelder ziehen durch, aber sie trüben die Sonne nur etwas und die Temperaturen steigen auf bis zu 24 Grad. Heitere 22 sind es schon in Kroatisch-Tschantschendorf, wolkige 21 in Kogel und heitere 21 aktuell in St. André am Zicksee. Die heutige Nacht wird meist sternenklar und damit kühlt es spürbar ab auf nur 11 bis 2 Grad, am kühlsten dabei nach Süden zu. Morgen aber weiter viel Sonnenschein bei blauem Himmel und bei teils lebhaftem Südwind. In der Früh noch frisch, tagsüber dann aber wieder sehr warm mit bis zu 25 Grad. Also vielleicht wird das noch ein Sommertag morgen im Oktober. Hier ist der Radio Burgenland Verkehrsservice um 13.32 Uhr. Im Burgenland geht's gut voran. Eine Meldung für Wien. Auf der B14 stadteinwärts in der Auffahrt auf die Nordbrücke wird nach einem Unfall der Verkehr immer wieder angehalten. Gute Fahrt. 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
0: Ich wünsche einen energieflammenden Montagnachmittag. Jetzt mit dem St. Elmo's Fire.

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Der beste Austropop mit S und dem Großvater auf Radio Burgenland, wo, glaube ich, jede und jeder mitsingen kann. Wie auch bei diesem Lieblingshit der frühen 90er von Ace of Base.

0: Matthias Wuffiers am Montagnachmittag.
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0: Wir kochen Sterz. Ein Kochkurs vom Bohnensterz bis süßem Apfelsterz heute ab 16 Uhr im gesunden Eck in Pöttelsdorf. In Großpetersdorf gibt es heute wieder den Treffpunkt Tanz. Alle Tanzfreudigen ab der Lebensmitte können mitmachen. Ab 16.45 Uhr geht's los im Alten Kino in Großpetersdorf. Und auch in Lackendorf gibt es heute Tanzen ab der Lebensmitte ab 18 Uhr im Gemeindeamt. Und am Mittwoch, da lädt die Caritas Freiwilligeninitiative Füreinander zur Aktion Lass dich nicht häkeln, gemeinsam gegen Armut, ins Haus St. Stephan in Oberpullendorf. Von 9 bis 13 Uhr wird gehäkelt und gestrickt.
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1: Am Mikrofon Paul Kranker. Nach dem vorläufigen Ende der Führungsdebatte zeigt sich die SPÖ um Beruhigung bemüht. Der bisherige SPÖ-Vorsitzende Andreas Babler wird etappenweise abgelöst. Vorerst bekommt er zwei geschäftsführende Parteichefs zur Seite gestellt. Im Frühjahr soll ein neuer Vorsitzender bestimmt werden. Finanzminister Markus Marterbauer soll Vizekanzler werden. Der oberösterreichische SPÖ-Chef Martin Winkler begrüßt den Plan, er bringe Stabilität.
2: Ich bin sehr zufrieden. Wir haben den Menschen in Österreich signalisiert, Stabilität in der Bundesregierung ist der Sozialdemokratie wichtig. Wir haben mit Markus Marterbauer den beliebtesten Minister dieser Bundesregierung vorgeschlagen als Vizekanzler. Wir belassen Andi Babler in der Regierung, der die Regierungsvereinbarung ja mit den Koalitionspartnern verhandelt hat. Das heißt, die Menschen in Österreich sehen, uns ist die Stabilität dieser Bundesregierung ein wirklich großes Anliegen,
1: sagt Oberösterreichs SPÖ-Chef Winkler. Das Familienministerium lehnt das Modell des Sozialministeriums für eine Trauerzeit nach einer Fehlgeburt ab. Das Ministerium unter Claudia Bauer von der ÖVP besteht darauf, bei einer Fehlgeburt soll es einen gestaffelten Mutterschutz geben, wie in Deutschland. Dort gibt es bei einer Fehlgeburt ab der 13. Schwangerschaftswoche 2 Wochen Mutterschutz, der ab der 20. Schwangerschaftswoche bis zu 8 Wochen dauern kann. Sozialministerin Corinna Schumann von der SPÖ hat bei einer Fehlgeburt eine Trauerzeit vorgeschlagen, die ab der 16. Schwangerschaftswoche möglich sein solle, für bis zu 16 Wochen. In Spanien führt die Debatte um die Wohnungskrise zu Neuwahlen. Wie Ministerpräsident Pedro Sanchez ankündigt, werden sie am 29. November abgehalten. Sanchez' regierende Sozialisten sind zuletzt im Parlament in Madrid mit ihren Maßnahmen gegen die Wohnungskrise gescheitert. Sie hatten starke Angriffe in Eigentum vorgesehen, zum Beispiel ein Verbot von Zwangsräumungen bis 2030. Regulär wäre in Spanien erst nächstes Jahr gewählt worden. Im Jemen hat die Regierung eine Großoffensive gegen die mit dem Iran verbündeten Houthi-Rebellen gestartet. Die Armee greift Stellungen der Houthis entlang einer Meerenge an, die für den Ölexport wichtig ist. Die Angriffe sollen auf das gesamte Staatsgebiet des Jemen ausgedehnt werden. Marta Georgiev berichtet.
3: Seit 12 Jahren tobt im Jemen schon der Bürgerkrieg zwischen Regierung und Houthi-Milizen. Doch nun kündigt der international anerkannte Präsident al-Alimi ein landesweites Vorgehen gegen die Rebellen an. Alle Gebiete der Houthis im Norden und Westen des Jemen sollen jetzt zurückerobert werden. Denn die Houthis haben zuletzt das benachbarte Saudi-Arabien, den Erzfeind des Iran und Verbündeten der USA ins Visier genommen und Ölanlagen und Pipelines beschossen. Sie haben die Kontrolle über die Meerenge Bab al-Mandab im Roten Meer übernommen. Saudische Schiffe können durch die Passage kein Öl mehr transportieren, mit Folgen für den globalen Handel und den Ölpreis. Bab al-Mandab ist seit der weitgehenden Blockade der Straße von Hormus zur wichtigsten Ausweichroute für die Handelsschifffahrt und den Ölexport geworden.
1: Das waren die Nachrichten mit Paul Kranker. Und nun zum Wetter.
4: Knapp 23 Grad hat es schon in Hartberg oder Güssing. Die kühlsten Landeshauptstädte mit 16 Grad sind Klagenfurt und das bisher noch trübe Innsbruck. Auch in den nächsten Stunden gibt es am ehesten in Nordtirol einzelne Schauer. Sonst ist es weitgehend trocken mit Sonne und nur ein paar Wolken. Morgen dann größtenteils strahlend blauer Himmel. Auch morgendliche Nebelfelder lichten sich. Und mit der Sonne steigen die Temperaturen auf 18 bis 25 Grad. Erst spät am Tag bringen dichtere Wolken in die Arlbergregion einzelne Schauer. So viel zum Wetter von Daniel Schlager.
5: Dann weiter zum Radio Burgenland Verkehrsservice um 14.04 Uhr. Bitte aufpassen in der Steiermark auf der A2 stadtauswärts am Zubringer Graz Ost. Hier liegt ein Motorradhelm auf der Fahrbahn. Bitte fahren Sie vorsichtig. Im Burgenland alles auf grün. Eine Meldung noch für Wien. Auf der B14 stadteinwärts in der Auffahrt auf die Nordbrücke gibt es Arbeiten nach einem Unfall. Gute Fahrt.
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5: Und wenn das Nachmittagstief vielleicht zugeschlagen hat, dann hätte ich vorgeschlagen, wir genießen das jetzt den nächsten Song lang über, der uns gedanklich in die Wellen des Meeres schaukelt und die Möwen über uns fliegen lässt. Mit der Andrea von Fabrizio De André. Buongiorno auf Radio Burgenland. Schönen Nachmittag. Ugurne, Otburne.

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0: Ganz klar, die 80er. Tiffany auf Radio Burgenland mit I Think We're Alone Now. Wird nächstes Jahr 40. Also nicht die Tiffany, die ist letzte Woche schon 55 geworden, aber ihr großer Hit aus 1987. Ein paar Jahre mehr auf dem Buckel hat dagegen dieser Hit-Klassiker, wird heuer 60, aber klingt noch immer einzigartig.
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0: und Percy Sledge.

0: 30 Pflanzen pro Woche. Das soll nicht nur Abwechslung bringen für unseren Darm, sondern 30 Pflanzen pro Woche gegessen sollen vor allem unsere Mikroorganismen im Darm auf Trab bringen, damit wir fit bleiben bzw. werden. So beschreibt das Kulinarik-Journalistin, Kochbuchautorin und gelernte Köchin Katharina Seiser in ihrem neuen Buch. Und es gibt auch eine App, mit der man ganz einfach festhalten kann, auf wie viele Pflanzen man es pro Woche schafft.
1: Da schaue ich einfach jeden Tag in der Früh, zum Mittag, am Abend, was habe ich gegessen. Und dann weiß ich am Ende dieser Woche, in welchen Gruppen ist ich eh viel und gute Vielfalt. Zum Beispiel Obst ist bei den meisten Leuten ganz gut angekreuzelt oder auch Gemüse. Manche haben bei Hülsenfrüchten, so wie ich, oft überhaupt kein Hackerl. Und dann zu schauen, aha, da habe ich ja viel mehr Möglichkeiten. Ich kenne ja viele dieser Lebensmittel. Warum isse ich die eigentlich nicht öfter?
0: Ja, gute Frage. Aber vielleicht läuft es mit der App besser und abwechslungsreicher, damit es uns unsere Darm-Mikroorganismen mit strotzender Gesundheit danken.
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0: und Fantasie.
1: Die ERV am Montagnachmittag. Hier ist Radio Burgenland um 14.30 Uhr, halb drei. Jetzt die Schlagzeilen aus dem Burgenland.
2: Mit Gina Maria Knotzer. Nach einem Kabelbrand kommt es auf der Bahnstrecke zwischen Bruck an der Leitha und Grammat-Neusiedl noch bis übermorgen Mittwoch zu Einschränkungen. Nahverkehrszüge entfallen im betroffenen Streckenabschnitt zumindest bis morgen. Zwischen Bruck an der Leitha und Grammat-Neusiedl ist ein Schienenersatzverkehr mit Bussen eingerichtet. Davon betroffen sind auch zahlreiche Pendlerinnen und Pendler aus dem Bezirk Neusiedl am See. Im Fall des mutmaßlichen Erpressungsversuchs gegen den Babynahrungshersteller HIP wartet die Staatsanwaltschaft Eisenstadt noch auf den Abschlussbericht der Ermittlungen. Danach wird entschieden, ob Anklage erhoben wird. Ein ehemaliger HIP-Mitarbeiter wird verdächtigt, Babynahrung mit Rattengift manipuliert und unter anderem in einer Sparfiliale in Eisenstadt deponiert zu haben. Er sitzt weiterhin in U-Haft. Der Mann bestreitet die Tat. Die Stadtgemeinde Neusiedl am See entfernt beschädigte Robinienbäume im Kirchberggraben nach einer Kontrolle durch die Bundesforste. Das Ganze sei auch eine Sicherheitsmaßnahme, heißt es. Der Graben selbst dient dem Hochwasserschutz. Und jetzt noch der Blick aufs Wetter.
1: Warm und großteils sonnig am Nachmittag, auch wenn einige hohe Wolken den Sonnenschein etwas dämpfen. Wolkige 22 jetzt in Windisch-Minihof, wolkige 21 in Kleinmutschen und sonnige 22 Grad in Winden am See. Sternenklar geht es dann durch die heutige Nacht und es kühlt damit ordentlich ab. 11 bis 2 Grad die Tiefstwerte, am kühlsten wird es dabei im Südburgenland. Viel, viel Sonnenschein erwartet uns morgen am Dienstag, sogar bei wolkenlosem Himmel morgen. Aber Südwind kommt nach Norden zu auf und von den Temperaturen her bleibt es weiter sehr mild, morgen mit bis zu 25 Grad. Hier ist der Radio Burgenland Verkehrsservice um 14.33 Uhr. Im Burgenland alles auf grün. Eine Meldung aus der Steiermark. In Graz auf der Plüdemanngasse und auf der St. Peter Hauptstraße messen die Verkehrssensoren stadtauswärts 15 Minuten mehr. Gute Fahrt.
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1: Ich wünsche einen angenehmen Montagnachmittag, wo wir jetzt in den Jungbrunnen hüpfen. Mit Alphaville und Forever Young.

0: Statt Hand in Hand heißt es diese Woche bei uns. Auftakt gegen Aufschlag.
1: ORF Burgenland Vereinsfestspiele.
0: Die Trachtenmusikkapelle Rechnitz spielt nämlich gegen den Tennisclub aus Siegendorf um 1.000 Euro Wochengewinn von uns, vom ORF Burgenland. Und zum Auftakt und Aufschlag beim Startspiel konnten sich beide Vereine näher kennenlernen und auch erste Punkte sammeln. Fakt 1. Ein Vorstandsmitglied vom Tennisclub Siegendorf hat beim Tennisturnier Erste Bank Open in Wien den Siegerpokal übergeben. Richtig oder falsch?
2: Stefan. Sehr schwierig zu raten oder zu schätzen, weil es natürlich eine sehr große Ehre ist, aber ich sage, das ist richtig.
0: Du sagst, das ist richtig, Florian.
3: Und das stimmt.
0: Das stimmt.
4: Du hast den Pokal
3: übergeben. Nein, nicht ich. Eine Freundin, Andi heißt sie.
4: Und warum war sie die, die den Pokal übergeben hat?
3: Sie war damals, hat das Turnier geschaut, irgendeine Vorrunde mehr oder weniger, und wurde dann zufällig auserwählt, VIP-Karten hat sie bekommen und hat gleichzeitig auch den Pokal übergeben dürfen.
4: Und sehr wem? Cool.
3: Damals hat gewonnen Jannik Sinner gegen
4: Alexander Zverev. Beste von allen?
3: Oh, ganz genau.
4: Na, das ist mal ein Selfie, das viele haben wollen. Mhm. Bravo, bravo, bravo. Weiter zu Fakt Nummer 2.
0: Die Kantine vom Siegendorfer Tennisclub besitzt einen eigenen Weinkeller. Richtig oder falsch?
2: Ja, die Frage ist natürlich, wo die Kantine sich befindet und ob da jetzt da wirklich ein Weinkeller vielleicht sogar schon vorher war. Aber ein Weinkeller im Keller, das glaube ich, ist nicht richtig.
3: Deine Antwort stimmt. Wir haben keinen Weinkeller.
4: Aber wäre eine gute Idee.
3: Ja, kann man sich auf jeden Fall überlegen.
4: Letzter Fakt, Marin.
0: Die Frauenmannschaft vom Tennisclub Siegendorf hat dieses Jahr den Aufstieg geschafft. Richtig oder falsch?
2: Ja, der Florian hat gesagt, dass seine Mannschaft den Aufstieg geschafft hat. Ja, ich sage, vielleicht waren die Frauen genauso erfolgreich und das stimmt, sie haben den Aufstieg geschafft.
3: Leider stimmt das nicht. Wir haben nicht mal eine Frauenmannschaft.
4: Also ich hätte jetzt gefragt, ob sie abgestiegen sind, aber diese Frage ist obsolet, weil es gibt gar keine Frauen.
0: Also 2 Übereinstimmungen waren richtig. Auch in der umgekehrten Runde 1:1 steht daher nach Tag 1 zwischen dem Tennisclub Siegendorf und der Trachtenmusikkapelle Rechnitz. Morgen das nächste Spiel, das Spiel mit den Vereinsgeschichten ab 7 in Guten Morgen Burgenland. 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

0: Sunny im Lieblingshit Farmer auf Radio Burgenland am Sunny Montagnachmittag. Und die Sunshine Band, die bitten wir auch noch dazu. Casey and the Sunshine Band gleich noch vor dem nächsten Nachrichten-Update in 8 Minuten zusammen mit dem besten aus der Pop. Natürlich von Reinhard Fendrich jetzt.
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1: Am Mikrofon Paul Kranke. Vor der Herbstlohnrunde fordert die Gewerkschaft höhere Lohnabschlüsse als im Vorjahr. Im Oktober werden die Kollektivlöhne und Gehälter für Hunderttausende Beschäftigte verhandelt, zum Beispiel für Eisenbahner, Lkw- und Busfahrer sowie Handelsmitarbeiterinnen. Die Gewerkschaft besteht darauf, dass es keine Abschlüsse unter der Teuerungsrate gibt. Claudia Pantner-Schmidt berichtet.
2: Bei Lohnverhandlungen äußern Arbeitgebervertreter oft schnell den Wunsch nach Lohnzurückhaltung. Die Gewerkschaft fordert heute Schluss mit Lohndrückerei. Man habe in den letzten Jahren die Krisenabschlüsse mitgetragen und Verantwortung übernommen, sagt Roman Hebenstreit, Vorsitzender der Gewerkschaft, wieder. Die Lohnzurückhaltung habe aber wenig bewirkt. Die Preise und die Arbeitslosigkeit seien weiter gestiegen.
3: Wenn unsere Wirtschaft wieder anspringen soll, dann braucht es kräftige Lohnerhöhungen. Einkommen geht direkt in die Betriebe zurück, dort wo wir es brauchen.
2: Die Gewerkschaft fordert Lohnabschlüsse über der Jahresinflation. Diese dürfte heuer zwischen 3,2 und 3,5% liegen. Sämtliche Arbeitgeber haben einem vollen Teuerungsausgleich allerdings bereits eine Absage erteilt. Denn in der Wirtschaft läuft es alles andere als rund.
1: Nach dem vorläufigen Ende der Personaldebatte in der SPÖ zeigt sich die Regierung zur Fortsetzung ihrer Arbeit bereit. ÖVP und NEOS erklären, die Regierung müsse ohne Verzögerung weiterarbeiten. Die SPÖ hat beschlossen, den bisherigen Vorsitzenden Andreas Babler etappenweise abzulösen. Vorerst bekommt er zwei geschäftsführende Parteichefs zur Seite gestellt. Im Frühjahr soll ein neuer Vorsitzender bestimmt werden. Vizekanzler soll Finanzminister Markus Matterbauer werden. Die RBI, die Raiffeisenbank International, kämpft weiter um einen Ausstieg aus Russland. Der bisherige RBI-Chef Johann Strobel hat jahrelang vergeblich versucht, sich von der Russland-Tochter zu trennen. Der neue Vorsitzende Michael Höllerer sagt, auch er wolle aus dem Russland-Geschäft aussteigen.
4: Das ist eine absolute Ambition unsererseits. Einerseits arbeiten wir konsequent am Abbau des Russlandgeschäfts. Beispielsweise sind die Kredite seit Kriegsbeginn um 80% zurückgegangen, konnten um 80% abgebaut werden. Andererseits arbeiten wir sehr intensiv aktuell an einer Lösung der Rechtsstreitigkeiten zum Themenkomplex Rasperia.
5: Können Sie da einen Zeitplan nennen für den Ausstieg?
4: Würde ich einen Zeitplan kennen, würde ich einen Zeitpunkt wissen, würde ich Ihnen sagen. Mein Ziel ist es nur, rasch und konsequent es zu machen,
1: sagt der neue RBI-Chef Höllerer im Interview mit Michael Fröschl. Die Vereinigten Bühnen Wien bekommen erstmals eine Frau an der Spitze. Andrea Pier übernimmt mit 1. Dezember die Geschäftsführung, wie die Wien Holding mitteilt. Die deutsch-österreichische Doppelstaatsbürgerin Pier folgt auf Franz Partei. Andrea Pier war zuletzt Managerin der Kulturhauptstadt Chemnitz und davor 20 Jahre lang bei einem Showkonzern tätig. Das waren die Nachrichten mit Paul Kranke. Und nun zum Wetter.
6: Ungewöhnlich warm geht es noch bis Mittwoch weiter, im Osten sogar bis zum Donnerstag. Mit viel Sonne liegen die Höchstwerte bei 18 bis 25 Grad und das bei einem so niedrigen Sonnenstand wie sonst Anfang März. Dichtere Wolken sind heute nur stellenweise dabei, etwa in Nordtirol, aber selbst hier gibt es nur noch wenige unergiebige Schauer. Morgen dann größtenteils strahlend sonnig. Lokale Nebelfelder lichten sich und erst spät am Tag werden die Wolken westlich von Innsbruck dichter. Einzelne Schauer sind hier möglich. So viel zum Wetter von Daniel Schlager.
7: Hier ist der Radio Burgenland Verkehrsservice um 15.04 Uhr. Im Burgenland geht's gut voran. Steiermark, Graz, auf der Plüdemanngasse und St. Peter Hauptstraße messen die Verkehrssensoren stadtauswärts Stau mit 15 Minuten mehr Fahrzeit. Und in Wien gibt's 10 Nachmittagsverkehr auf der Tangente Richtung Kagran, vom Absbergtunnel bis zum Knoten Prater. Gute Fahrt!
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7: Und manchmal braucht es einfach ein bisschen länger, damit was gut wird. Beim Germteig zum Beispiel oder beim großen Gartenprojekt oder auch bei einem Welthit, so wie bei dem. Schon in den 70er Jahren geschrieben, aber erst 1987 dann zum Nummer 1 Hit geworden. Aber heißt ja auch nicht umsonst, gut Ding braucht Weile. Schönen Montagnachmittag mit France Gall und Ella Ella.

R.E.M. auf Radio Burgenland am Montagnachmittag. Und gleich ein Lieblingshit von Albert Hammond. Der Hasselhoff ist auch noch dabei, wie auch die Caro Fuchs. Und das ist ein Lieblingshit von daheim. Die Seher und Wützwasser.

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0: 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Hier ist Radio Burgenland am Montagnachmittag. Es ist punktgenau 15.30 Uhr. Zeit für das Infopaket aus dem Burgenland. Wir starten mit den Schlagzeilen.
1: Und Gina Maria Knotzer. Nach einem Kabelbrand kommt es auf der Bahnstrecke zwischen Bruck an der Leiter und Kramat-Neusiedl noch bis übermorgen zu Einschränkungen. Nahverkehrszüge entfallen im betroffenen Streckenabschnitt zumindest bis morgen. Zwischen Bruck an der Leiter und Kramat-Neusiedl ist ein Schienenersatzverkehr mit Bussen eingerichtet. Davon betroffen sind auch zahlreiche Pendlerinnen.

0: und Pendler aus dem Bezirk Neusiedl am See. So, die aktuelle SPÖ-Führungsdebatte hat jetzt zumindest ein vorläufiges Ende gefunden. Fest steht damit, die Tage von Andreas Babler an der Spitze der Partei sind gezählt. Wann genau er abgelöst wird, steht noch nicht fest. Es wird einen schrittweisen Rückzug geben. Landesparteichef Hans-Peter Doskozil sagt dazu heute:
1: Jetzt kann man zur Lösung und zu dem, was wir da beschlossen haben, stehen, wie man will. Und die Interpretation überlasse ich Ihnen, die mache ich nicht. Aber ich glaube, es ist einmal ein erster Schritt in eine Richtung, wo man den kleinsten gemeinsamen Nenner gefunden hat.
0: Doskozil will jedenfalls erst in die SPÖ-Bundesparteigremien zurückkehren, wenn Babler diesen nicht mehr angehört. Küchenbrand am Vormittag in Steinberg-Dörfl. Eine Frau und ein Mann im Rollstuhl konnten bereits vor dem Eintreffen der Feuerwehr das Gebäude verlassen. Sie wurden aber sicherheitshalber in die Klinik nach Oberpollendorf gebracht. Die Bilder vom Löscheinsatz sehen Sie auf burgenland.orf.at. Und jetzt noch der Blick aufs Wetter.
2: Grausonnig heute. Durch die paar hohen Wolken, die den Sonnenschein etwas zerstreuen, aber überwiegend freundlich und trotzdem sehr, sehr mild. 23 Grad und heiter jetzt in Bruckneudorf, sonnige 22 in Ritzing und wolkige 22 aktuell in Mischendorf. Die Wolken, die weichen aber mehr und mehr im Laufe des Nachmittags und Abends. Die heutige Nacht, die wird meist sternenklar und damit kühlt es auch spürbar ab auf nur 11 bis 2 Grad. Am kühlsten wird es dabei nach Süden zu. Morgen weiterhin viel, viel Sonnenschein, morgen bei blauem Himmel und das bei teils lebhaftem Südwind. In der Früh ist es zwar noch frisch, tagsüber dann aber wieder warm mit 21 bis 25 Grad. Hier ist der Radio Burgenland Verkehrsservice um 15.33 Uhr. Im Burgenland geht's gut voran. Eine Meldung aus Wien für die Tangente Richtung Kagran. Hier gibt's 10 Nachmittagsverkehr vom Absbergtunnel bis zum Knoten Prater.
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0: Auch so eine Germteig-Nummer, die erst mit der Zeit aufgegangen ist. 1969, kein großer Erfolg. Erst 25 Jahre später dann durch eine Werbekampagne wiederentdeckt und die Charts gestürmt. Louis Armstrong, Radio Burgenland am Montag. Das Gegenteil, dieser Lieblingshit aus 1984 geschrieben, in die Charts im gleichen Jahr und bis heute immer wieder gern gehört.
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0: und mit Jermaine Jackson und Fear the Dora.

0: gibt Access. Midnight Runners am Montagnachmittag. Vielleicht wird es ja heute ein Kinomontag. Und vielleicht ja mit dem neuen Film Digger mit Tom Cruise in der Hauptrolle, den man kaum erkennt. Er spielt einen skrupellosen Superreichen, der sich nicht viel um die Umwelt schert, den Planeten an den Rand des Untergangs bringt und ihn deshalb auch selbst retten muss.
1: Digger hat uns in diese Scheiße geritten und Digger gräbt uns da auch wieder raus.
2: Sie haben es lange vor uns allen gewusst. Und deshalb ist das Ihr Problem!
3: Ich kann den Lauf der Natur nicht kontrollieren. Das Narrativ allerdings schon.
1: Mutter Natur, sie liebt Gewinner!
0: Digger. Neu im Kino, ebenso wie Corpus Delicti, ein dystopischer Film, wo in einer nahen Zukunft die Staatsform der sogenannten Methode eingerichtet wurde, die den Menschen ein Leben in Gesundheit und Sicherheit garantiert, ihnen dafür aber ihre Freiheit abverlangt.
4: Gegen wen kämpfen wir?
5: Es gibt keine klaren Gegner.
6: Die Methode funktioniert, weil genügend Leute im Sinne des Systems handeln.
4: Ich bin die Einzige, die ihn retten kann.
0: Schaut nach Kinospannung bei Corpus Delicti. Ab sofort neu in den Kinos. Ja.

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1: Am Mikrofon Paul Kanke. Österreichs Almen werden durch den Klimawandel beeinträchtigt. Die Almwirtschaft hat im Sommer mit zu wenig Wasser und zu wenig Futter gekämpft. Fast jede Almregion in Österreich leidet unter der Dürre. Tina Hanreich berichtet.
2: Der Hitzesommer hat Österreichs Almen stark zugesetzt. Wegen fehlender Niederschläge gab es an vielen Orten zu wenig Futter und Wasser für die Weidetiere. In manchen Regionen musste die Feuerwehr ausrücken, um Almpersonal, Gäste und Tiere mit Wasser zu versorgen. Einige Bauern holten ihre Kühe mehrere Wochen früher als üblich ins Tal. In Österreich gibt es rund 8000 bewirtschaftete Almen. Auf vielen davon vertrockneten die Weiden teils komplett, erzählt Landwirtschaftsobmann Josef Obweger. Die Landwirtschaftskammer zeigt sich besorgt, nehmen Hitze und Trockenheit weiter zu, geraten Futter und Wasser immer weiter unter Druck. Investitionen in Speicherteiche und Wasserleitungen würden immer wichtiger werden.
1: Russland ist derzeit offenbar die größte Bedrohung für Deutschland. Im Parlament in Berlin haben die deutschen Geheimdienste mitgeteilt, die Lage habe sich seit dem Vorjahr weiter verschärft. Sabotageakte bis hin zu gezielten Tötungen seien wahrscheinlich. Aus Berlin, Maria Knips-Witting.
3: Normalerweise arbeiten sie im Geheimen. Heute warnt Martin Jäger, der Präsident des deutschen Auslandsgeheimdienstes, öffentlich vor Russland.
4: Von keinem anderen Land geht aktuell eine so direkte, umfassende und konkrete Bedrohung gegen Deutschland aus.
3: Der Krieg in der Ukraine habe eine neue Phase der Brutalität erreicht. Hinweise auf einen groß angelegten russischen Angriff auf die NATO sieht Jäger im Moment zwar nicht.
4: Allerdings könnte es insbesondere im Baltikum zu niedrigschwelligen militärischen Aktivitäten Russlands kommen.
3: Die deutschen Geheimdienste gehen davon aus, dass es in Zukunft noch häufiger zu Sabotageakten in Deutschland kommen könnte. Auch gezielte Tötungen von Personen seien nicht auszuschließen.
1: Vor der Herbstlohnrunde fordert die Gewerkschaft höhere Lohnabschlüsse als im Vorjahr. Die Gewerkschaft besteht darauf, es dürfe keine Abschlüsse unter der Teuerungsrate mehr geben. Im Oktober werden die Kollektivlöhne und Gehälter für Hunderttausende Beschäftigte verhandelt, zum Beispiel für Eisenbahner, Lkw- und Busfahrer sowie für Handelsmitarbeiterinnen. Aus Sorge vor neuen Ausschreitungen ist in 400 Schulen in Frankreich erneut der Unterricht ausgefallen. Auch bis zu 40 Hochschulen beteiligen sich an der Protestbewegung, die vor einer Woche begonnen hat und dann in Gewalt umgeschlagen ist. Seither sind insgesamt 5000 Menschen festgenommen worden, davon 85% Minderjährige. Zahlreiche Schulen in Frankreich sind angezündet worden oder wurden sonst beschädigt. In Sibirien ist eine Laborantin offenbar an den Folgen einer Pesterkrankung gestorben. Möglicherweise hat sich die Laborantin vorige Woche durch ein zerbrochenes Reagenzglas mit einem Lungenpesterreger angesteckt. 200 Menschen sind unter Quarantäne gestellt worden. Sibirische Behörden teilen mit, die Lage sei unter Kontrolle. Das waren die Nachrichten mit Paul Kracker. Und nun zum Wetter.
5: Teils sonnig, teils bewölkt geht es bis zum Abend weiter. Die dichtesten Wolken und vereinzelt ein paar Regentropfen gibt es noch in Nordtirol. Dazu wenig Wind und mit Sonne um und über 20 Grad. Am kühlsten sind die höheren Täler im Westen, 15 Grad etwa in Mittelberg, Seefeld oder Kals. Morgen dann nach Frühnebel generell viel Sonne, dazu mäßiger Wind aus Süd bis Ost und sogar 18 bis 25 Grad. Von Vorarlberg bis Kärnten aber allmählich auch ein paar Wolken und gegen Abend rund um den Arlberg einzelne Schauer. So viel zum Wetter von Daniel Schlager.
6: Danke Daniel. 4:04, hier ist der Radio Burgenland Verkehrsservice. S31 Richtung Oberpullendorf, zwischen dem Knoten Eisenstadt und Mattersburg gibt es 1,5 Kilometer Stau wegen einer Baustelle und Verzögerungen gibt es im Feierabendverkehr auch in Eisenstadt auf der Mattersburger und Rusterstraße stadtauswärts. Wien, Tangente Richtung Kagran, bis zu 15 Minuten plus vom Laabeck-Tunnel bis zum Knoten Prater. Zäher Verkehr außerdem auf der Altmannsdorfer Straße stadtauswärts und auf der Brigitte-Nauerlände vor der Nordbrücke. Und auch in Graz dauert es länger, eine Viertelstunde plus auf der Plüdemanngasse und der St. Peter-Hauptstraße stadtauswärts und bis zu 10 Minuten länger auf der Puntigammer Straße in beiden Richtungen, wie auch auf der Elisabethstraße stadtauswärts. Auswärts stimmt. So, gute Fahrt.
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6: Woraus ist das Haus von Jesus gebaut worden? Aus Jerusalem.
7: Willkommen im Feierabend. Heute am Tag der Architektur mit Gott sei Dank besserer Musik als Witzen. Mit den Lieblingshits als Grundmauern auf unserem Musikgebäude und als Dach gibt's den besten Austropop. Marianne Menz, Cool and the Gang, Bon Jovi, die Bee Gees, der Danzer, die Eurythmics und noch viele Musikstrukturen, Kontraste und Räume mehr hier bei uns am Montagfeierabend. Willkommen!

0: Glocken, eine Weltscheibe des Austropop am Montagfeierabend. Und da kommt jetzt noch so eine Weltscheibe mit diesem markanten, verzerrten Gitarrenriff und ja, einzigartigen Sound. Spirit in the Sky von Norman Greenbaum. Der perfekte Feierabend-Groove.
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0: legendären Bee Gees am Montag Feierabend und er war eine Ikone des Austropop. Aber für seine Freunde war er einfach nur der Schurli. Georg Danzer hätte am 7. Oktober, also übermorgen, seinen 80. Geburtstag gefeiert. Und pünktlich zum Jubiläum zeigt ORF 2 heute Abend im Kulturmontag eine neue Dokumentation aus burgenländischer Hand, die viele unterschiedliche Facetten des beliebten Liedermachers und Poeten zeigt, Alexandra Ludwig.
1: Ja, die Doku zeigt vor allem, dass hinter dem berühmten Wiener Schmäh und Hits wie Jö Schau ein zutiefst feinsinniger und oft melancholischer Mensch steckte. Regisseurin Tatjana Berlakovic zeigt in ihrer Doku ganz bewusst den poetischen Georg Danzer auf und hinter der großen Musikbühne.
2: Mich fasziniert, dass er mit dieser Eleganz und dieser scheinbaren Leichtigkeit, die er hatte, diese großen Themen in Lieder gießen konnte, sei es politische Fragen, existenzielle Fragen oder auch Gefühlswelten, und so nebenbei noch das Bild einer Stadt, nämlich Wien, mitgeprägt hat und mitgeschrieben hat.
1: Das Besondere an dem Porträt, die Dokumentation verzichtet komplett auf einen klassischen Sprechertext. Sie erzählt Danzers Leben rein aus seinen Liedern heraus und einem riesigen Archivschatz.
2: Es wurde schon so viel über die Jahre hinweg über Danzer gesagt, also fand ich es einfach spannend zu schauen, was gibt es im Archiv, und wir sind da sehr gut bestückt im ORF mit Archivmaterialien, und ich habe es wirklich akribisch recherchiert. Ich habe jedes Futzel, wenn es auch nur 50 Sekunden waren, wirklich gesichtet, mir angeschaut, zugehört, was hat er zu sagen, und dadurch ist es wirklich gelungen, dass er weitgehend seine Geschichte selber erzählt.
3: Aber ich bin kein Weltverbesserer, ich bin kein Sektierer und ich bin auch kein Fanatiker. Ich möchte eigentlich jeden Menschen in seinem Bereich so leben lassen, wie er das für richtig empfindet.
1: Schurli, der Liedermacher und Poet Georg Danzer, die neue Doku zu sehen, heute Abend um 22.30 Uhr im Kulturmontag auf ORF 2.
0: Und der Schurli zu hören, jetzt hier bei uns auf Radio Burgenland.

0: Celebrate Good Times. Feierabend, optimale Zeit dazu. Hier ist Radio Burgenland am Montag. Es ist punktgenau 16.30 Uhr.
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2: Mit Gina Maria Knotzer. Die SPÖ hat sich im Machtkampf um die Parteispitze nach stundenlangen Beratungen gestern auf eine Zwischenlösung geeinigt. Parteichef und Vizekanzler Andreas Babler wird sich in den nächsten Monaten von beiden Funktionen schrittweise zurückziehen, aber Minister bleiben. Landeshauptmann Hans-Peter Doskozil sieht diesen Kompromiss als Chance und will sich diesbezüglich auch nicht mehr negativ äußern, berichtet Martin Ganster.
3: Die gestrige Vereinbarung solle eine Chance bekommen, so Landeshauptmann Hans-Peter Doskozil. Die Vereinbarung, dass SPÖ-Chef Andreas Babler, nun Clubchef Philipp Kucher und Wissenschaftsministerin Eva-Maria Holz-Leitner zur Seite gestellt bekommt. Dass Babler den Vizekanzlerposten an Finanzminister Martha Bauer abgibt, sobald dieser wieder gesund ist. Und dass an einem Parteitag im Frühjahr ein neuer Chef oder eine neue Chefin gewählt werden soll. Doskozil habe versprochen,
4: diesen Prozess nicht zu stören. Diesen Prozess auch nicht zu negativ zu beeinflussen und damit möchte ich es aber auch belassen.
3: Dass er selbst nochmal in die Bundespolitik zurückkehrt, hat Doskozil in der Vergangenheit mehrmals ausgeschlossen. Heute antwortet der Landeshauptmann auf die Frage, ob er am Parteitag kandidieren würde, zumindest nicht mit einem klaren Nein.
4: Das ist gar kein Thema, das ist jetzt auch nicht gestern diskutiert worden und das steht auch derzeit nicht im Raum.
3: In die Bundesgremien will Doskozil wieder zurückkehren, sobald sich Babler zurückgezogen hat. Die Stabilität der Regierung

0: sieht Doskozil vorerst nicht in Gefahr. Wenn man klug agiere, dann habe dieser parteiinterne Prozess nichts mit der Regierungsarbeit zu tun, so Doskozil.
1: Die ÖVP Burgenland bekräftigt am Nachmittag ihre Kritik am finanziellen Zustand der Landesholding. Laut ÖVP sind die Schulden der Holding allein im Vorjahr um 360 Millionen Euro angestiegen. Das gehe aus der veröffentlichten Bilanz hervor, so die ÖVP. Sie fordert einmal mehr Transparenz ein und will eine eigene Kampagne zum Thema starten, berichtet Mario Kanic.
2: Laut ÖVP machen die im Vorjahr gestiegenen Schulden der Landesholding für jeden burgenländischen Haushalt rund 2700 Euro aus. Die Bevölkerung hätte ein Recht darauf zu wissen, wie es dazu gekommen sei. Die ÖVP will daher Anfragen an Landeshauptmann Hans-Peter Doskozil, die zuständigen Regierungsmitglieder und im Sinne des Informationsfreiheitsgesetzes auch an die einzelnen Holdinggesellschaften stellen. ÖVP-Klubobmann Bernd Strobel.
3: Dabei geht es insbesondere darum, in welchen Gesellschaften die neuen Schulden entstanden sind, welche Investitionen dahinter stehen und wie diese finanziert wurden. Wir werden nach den laufenden Finanzierungskosten fragen und welche Schulden in den kommenden Jahren zurückgezahlt werden müssen. Und vor allem wollen wir erfahren, welche finanziellen Verpflichtungen daraus für das Land entstehen können.
2: Das Landesbudget und die Holding müssten in einem betrachtet werden, so die ÖVP. Zusätzlich möchte die Volkspartei mit einer eigenen Kampagne verstärkt auf das Thema Landesfinanzen und deren Zustand hinweisen. ÖVP-Landesparteichef Christoph Zaric.
4: Es wird regionale Pressekonferenzen geben, konkrete Beispiele aus den Bezirken, von Gemeinden über Gesundheit, Verkehr bis hin zum Tourismus und immer mit der Frage, was bedeutet die Finanzpolitik des Landes konkret für die Menschen vor Ort.
2: Seitens der Landesholding weist man die Kritik zurück. Die ÖVP verwechselt Bilanz und Schulden. Ein Anstieg der gesamten bilanziellen Verbindlichkeiten sei nicht mit dem Anstieg der Nettofinanzverbindlichkeiten gleichzusetzen, so die Holding in einer schriftlichen Stellungnahme.
1: SPÖ-Klubobmann Roland Fürst wirft der ÖVP eine unseriöse und bewusst verkürzte Darstellung der finanziellen Entwicklung der Landesholding vor. Die Volkspartei nehme einzelne Zahlen aus dem Geschäftsbericht und blende andere aus, so die SPÖ-Kritik. Und jetzt noch der Blick aufs Wetter.
5: So da, Mikrofon auch eingeschalten. Spätsommer derzeit am Nachmittag, herbstlich kühl, dann am Abend und in der Nacht. Jetzt 22 Grad mit Wolken in Luising, wolkige 23 in Halbturn und wolkige 21 in Lindgraben. Durch die heutige Nacht geht's sternenklar und damit kühlt es auch ordentlich ab. Auf 11 bis 2 Grad fallen die Tiefstwerte, am kühlsten wird's dabei im Südburgenland. Viel Sonnenschein erwartet uns morgen am Dienstag bei wolkenlosem Himmel, aber Südwind kommt morgen nach Norden zu auf und von den Temperaturen her bleibt es weiterhin sehr mild mit bis zu 25 Grad, also wird vielleicht noch ein Sommertag am 6. Oktober. Weiter zum Radio Burgenland Verkehrsservice um 16.34 Uhr. S31 Richtung Oberpullendorf. Zwischen dem Knoten Eisenstadt und Mattersburg gibt es 10 Verkehr wegen einer Baustelle. Viel los auch im Feierabendverkehr von Eisenstadt, besonders auf der Ruster- und Mattersburger Straße stadtauswärts. Nach Wien eine Viertelstunde plus auf der Tangente Richtung Kagran vom Laabeck-Tunnel bis zum Knoten Prater. In Graz 10 Minuten plus auf der Plüdemanngasse und St. Peter Hauptstraße stadtauswärts und geblitzt wird aktuell auf der A4 Richtung Budapest zwischen Bruck West und Bruck Ost in der 100er Zone. Gute Fahrt!
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0: Vajakundios um 4:45.
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2: Das kann mir wirklich nie passieren, denken sich viele, wenn es um Online-Betrug geht. Wer doch mal zum Beispiel in eine Abo-Falle stolpert, sollte sich keinesfalls einschüchtern lassen, auch wenn Zahlungsaufforderungen oft bedrohlich klingen, sagt Konsumentenschützerin Viktoria Gabriel.
3: Diese Schreiben sind bewusst sehr forsch formuliert, um Angst zu machen. Vor allem bei der älteren Generation führt das oft dazu, dass bezahlt wird, bevor überprüft wird, habe ich tatsächlich einen Vertrag abgeschlossen.
2: Und eine wirklich gute Nachricht gibt es für alle Betroffenen.
3: Es gibt von den bei uns registrierten Fällen keinen einzigen, der nicht nach einem Interventionsschreiben unseres Referates zugunsten des Konsumenten oder der Konsumentin erledigt werden hätte können.
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2: SPÖ-Länderchefs hoffen auf Ruhe nach Ende der Führungsdebatte. Wie die Diskussion um Strafbarkeit schon für 12-Jährige. Zum Journal um 5 begrüßt sie Paul Kranker. Andreas Babler wird sich etappenweise als SPÖ-Chef und Vizekanzler zurückziehen. Das steht seit gestern Abend fest. Wann genau Babler abgelöst wird, ist aber unklar. Ab Donnerstag sollen ihm jedenfalls Frauenvorsitzende Eva-Maria Holzleitner und Clubchef Philipp Kocher zur Seite gestellt werden. Zu Jahresbeginn 2027 soll Finanzminister Markus Marterbauer das Vizekanzleramt übernehmen. Das alles soll der SPÖ Ruhe bringen, wird als Hoffnung geäußert. Tanja Malle berichtet.
3: Die SPÖ-Landesparteichefs haben geschlossen auf Veränderung gedrängt und zeigen sich heute mit Bablers schrittweisem Rückzug zufrieden. Kärntens Landeshauptmann Fellner und Burgenlands Landeshauptmann Doskozil.
4: Ich glaube, der Weg ist skizziert und bin da sehr zuversichtlich.
5: Ich glaube, es ist einmal ein erster Schritt in eine Richtung, wo man den kleinsten gemeinsamen Nenner gefunden hat.
3: Das für Donnerstag erwartete grüne Licht der Parteigremien vorausgesetzt, bekommt die SPÖ übergangsweise eine Dreierspitze aus Babler, Klubobmann Kocher und Frauenvorsitzender Holzleitner. Anfang 2027 soll Babler das Vizekanzleramt an Finanzminister Markus Marterbauer abgeben, sich ganz als Parteichef zurückziehen und Minister bleiben. Die Hoffnung vieler in der SPÖ ist, dass Marterbauer auch der neue Parteichef wird. Klarheit dürfte erst der fürs Frühjahr geplante Bundesparteitag bringen. Marterbauer ist noch in Chemotherapie. Vieles hängt wohl von seinem Genesungsprozess ab.
2: Vorarlbergs Landeshauptmann Markus Wallner von der ÖVP hat sie angesichts immer mehr unmündiger Straftäter wieder aufs Tapet gebracht. Die Forderung, dass Kinder 2 Jahre früher als bisher bestraft werden können, mit 12 Jahren statt mit 14. Beate Tomasowitsch aus unserer Chronikredaktion, ist eine solche Regelung in der Bundesregierung umsetzbar?
6: Die ÖVP ist für eine Senkung der Strafmündigkeit, das ist bekannt. Aber das steht nicht im Regierungsprogramm. Es sei kein Thema, heißt es dazu heute aus dem Justizministerium und auch aus dem ÖVP-geführten Innenministerium. Also bis auf Weiteres wird die Bundesregierung die Strafmündigkeit nicht herabsetzen. Gleichzeitig wird aber von Innenminister Gerhard Karner immer wieder das Wiener Projekt der sogenannten Auszeit-WG gelobt. Da werden Kinder, die jünger als 14 Jahre sind, für maximal 12 Wochen angehalten. Wiens Vizebürgermeisterin Bettina Emmerling von Neos fordert ein für ganz Österreich einheitliches Gesetz für solche Auszeit-WGs. Und laut Justizministerium ist ein entsprechender Entwurf fast fertig und werde bald in die Koordinierung geschickt. Heißt, es wird dann verhandelt, damit alle Regierungspartner dem Gesetz zustimmen können.
2: Beate Tomasowitsch aus der Chronik-Redaktion. Das Familienministerium lehnt das Modell des Sozialministeriums für eine Trauerzeit nach einer Fehlgeburt ab. Das Ministerium unter Claudia Bauer von der ÖVP besteht darauf, bei einer Fehlgeburt soll es einen gestaffelten Mutterschutz geben. Sozialministerin Corinna Schumann von der SPÖ hat bei Fehlgeburten eine sogenannte Trauerzeit vorgeschlagen, die ab der 16. Schwangerschaftswoche möglich sein soll für bis zu 4 Monate. Derzeit kann eine Frau bei einer Fehlgeburt rechtlich nur Krankenstand nehmen, wenn sie sich erholen will. Es ist das Nadelöhr des weltweiten Ölhandels. Die Straße von Hormus, gleichzeitig die umkämpfteste Stelle im Krieg der USA und Israels gegen den Iran. Dort im Südiran liegt die Stadt Bandar Abbas mit 500.000 Einwohnern. Sie leben vor allem vom Fischen und vom Handel. Es ist eine arme, aber bunte Stadt. Wie geht es den Menschen da, Rosa Leyern?
7: Die Menschen hier in Bandar Abbas waren immer schon arm, ärmer als im Norden des Iran. Aber dieser Tage wird das Leben immer härter. Die Preise haben sich in den vergangenen Monaten erneut vervielfacht. Selbst Fisch kostet mehr als doppelt so viel im Vergleich zum Vormonat. Alle hier an der Straße von Hormuz erwarten, dass der Krieg bald wieder losgeht. Spätestens nach den Wahlen in den USA. Gestern waren wieder Explosionen zu hören. Es sollen Schiffe getroffen worden sein. Wer schießt, ist unklar.
2: Rosa Leyern aus Bandar Abbas an der Straße von Hormus. Der Nobelpreis für Medizin geht heuer an 3 Wissenschaftler. Ausgezeichnet werden die Deutschen Peter Hegemann und Georg Nagel sowie der US-Forscher Carl Dysroth, wie das Nobelkomitee in Stockholm mitteilt. Der Nobelpreis wird ihnen verliehen für ihre Entdeckungen in der Optogenetik. Diese untersucht, wie Nervenzellen im Gehirn Erinnerungen, Gefühle und Verhaltensweisen formen. Das Preisgeld von 1 Million Euro wird unter den 3 Gewinnern aufgeteilt. Das war der Journal um 5 mit Paul Kranker. Und nun zum Wetter.
8: Vom Flachgau bis zum Weinviertel klingt der Tag meist sonnig aus. Auch die Wolken in den Alpen und im Süden verschwinden über Nacht. Vereinzelt kann sich aber Nebel bilden. Die Tiefstwerte meist 2 bis 12 Grad. Morgen ist der Himmel dann größtenteils strahlend blau. Die wenigen Nebelfelder lichten sich bald und mit der Sonne steigen die Temperaturen auf 18 bis 25 Grad. Der Wind weht morgen meist mäßig aus Süd bis Ost und erst spät am Tag können die Wolken westlich von Innsbruck dichter werden und einzelne Schauer bringen. So viel zum Wetter von Daniel Schlager.
9: Dann noch zum Radio Burgenland Verkehrsservice. Es ist 5:05. Auf der S31 Richtung Oberpollendorf gibt es zwischen dem Knoten Eisenstadt und Mattersburg 10 Verkehr wegen einer Baustelle. Der Zeitverlust hier bis zu 10 Minuten. Viel los auch im Feierabendverkehr von Eisenstadt. Auf der B59 zwischen Klein- und Großhöflein wegen einer Baustelle. Wie auch auf der B16 Richtung Schopron ab Wolkerbrodersdorf. Weiter nach Wien zur Tangente Richtung Kagran am Knoten Prater ist nach einem Unfall der rechte Fahrstreifen gesperrt. Es gibt Stau bis zur Hansung. Kurve zurück. Zeitverlust bis zu 1,5 Stunden im Moment. Ausweichen geht über die S1 und die A4 stadteinwärts. Schritttempo gibt es dadurch auch auf der Erdberger Lände und am äußeren Gürtel ab dem Hauptbahnhof. Und dann noch nach Graz auf der Plüdemanngasse und der St. Peter Hauptstraße brauchen Sie statt auswärts 10 Minuten länger und bis zu 15 Minuten Verzögerung gibt es auf der Puntigammer Straße Richtung Liebenau vor der Baustelle bei der Puchstraße. So, da wünsche gute Fahrt und bevor ich mich noch einmal verspreche, Montag Feierabendmusik bitte.

0: Hier ist Radio Burgenland am Montag Feierabend. Mit dem Herzen, mit der Liebe wird ja schon seit ewigen Zeiten durch die Menschheitsgeschichte gespielt. Aber Love Scams, die sind besonders gemein. Eine Betrugsmasche im Internet, bei der fremde Menschen Liebe vorgaukeln und dann abkassieren. Das ist ein Thema heute bei Burgenland heute mit Thomas Brunner.
1: Schönen Nachmittag. Ja genau, Marin. Eine Nachricht von Fremden in den sozialen Medien, die sollte man heutzutage schon genauer unter die Lupe nehmen, denn immer mehr Menschen fallen auf diese Masche rein. Da werden Gefühle und Zuneigung gezeigt, nur um Menschen dann finanziell auszubeuten. Ein Studiogespräch zu diesem Thema, das gibt's heute Abend. 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

0: Bob Dylan am Montag, Feierabend. Hier ist Radio Burgenland, die Nachrichten um 5:30.
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2: Mit Gina Maria Knotzer. Die Bundes-SPÖ muss sich neu aufstellen. Parteichef und Vizekanzler Andreas Babler wird sich in den nächsten Monaten von beiden Funktionen schrittweise zurückziehen, aber Minister bleiben. Wer künftig die Partei führen soll, ist weiter unklar. Die Entscheidung soll dann im Frühjahr an einem Parteitag fallen. Bis dahin werden Clubchef Philipp Kucher und Wissenschaftsministerin Eva-Maria Holzleitner Babler zur Seite gestellt. Landesparteichef Hans-Peter Doskozil spricht von einem mühsam zustande gekommenen Kompromiss und dem kleinsten gemeinsamen Nenner. Und was sagen die Menschen im Burgenland zu den SPÖ-Personalrouschaden?
3: Also ich glaube nicht, dass das gescheit ist für die Rauten.
4: Es ist eigentlich erschreckend, dass sie in Zeiten wie diesen einfach, dass sie auf keinen Nenner kommen.
5: Ein trauriges Spielchen, was sie da spielt. Ja? Ja. Und der Herr Babler nur eine Sekunde nachdenken würde, dass er jetzt die Partei umbringt, hätte er eigentlich sofort seinen Posten hergemessen.
6: Aber er ist gewichen. Es war eine gesichtswahrende Lösung, sagt man.
5: Nein, das finde ich nicht so. Also eine gesichtswahrende Lösung in meinen Augen war, und ich bin ein alter Sozialist, ist er jetzt sofort zurücktreten müssen und übergehen.
6: Glauben Sie, dass das, was jetzt entschieden wurde, dass so es seine Gesundheit erlaubt, Markus Matterbauer übernimmt, glauben Sie, dass das eine gute Lösung ist?
4: Also mit Abstand glaube ich jetzt zu diesem Zeitpunkt auf jeden Fall die vernünftigste und die beste Entscheidung, die getroffen werden konnte.
5: Wenn er gesund ist, dann glaube ich, dass er der richtige Mann wäre, aber für mich steht die Gesundheit im Vordergrund.
7: Ich habe keine Ahnung, den Menschen kenne ich noch nicht so. Aber der Doskozil zeigt einem eh noch immer, wie es geht im Burgenland. Ne?
2: Die rot-grüne Landesregierung absolviert heute und morgen

0: Eine Klausur in Bad Tatzmannsdorf. Gemeinsam mit Fachexpertinnen und Experten beraten die Regierungsmitglieder über Themen aus den Bereichen Finanzen, Gesundheit und Infrastruktur. So geht es unter anderem um die Voraussetzungen, unter denen künftig große Datencenter im Burgenland errichtet werden könnten. Norbert Lehner mit den Details.
1: Große Konzerne, die Datencenter im Burgenland errichten wollen, bekommen keinen Freibrief, sondern klare Regeln, an die sie sich halten müssen. SPÖ und Grüne haben sich auf ein 10-Punkte-Programm geeinigt. Darin enthalten sind Vorgaben, was etwa Boden- und Wasserverbrauch anbelangt, sagt Landeshauptmann-Stellvertreterin Anja Haider-Wallner von den Grünen.
2: Deswegen ist es wichtig, dass wir die Datencenter einfach mit unserer erneuerbaren Energie, wo wir auch Vorreiter sind, direkt beliefern. Das heißt, dass es keine zusätzliche Belastung für Stromnetz ist und hier zu keinen negativen Auswirkungen für die Stromnetzkunden im Burgenland kommt.
1: Im Gesundheitsbereich wird ein österreichweit einzigartiges Projekt für MECFS-Patientinnen und Patienten umgesetzt. Das sind Menschen, die nach einer Virusinfektion an chronischer Erschöpfung leiden. An der Klinik Oberwart wurde für sie eine Ambulanz eingerichtet. In Bad Tatzmannsdorf bekommen Betroffene seit heute stationär Therapien. Allein im Burgenland sind rund 3000 Menschen an MECFS erkrankt. Anfragen kommen aus ganz Österreich. Bund und Sozialversicherungsträger hätten das Problem noch nicht erkannt, kritisiert Landeshauptmann Hans-Peter Doskozil. Das Land müsse die Ambulanz vorerst alleine finanzieren. Insgesamt aber, so seine Botschaft, seien die Landesfinanzen stabil.
3: Wir werden, wie schon gesagt, auch angesichts der derzeitigen Situation bundesweit, die sicherlich nicht einfach ist, unser Haushaltsstabilisierungsgesetz auf jeden Fall einhalten können. Das ist ein ganz wichtiger Faktor.
1: Doskozil und Haider-Wallner betonen unisono die gute Zusammenarbeit in der Regierung.
0: Eisenstadts Basketballer haben, wie berichtet, nach mehr als 2,5 Jahren wieder ein Burgenland-Derby in der Superliga gegen Oberwart gewonnen. Christopher Imanschitz, während die Gunners zu Saison beginnt straucheln, zeigt sich Eisenstadt nach schwacher Vorsaison jetzt stark verbessert.
4: Ja, nach der Vizemeistersaison waren die Erfolgserlebnisse vergangenes Jahr überschaubar mit nur 3 Siegen und 25 Niederlagen. Doch im Sommer hat sich einiges getan. Eisenstadt gewinnt 2 der ersten 3 Spiele heuer und ist als Team zusammengewachsen, sagt Jakob Skutter. Teamchemie und Rangordnung sind hergestellt.
5: Man hat in den ersten 3 Spielen gesehen, was für ein Potenzial wir haben. Und ja, ich glaube, das muss unser Ziel sein, dass wir die Erwartungen hochschrauben.
4: Und das zeigt sich auch gestern gegen Oberwart. Der erste Derby-Sieg gegen die Gunners seit Ende Jänner 2024 und das ohne Topscorer Austin Avosi und Lukas Hahn. Die letzten 9 Spiele hat Oberwart zuvor gewonnen. Jetzt steht es 1:0 für die Dragons, sagt ein dankbarer und glücklicher Headcoach Edgar Nubiola.
6: I'm grateful, I'm happy. It's not 9-0 anymore. Now it's 1-0 for Eisenstadt.
4: Bei Oberwart läuft es noch nicht rund. Die Gunners verlieren 2-mal in den ersten 3 Runden, aber kein Grund zur Sorge, so Renato Poljak.
5: Wir müssen einfach noch zueinander finden. Es muss ein bisschen die Rieche noch gestellt werden, dass alles zusammenpasst. Und ich glaube, wenn wir das geschafft haben, läuft es richtig gut.
4: Die nächste Chance dafür gibt es für die Gunners schon am Samstag beim Heimspiel gegen Meister Kapfenberg.
0: Und jetzt gibt es die Chance auf die Wetteraussichten.
7: Und die gibt es auf alle Fälle. Super freundliches Wetter heute zum Wochenstart und das bleibt auch so die nächsten Tage. Wolkenlose 21 Grad jetzt in Kleinzicken, heitere 20 in Schorndorf und wolkige 22 jetzt in Donnerskirchen. Die heutige Nacht wird meist sternenklar und damit kühlt es auch spürbar ab auf nur 11 bis 2 Grad, am kühlsten dabei nach Süden zu. Morgen weiter viel Sonnenschein bei blauem Himmel und bei teils lebhaftem Südwind. In der Früh noch frisch, tagsüber dann aber wieder sehr warm mit 21 bis sogar 25 Grad. Hier ist der Radio Burgenland Verkehrsservice um 17.36 Uhr. Mit der S31 Richtung Oberpullendorf zwischen dem Knoten Eisenstadt und Mattersburg gibt es nach wie vor 10 Verkehr wegen einer Baustelle. Der Zeitverlust bis zu 10 Minuten. Viel los außerdem im Feierabendverkehr von Eisenstadt auf der Mattersburger Straße stadtauswärts. Nach Wien zur Tangente Richtung Kagran ein Sorgenkind heute. Die Unfallstelle am Knotenprater ist inzwischen geräumt, noch staut es aber bis zur Sterngasse zurück. Zeitverlust vorläufig noch bis zu ein Viertelstunden. Ausweichen geht über die S1 und die A4 stadteinwärts. Schritttempo dadurch auch auf der Erzberger Lände, am äußeren Gürtel ab dem Hauptbahnhof und in der Schlachthausgasse Richtung Prater. 10 Minuten plus auf der Tangente Richtung Graz von Stadlau bis zum Knoten Prater und zum Schluss noch nach Graz, hier bis zu 15 Minuten länger auf der Puntigamer Straße Richtung Liebenau vor der Baustelle bei der Puchstraße, mehr los auch auf der Plüdemanngasse und der St. Peter Hauptstraße stadtauswärts. Gute Fahrt!
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9: Und mit einem Ohrwurm der Extraklasse jetzt. Good Thing für einen mehr als guten Feierabend.

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0: Hier ist Radio Burgenland am Montag, Feierabend. Vielleicht heute der erste Arbeitstag in einer neuen Arbeit bei Ihnen. Dann hoffe ich, es ist besser gelaufen als bei den Fernsehpolizisten, die wir heute am Abend sehen können.
1: Und der Hund hat gebellt und sie schreit. Und
2: die rennt auf mich zu und sie schreit und die Augen nur voller Hass. Und ich probiere sie wegzuschieben und dann drehe ich mich um und dann ist da der Hund. Und dann...
3: Da hast du geschossen. Aber nur einmal, richtig?
2: Ja.
0: Ein Schuss mit fatalen Folgen, nicht nur für eine Polizistenfamilie aus drei Generationen. Tiroler Blut. Heute startet die neue Reihe mit Ursula Strauß ab 20.15 Uhr im ORF 1.

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1: Am Mikrofon ist Felix Schneider-Storm. Bei den anderen Parteien lösen die Vorgänger innerhalb der Sozialdemokratie unterschiedliche Reaktionen aus. Bei den Koalitionspartnern ÖVP und NEOS will man an der gemeinsamen Regierung festhalten und das Arbeitsprogramm fortsetzen. Die FPÖ fordert hingegen Neuwahlen, wie Peter Daser berichtet.
2: Bundeskanzler und ÖVP-Obmann Christian Stocker sagt, das Regierungsprogramm sei noch lange nicht umgesetzt.
3: Parteiinterne Diskussionen dürfen diese Arbeit nicht beeinträchtigen. Und ich erwarte mir daher auch von der Sozialdemokratie, dass sie sich mit voller Kraft und auch mit voller Aufmerksamkeit dem Herbst der Ergebnisse widmet.
2: Ähnlich NEOS-Parteichefin und Außenministerin Beate Meindl-Reisinger.
4: Es ist eine SPÖ-interne Debatte. Das werden wir nicht kommentieren. Für uns muss klar sein, dass die Regierungsarbeit mit voller Tatkraft weitergesetzt wird, weil es ist enorm viel zu tun.
2: Der Generalsekretär der Freiheitlichen, Michael Schnedlitz, fordert dagegen ein Ende der Koalition und rasche Neuwahlen. Leonore Gewessler von den Grünen sagt zum Thema SPÖ, sie sorge sich um das Land und seine Zukunft, wenn eine Regierungspartei so mit sich selbst beschäftigt sei.
1: Auch bei den Sozialdemokraten in Spanien geht es drunter und drüber. Premierminister Pedro Sanchez hat heute Neuwahlen angekündigt. Ende November will er so die Unterstützung für seine Politik zementieren. Dafür nutzt er vor allem die Mobilisierung der linken Kräfte, wie aus Spanien Marin Häusermann berichtet.
5: Die Menschen, die seit der Delogierung der 87-jährigen Mari Carmen auf der Straße zählten, freuen sich. Noch letzte Woche haben wir nicht erwartet, dass das passiert. Dass jetzt Neuwahlen angekündigt wurden wegen unserem Druck auf der Straße, das ist für mich ein großer Sieg. Sagt Florencia Diaz. Er trägt ein T-Shirt, auf dem steht »Der Kampf der Waldfeuerwehr«. Die Waldbrände im Sommer, die Überflutungen von Küstenstädten. Spanien ist auf zahlreiche Herausforderungen schlecht vorbereitet. Die linksgerichtete Regierung muss mit einem Haushalt von 2022 arbeiten, weil sie im Parlament keine Mehrheit für einen neuen Entwurf hat. Auch Gesetze scheitern. Die Demonstrierenden wünschen sich eine linkere Regierung. Das scheint allerdings unwahrscheinlich. Laut jüngsten Umfragen geht die Macht diesmal an die konservativen und rechten Kräfte.
1: Ein Vorfall am Münchner Oktoberfest sorgt weiter für Aufregung. Ein Tiroler Gemüsebauer und ÖVP-Funktionär hat einen Festbesucher und Influencer rassistisch beleidigt. Das Ganze wurde auf Video festgehalten und im Internet tausendfach geteilt. Der Tiroler erklärt jetzt seinen Rücktritt als stellvertretender Ortsparteiobmann. Die Polizei in München prüft, ob Ermittlungen eingeleitet werden. Auch der Lebensmittelkonzern Hofer überdenkt die Zusammenarbeit mit dem Gemüsebauern, heißt es in einer Stellungnahme. Der Deutsche Buchpreis geht in diesem Jahr an die Schriftstellerin Shida Basiar und ihrem Roman Die Lücken. Das ist vor kurzem bekannt geworden. Basiar wurde für ihre Erzählung über jüdisches Leben im Hunsrück ausgezeichnet. Der Deutsche Buchpreis ist eine der renommiertesten Auszeichnungen für deutschsprachige Literatur. Er ist mit 25.000 Euro dotiert. Das waren die Nachrichten mit Felix Schneider-Storm. Zum Wetter.
6: Im Laufe der Nacht klart es mehr und mehr auf. Letzte Regentropfen fallen jetzt noch in Tirol. Bald ist es auch hier trocken und es wird frisch. Die Temperaturen gehen auf 12 bis 2 Grad zurück. Der Dienstag beginnt nur vereinzelt mit etwas Nebel oder Hochnebel, zum Beispiel im Klagenfurter Becken oder im oberösterreichischen Alpenvorland. In den meisten Landesteilen scheint die Sonne von Anfang an. Nennenswerte Wolken tauchen dann erst am späteren Nachmittag wieder im Westen auf. Die bringen vereinzelt einen kurzen Regenschauer. Und es wird spätsommerlich warm mit 18 bis 25 Grad. So viel zum Wetter von Daniel Stanker.
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1: Am Mikrofon Martin Balder. Die SPÖ stellt sich neu auf. Das hat die Partei gestern beschlossen. Der bisherige Parteichef Andreas Babler wird sich in den nächsten Monaten zurückziehen. Und zwar als Parteichef und auch als Vizekanzler. Er bleibt aber vorerst Minister. Nächstes Jahr soll die SPÖ einen neuen Parteichef wählen. Bis dahin sollen Philipp Kucher und Eva-Maria Holzleitner Babler als Parteichef unterstützen. Finanzminister Markus Marterbauer soll nächstes Jahr das Amt des Vizekanzlers übernehmen. Wann genau, ist noch offen. Brasilien hat gewählt. Bei der Wahl hat Flavio Bolsonaro knapp vor Luiz Inácio Lula da Silva gewonnen. Lula ist aktuell Präsident von Brasilien. Ende Oktober gibt es eine Stichwahl zwischen den beiden. Bolsonaro will einen politischen Wechsel, Lula will Präsident bleiben. Bolsonaro setzt unter anderem auf weniger Förderungen vom Staat und einen härteren Kampf gegen Kriminalität. Lula setzt stärker auf Unterstützung für Ärmere und Förderungen vom Staat. In Spanien hat Regierungschef Pedro Sánchez Neuwahlen angekündigt. Sie sollen Ende November stattfinden. Der Druck auf Sánchez ist in den letzten Tagen immer größer geworden. Er hat es nicht geschafft, für ein wichtiges Gesetz eine Mehrheit zu finden. Das Gesetz sollte Mieter schützen und etwas gegen den Wohnungsmangel tun. Der Nobelpreis für Medizin geht heuer an drei Männer. Die Gewinner sind Karl Deisseroth aus den USA und die beiden deutschen Forscher Peter Hegemann und Georg Nagel. Die drei Forscher haben eine Methode entwickelt, wie man das Gehirn besser untersuchen kann. Der Nobelpreis ist eine der wichtigsten Auszeichnungen der Welt. Das Preisgeld beträgt rund 1 Million Euro. Das waren Nachrichten in einfacher Sprache. Redaktion Raffaela Singer und Ronny Taferner.
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2: Am Mikrofon ist Felix Schneider-Storm. Vor der Herbstlohnrunde fordert die Gewerkschaft höhere Lohnabschlüsse als im Vorjahr. Im Oktober werden die Kollektivlöhne und Gehälter für Hunderttausende Beschäftigte verhandelt, etwa für die Eisenbahner, Lkw- und Busfahrer sowie HandelsmitarbeiterInnen. Die Gewerkschaft besteht darauf, dass es keine Abschlüsse unter der Teuerungsrate mehr gibt. Claudia Peintner-Schmidt berichtet.
3: Bei Lohnverhandlungen äußern Arbeitgebervertreter oft schnell den Wunsch nach Lohnzurückhaltung. Die Gewerkschaft fordert heute Schluss mit Lohndrückerei. Man habe in den letzten Jahren die Krisenabschlüsse mitgetragen und Verantwortung übernommen, sagt Roman Hebenstreit, Vorsitzender der Gewerkschaft, wieder. Die Lohnzurückhaltung habe aber wenig bewirkt. Die Preise und die Arbeitslosigkeit seien weiter gestiegen.
4: Wenn unsere Wirtschaft wieder anspringen soll, dann braucht es kräftige Lohnerhöhungen. Einkommen geht direkt in die Betriebe zurück, dort, wo wir es brauchen.
3: Die Gewerkschaft fordert Lohnabschlüsse über der Jahresinflation. Diese dürfte heuer zwischen 3,2 und 3,5% liegen. Sämtliche Arbeitgeber haben einem vollen Teuerungsausgleich allerdings bereits eine Absage erteilt. Denn in der Wirtschaft läuft es alles andere als rund.
2: Ukraines Präsident Zelensky macht Russland für einen tödlichen Drohnenangriff auf ein Frachtschiff im Schwarzen Meer verantwortlich. Dabei seien der Kapitän und vermutlich auch ein weiteres Besatzungsmitglied getötet worden. Das Schiff habe Mais nach Italien transportieren sollen und gehöre dem NATO-Mitglied Türkei, schreibt Zelensky online. Rumänische Behörden haben zuvor Feuer auf dem Frachter gemeldet. Rumänische Medien sprechen ebenfalls von einem Drohnenangriff. In Frankreich wurde heute wieder an rund 400 Schulen protestiert. Sie fordern bessere Lernbedingungen, mehr Lehrer und die Sanierung von maroden Gebäuden. Und auch heute ist es wieder zu Ausschreitungen gekommen. Es wurden Feuer gelegt, Schuleingänge demoliert und ein 15-Jähriger hat im Norden Frankreichs seine Hand verloren. Aus Paris berichtet Leonie Heitz.
5: Der Jugendliche nahm dort an der Blockade eines Lycées teil. Schüler berichten von einem friedlichen Protest, die Polizei von Steinwürfen. Eine Schülerin sagte, eine Polizeigranate sei ihrem Mitschüler auf die Hand gefallen und explodiert. Die Polizei sagt dagegen, er habe die Granate aufgehoben. Die Umstände werden jetzt untersucht. Auch in Marseille berichten Schüler von Polizeigewalt. Sie sind mit Gummigeschossen und Tränengas bewaffnet. Vergangene Woche haben wir viel Tränengas abbekommen und nicht nur wir, sondern auch Passanten, die zufällig vorbeikamen. Amnesty International kritisiert bereits seit vergangener Woche einen unverhältnismäßigen Einsatz von Polizeigewalt gegen die Schülerproteste.
2: Der Badesommer ist offiziell vorbei und das Klagenfurter Strandbad verzeichnet eine Rekordsaison. 452.000 Besucherinnen und Besucher sind im heurigen Hitzesommer gezählt worden. Insgesamt haben die drei Strandbäder an der Ostbucht des Wörthersees mehr als 650.000 Badegäste gehabt. Der Verkauf der Tageskarten hat sich gegenüber dem Vorjahr sogar mehr als verdoppelt. Das waren die Nachrichten mit Felix Schneider-Storm. Zum Wetter.
6: Die Wolken werden weniger im Laufe der Nacht. In den frühen Morgenstunden ist es dann weitgehend windstill, klar und kalt. Die Tiefstwerte liegen zwischen 2 und 12 Grad. Morgen am Dienstag geht es mit warmen und sonnigen Hochdruckwetter weiter. Am Nachmittag hat es 18 bis 25 Grad. Nebel und Hochnebel sind generell nur wenig dabei und die Sonne setzt sich meist im Laufe des Vormittags durch. Erst am späteren Nachmittag tauchen dann wieder Wolken auf von Vorarlberg bis Kärnten und vereinzelt kann es auch kurz etwas regnen. So viel zum Wetter von Daniel Stanker.
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1: Sie schleichen sich ein, in Gespräche, die plötzlich verstummen, in Blicke, die immer öfter zum Horizont wandern, in Stimmen aus dem Radio, die von Tag zu Tag ernster klingen. Die Abende im Garten wurden kürzer, die Fenster wurden früher geschlossen. Worte wurden immer leiser, bis sie fast komplett verstummten. Denn nun waren sie gefährlich, Worte konnten einen nun etwas kosten. Eines Morgens zog auch der Vater mit den anderen Männern des Dorfes fort. Diesmal trug er keine Arbeitskleidung, sondern eine Uniform. Der Junge stand an meiner Tür und sah ihm nach, wie seine Silhouette langsam mit den anderen verschwand. Er winkte ihm nicht nach oder rief ihm zu. Zwischen ihnen lagen zu viele unausgesprochene Worte. Dann wurde es lange Zeit still, so still, dass selbst die Stille einem auffiel. Der Junge übernahm die Aufgaben, die früher die des Vaters waren. Er schleppte das Holz zum Heizen, half der Mutter im Garten und versuchte stark zu sein, obwohl Kinder niemals stark sein müssen sollten. Abends kletterte er oft auf den Balkon. Früher hatte er dort die Sterne beobachtet und die Ruhe der Nacht genossen. Nun beobachtete er die Straße, als würde er auf jemanden oder etwas warten. Als könnte jeden Moment die Silhouette seines Vaters um die Ecke kommen und der Albtraum neu beginnen. Doch er kam nicht, sondern andere. Ein Lastwagen hielt auf dem Dorfplatz vor der Kirche. Ich konnte ihn nicht sehen, aber ich hörte ihn. Er war so laut. Türen, die zuschlugen, hastige Schritte, die über den Beton liefen. Menschen schrien, sie weinten, Menschen suchten einander, riefen Namen, hofften auf Antworten, von denen sie wussten, sie würden nicht kommen. Und mitten darin stand ein Junge, der erst 12 Jahre alt war. Mit jeder Woche verschwanden mehr und mehr vertraute Gesichter aus dem Dorf. Der Lehrer, der einst Geschichte unterrichtete, kam eines Tages nicht mehr zur Schule. Der Bäcker mit den frischen Brötchen öffnete sein Geschäft nicht mehr. Niemand erklärte den Kindern, was los war. Niemand erklärte es dem Jungen, doch er wusste, dass etwas in Bewegung getreten wurde, das man nun nicht mehr aufhalten konnte. Dann klopften Fremde an meine Tür. Familien mit kleinen Taschen, schmutzigen Schuhen und Gesichtern, die älter aussahen, als sie hätten aussehen sollen. Die Mutter rückte die Möbel zusammen, machte den Neuankömmlingen Platz, teilte das Brot, das sie nicht hatte, die Decken und den wenigen Platz, den ich bieten konnte. Ich begriff, dass die Menschen nicht nur ihre Häuser während des Krieges verlieren konnten. Manchmal verloren sie ein Zuhause und irgendwo auf dem Weg auch sich selbst. Die ersten Schreie hörte ich in einer windstillen Nacht. Sie kamen nicht aus meinen Räumen, sondern aus den Häusern neben mir. Türen wurden eingetreten, Fenster zerbrochen. Stimmen, die ich jahrelang nur fröhlich kannte, klangen plötzlich voller Panik. Männer drangen in ihre Häuser ein, als würden sie ihnen gehören. Sie trugen nicht einmal Masken, um sich zu verstecken. Sie waren so selbstsicher. Sie rissen den Frieden an sich und hinterließen das Chaos. Dort, wo früher Familie lebten, blieb nur mehr die Erinnerung davon zurück.

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1: In Zagersdorf, Zogerstoff, dort wo die Hauptstraße gleichzeitig Nebenstraße ist und der Wind manchmal ganze Gespräche davonträgt, lag zwischen zwei Häusern ein kleiner Platz. Früher hatte dort einmal die Bushaltestelle gestanden. Heute stand dort nur noch ein schiefer Pfosten und ein Tisch. Ein alter, schwerer Holztisch, der schon mehr gesehen hatte als mancher Gemeinderat. Hier trafen sich jeden Nachmittag drei Frauen, die im Dorf jeder kannte. Oma Resi, Oma Maritza und Oma Hanna, die eigentlich Johanna hieß, diesen Namen aber nur im Taufschein akzeptierte. Bevor sie aus dem Haus gingen, banden sie sich ihre traditionellen Kopftücher um. Blumenmuster, leicht ausgebleicht, sorgfältig unter dem Kinn verknotet. Bez rubka ne idem nikamo. Ohne Kopftuch gehe ich nirgends hin. Ohne Kopftuch erkennt mir ja kein Mensch, sagte Resi. Doch, meinte Hanoma trocken, aber man tut so, als tät man die nicht kennen. Sie nannten ihren Treffpunkt feierlich das Parlament. Nicht offiziell natürlich, aber in Zagersdorf war alles offiziell, sobald drei Leute derselben Meinung waren. An diesem Nachmittag kamen sie mit Karten, Kaffee und einer großen Portion Ernst. Aimo Gene, danas igramo bravo. Kommt schon, Frauen, heute spielen wir richtig. Heute spielen wir richtig, sagte Maritza, nicht mit Spaß. Sie spielten Schnapsen, wie sie es seit Jahrzehnten taten. Laut, emotional und mit klaren Regeln, die sie je nach Laune änderten. Du hast falsch gemischt, schimpfte Resi. Ich hab gar nicht gemischt, verteidigte sich Hanna Oma. Baj Sato, eben deswegen, rief Resi. Zwischendurch wurde geredet. Über die Hitze, über das Knie, über den Nachbarn, der schon wieder den Rasen mähte, obwohl gar nichts mehr wuchs. Prije se popodne spalo. Heute hat man am Nachmittag geschlafen. Heit means, sagte Maritza kopfschüttelnd. Toni normalno vise, das ist doch nimmer normal. Das ist die moderne Unruhe, meinte Hanna Oma und legte eine Karte. Trumpf, das war kein Trumpf. Samene je, für mich schon. Ein paar Kinder fuhren mit dem Rad vorbei, bremsten kurz und riefen, Dobar dan, Bake. Die drei winkten stolz. Wenigstens die Kinder wissen noch, wer wir sind, sagte Resi. Dogdica znaju postravit, selo još živi. Solange die Kinder grüßen, lebt das Dorf noch. Als die Sonne tiefer stand, zog Maritza plötzlich eine Blechdose aus ihrer Tasche. Strudel! Isuse Maritze, rief Resi. Warum hast du es versteckt? Weil beim letzten Mal der Enkel schneller war. Sie aßen, spielten weiter, lachten, stritten sich wieder. Dann kam der Pfarrer vorbei, blieb stehen und schaute auf den Tisch. Spielt ihr schon wieder? Resi sah ihn streng an. Wir spielen nicht. Mi čuvamo seusku kulturu. Wir bewahren die Dorfkultur. Er nickte ehrfürchtig und ging weiter. Kurz vor dem letzten Spiel sagte Hanna Oma plötzlich. Mädels, mislim danas netko gleda. Ich glaube, wir werden beobachtet. Von wem denn? Fragte Maritza. Hanna deutete auf das selbstgebastelte Schild neben dem Tisch. Das Parlament, jeden Tag offen. Darunter hatte jemand mit Kugelschreiber ergänzt. Reserviert von 14 bis 18 Uhr. Resi lachte. Schau, jetzt sind wir offiziell. In diesem Moment kam der Bürgermeister vorbei. Er blieb stehen, schaute auf das Schild, schaute auf die Karten, schaute auf die drei Kopftücher. Grüß euch, was macht ihr denn da? Hanna zog langsam eine Karte, legte sie hin und sagte ruhig. Mi odlučujemo, wir treffen Entscheidungen. Der Bürgermeister schluckte. Dann störe ich lieber nicht und ging weiter. Die drei Omas sahen ihm nach. Dann begann Maritza zu lachen. Dann Resi, dann Hanna. Siehst, sagte Resi zufrieden, man braucht kein Gemeindeamt. Samokarte, nur Karten. Und Zeit füreinander, sagte Hanna Oma leise. Der Wind spielte mit ihren Kopftüchern. Die Karten lagen auf dem Tisch. Der Strudel war weg. Und das Parlament von Zagersdorf war wieder einmal der wichtigste Platz im ganzen Ort. Ganz ohne Schlüssel, ganz ohne Beschluss, aber mit Herz.

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2: Wenn ich daran zurückdenke und wie ich da reingekommen bin, Borja, ich bin selber das erste Mal heute im Haus drinnen. War da jeden Tag vorbei, wenn man die Baustelle begleitet und geschaut, wie sie sich entwickelt. Ich war wirklich ganz perplex und überrascht, welch tolles Haus hier entstanden ist. Und an dieser Stelle auch sehr erwähnt, wirklich ein großes Dankeschön an die Architekten. Ich glaube, man muss auch vielleicht dazu erwähnen, dass es vielleicht gar keinen besseren Ort gibt, die Oberwart, um ein solches Haus errichten zu können, um ein solches Haus zu betreiben. Oberwart lebt ja die Vielfalt. Oberwart ist mehr als mehrsprachig und Oberwart beweist, wie man hier in dieser Art und Weise zusammenleben kann. Und ich habe schon gesagt, wenn man reinkommt, wenn man hier sitzt, wenn man die ersten kulturellen Darbietungen hört, wenn man überwältigt ist vom Ambiente, vom Geist dieses Hauses, dann geht es mir auch als Nicht-Volksgruppenangehörigen so, dass es irgendwo Heimat vermittelt. Heimat, das ist unser Burgenland. Und das Burgenland steht genau dafür. Wie schon gesagt wurde beim Film, wie mehrfach erwähnt wurde, für ein gemeinsames Miteinander, für ein Nicht-Gegeneinander, für den Beweis, wie man eigentlich miteinander komplett problemlos leben kann. Und wo man nicht immer tagtäglich vor sich hertragen muss, ich bin bei dieser Volksgruppe, ich bin Angehöriger jener Volksgruppe, nein, wir sind alle Burgenländer. Und das ist das Schöne hier, dass es nicht nur das Haus der Volksgruppen ist. Es hat einen Hotelbereich, es werden sehr viele Gäste kommen, es hat einen Wohnbereich, es werden auch vielleicht Mediziner hier wohnen, weil das Spital in der Nähe ist. Das ist ein sehr offenes Haus. Und diese Offenheit, dieses burgenländische Heimatgefühl zu vermitteln, das wäre schön, wenn das gelingt.

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1: Zum Nachtjournal begrüßt Sie Felix Schneider-Sturm. Das sind einige der Themen. Die SPÖ-Länderchefs hoffen auf Ruhe nach Ende der Führungsdebatte. In Spanien kündigt der sozialistische Premier Sanchez für Ende November Neuwahlen an. Der Medizin-Nobelpreis geht an drei WissenschaftlerInnen für ihre Forschung an der sogenannten Optogenetik. Mehr dazu später. Und das Wetter morgen wird meist sonnig. Andreas Babler wird sich etappenweise als SPÖ-Chef und Vizekanzler zurückziehen. Das steht seit gestern Abend fest. Wann genau Babler abgelöst wird, ist aber weiter unklar. Ab Donnerstag sollen ihm jedenfalls Frauenvorsitzende Eva-Maria Holzleitner und Clubchef Philipp Kucher zur Seite gestellt werden. Zu Jahresbeginn 2027 soll dann Finanzminister Markus Materbauer das Vizekanzleramt übernehmen. Das soll der SPÖ Ruhe bringen, wird als Hoffnung geäußert. Tanja Mahle berichtet.
2: Die SPÖ-Landesparteichefs haben geschlossen auf Veränderung gedrängt und zeigen sich heute mit Bablers schrittweisem Rückzug zufrieden. Kärntens Landeshauptmann Fellner und Burgenlands Landeshauptmann Doskozil.
3: Ich glaube, der Weg ist skizziert und bin da sehr zuversichtlich.
4: Ich glaube, es ist einmal ein erster Schritt in eine Richtung, wo man den kleinsten gemeinsamen Nenner gefunden hat.
2: Das für Donnerstag erwartete grüne Licht der Parteigremien vorausgesetzt, bekommt die SPÖ übergangsweise eine Dreierspitze aus Babler, Klubobmann Kucher und Frauenvorsitzender Holz. Leitner. Anfang 2027 soll Babler das Vizekanzleramt an Finanzminister Markus Materbauer abgeben, sich ganz als Parteichef zurückziehen und Minister bleiben. Die Hoffnung vieler in der SPÖ ist, dass Materbauer auch der neue Parteichef wird. Klarheit dürfte erst der fürs Frühjahr geplante Bundesparteitag bringen. Materbauer ist noch in Chemotherapie. Vieles hängt wohl von seinem Genesungsprozess ab.
1: Ausgelöst hatte die Personaldebatte ja eigentlich der Medienmanager Gerhard Zeiler, der sich selbst als SPÖ-Chef ins Spiel gebracht hat. Wiens Landesparteichef und Bürgermeister Michael Ludwig sieht für Zeiler aber keine Chance mehr auf eine Führungsfunktion. Auf die Frage, ob Zeiler sich noch weiter darum bemühen soll, sagt Ludwig.
5: Das obliegt ihm natürlich als Person. Nach den gestrigen Gesprächen halte ich das allerdings nicht für zweckmäßig. Es hat hier keine sehr starke Stimmung gegeben, die ihn unterstützen würde auf diesem Weg. Also ich glaube, man sollte seine Leistungen als Manager schätzen. Er ist ja jetzt erst vor kurzem ausgezeichnet worden, auch in der USA. Er hat großartige Verdienste in der Medienwelt. Aber ich sehe derzeit da keine Chance, hier eine Funktion in der SPÖ zu übernehmen.
1: Sagt Wiens Bürgermeister Michael Ludwig. Auch bei den Sozialdemokraten in Spanien geht es drunter und drüber. Premierminister Pedro Sanchez hat heute Neuwahlen für Ende November angekündigt. Damit zieht er die Konsequenzen aus der Niederlage seiner Minderheitsregierung bei der Abstimmung über zwei Dekrete zur Bekämpfung der Krise auf dem Wohnungsmarkt. Aus Spanien berichtet Marin Häusermann.
6: Die Menschen, die seit der Delogierung der 87-jährigen Mari Carmen auf der Straße zählten, freuen sich. Noch letzte Woche haben wir nicht erwartet, dass das passiert. Dass jetzt Neuwahlen angekündigt wurden wegen unserem Druck auf der Straße, das ist für mich ein großer Sieg. Sagt Florencia Diaz. Er trägt ein T-Shirt, auf dem steht »Der Kampf der Waldfeuerwehr«. Die Waldbrände im Sommer, die Überflutungen von Küstenstädten. Spanien ist auf zahlreiche Herausforderungen schlecht vorbereitet. Die linksgerichtete Regierung muss mit einem Haushalt von 2022 arbeiten, weil sie im Parlament keine Mehrheit für einen neuen Entwurf hat. Auch Gesetze scheitern. Die Demonstrierenden wünschen sich eine linkere Regierung. Das scheint allerdings unwahrscheinlich. Laut jüngsten Umfragen geht die Macht diesmal an die konservativen und rechten Kräfte.
1: Zurück nach Österreich. Nach einer Fehlgeburt gibt es zu wenig Schutz für Frauen. Da sind sich ÖVP und SPÖ einig. Wie das verbessert werden soll, da gehen die Meinungen aber weit auseinander. Familienministerin Claudia Bauer und Gesundheitsministerin Corinna Schumann haben jeweils ein eigenes Modell vorgelegt. Das jeweils andere lehnen sie aber ab. Eine Einigung ist also nicht in Sicht, wie Viktoria Waldegger berichtet.
7: Nach einer Fehlgeburt steht Frauen in Österreich kein Mutterschutz zu. Das soll sich ändern, wollen sowohl ÖVP als auch SPÖ, aber jeweils mit einem eigenen Modell. Familienministerin Claudia Bauer von der ÖVP schlägt einen gestaffelten Mutterschutz wie in Deutschland vor, mit 2 bis 8 Wochen Mutterschutz, je nachdem wie fortgeschritten die Schwangerschaft bereits war, und mit Opt-out-Möglichkeit. Mit diesem Modell kann Arbeitsministerin Corinna Schumann von der SPÖ aber nichts anfangen. Sie schlägt stattdessen eine Trauerzeit vor, die 4 bis 16 Wochen dauern könne. Von Name und Modell hält aber ihre Regierungskollegin Bauer nichts. Nach mehreren Verhandlungsrunden liegen also 2 sehr unterschiedliche Modelle am Tisch. Eine Einigung ist nicht in Sicht.
1: Vor der Herbstlohnrunde fordert die Gewerkschaft höhere Lohnabschlüsse als im Vorjahr. Laut der Gewerkschaft darf es keine Abschlüsse unter der Teuerungsrate geben. Im Oktober werden die Kollektivlöhne und Gehälter für Hunderttausende Beschäftigte verhandelt, etwa für die Eisenbahner, Lkw- und Busfahrer sowie HandelsmitarbeiterInnen. Der Nobelpreis für Medizin geht an drei Wissenschaftler. Ausgezeichnet werden die Deutschen Peter Hegemann und Georg Nagel sowie der US-Forscher Karl Deisseroth, wie das Nobelkomitee heute mitgeteilt hat. Sie teilen sich das Preisgeld von 1 Million Euro. Der Nobelpreis wird an Wissenschaftler verliehen für ihre Entdeckungen in der Optogenetik. Sie untersucht, wie Nervenzellen im Gehirn arbeiten. Mehr dazu von Elke Ziegler.
8: Vom Gedächtnis über unsere Wahrnehmung bis zu Vorhersage und Planung. Bei allem arbeiten riesige Netzwerke aus Nervenzellen im Gehirn auf Hochtouren. Aber nach welchen Regeln läuft das ab? Karl Deisseroth von der Universität Stanford in den USA sowie die beiden Deutschen Peter Hegemann und Georg Nagel haben gemeinsam gezeigt, dass Nervenzellen sich mit Licht ein- und ausschalten lassen. Mit Hilfe dieser Optogenetik haben Forschende weltweit viel über das Gehirn herausgefunden, wie Abdel El-Manira vom Nobelkomitee bei der Bekanntgabe heute sagt.
9: Researchers are now able to establish causal links between the activity of the brain and the wide range of complex behavior.
8: Neue Therapien, etwa bei bestimmten Formen von Blindheit, waren dadurch möglich und viele weitere Erkenntnisse werden noch kommen, so das Nobelkomitee.
1: Berichtet Elke Ziegler. Die Tagesmeldungen vom Sport, die fasst jetzt noch Emily Weber zusammen.
10: Guten Abend. Der Lehrgang des Fußballnationalteams der Männer hat gestern geendet und der Lehrgang des Nationalteams der Frauen hat heute gestartet. Am Freitag geht es gegen den Kosovo in die WM-Qualifikationsplayoffs. Mit Sadrazil, Höbinger und Purcella sind drei Stammspielerinnen nach Kreuzbandrissen zurück. Katharina Naschenwenk kann wegen Knieproblemen kurzfristig nicht dabei sein. Statt ihr wurde die 17-jährige Valentina Pötzl von Austria Wien einberufen. Außerdem im Fußball äußert sich der portugiesische Nationaltrainer Jorge Jesus heute zu Cristiano Ronaldo. Der ist ja zuletzt vom Trainingscamp des Nationalteams abgereist. Der Cheftrainer sagt, dass Ronaldo bei der nächsten Nominierung ein Kandidat für den Kader ist. Daniil Medvedev wurde beim ATP 500-Turnier in Peking disqualifiziert. Im Match gegen Novak Djokovic trifft er unabsichtlich einen Fan im Gesicht. Er wollte den Ball wegschlagen, bevor er aus dem Spielfeld fliegt, wie der 30-Jährige danach erklärt. Medvedev entschuldigt sich nach dem Match, Djokovic zieht damit ins Finale ein. Außerdem steht morgen Vormittag die Wienerin Sinja Kraus zum ersten Mal in ihrer Karriere in einem WTA 1000 Achtelfinale.
1: Vielen Dank, Emily Weber. Und jetzt zum Abschluss kommen wir noch zum Wetterbericht von und mit Daniel Stanker.
11: Die Nacht verläuft zunehmend klar und windstill und damit kühlt es stark ab. 2 bis 12 Grad sind die Tiefstwerte. Der morgige Dienstag bringt uns wieder viel Sonne. In der Osthälfte meist bei wolkenlosem Himmel. Frühnebelfelder gibt es nur wenige, zum Beispiel im Klagenfurter Becken. Mit der Sonne wird es warm am Nachmittag. Auf 18 bis 25 Grad steigen die Temperaturen. Und es tauchen auch noch ein paar Wolken auf, von Vorarlberg bis Kärnten. Und die bringen im Westen einzelne Regenschauer am späteren Nachmittag.
1: Das war's mit dem Nachtjournal. Noch einen möglichst angenehmen Abend, wünscht Felix Schneider-Storm.
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1: Am Mikrofon ist Felix Schneider-Sturm. Die Dürre im Sommer hatte massive Auswirkungen auf den Schiffsverkehr. Wie die Statistik Austria errechnet, ist der Verkehr auf der Donau stark zurückgegangen. Vor allem im August war die Lage angespannt, berichtet Paul Sihosch.
2: Niederschläge sind ausgeblieben, die Pegel haben gelitten. Auf der wichtigen Transportader Donau hat das die Schifffahrt massiv gespürt. Die Passagierschifffahrt war eingeschränkt, Stationen konnten nicht angefahren werden. Transportschiffe waren im Schnitt nur zu etwa 40% beladen. Das hat laut Statistik Austria zu massiven Einschnitten bei den Transportleistungen auf der Donau geführt. Insgesamt sind sie um rund 56% im Juli und August zurückgegangen. Der August allein war das Monat mit dem zweitniedrigsten Transport. Aufkommen seit Beginn der Aufzeichnungen in den 1990er Jahren. Betroffen war vor allem der Transitverkehr durch Österreich hindurch. Er ist laut Statistik Austria in diesem Sommer fast zum Stillstand gekommen.
1: Vor dem Hintergrund der Angriffe der pro-iranischen Houthi-Miliz im Jemen auf Saudi-Arabien haben die Türkei und Pakistan die Entsendung von Truppen zur Unterstützung des Königreichs bekannt gegeben. Sie hätten sich darauf geeinigt, unverzüglich mit der Umsetzung des gegenseitigen Verteidigungsabkommens zu beginnen. Das erklären die drei Länder in einer gemeinsamen Stellungnahme nach einem Treffen in Riad heute. Auf der Choralpe im Bezirk Wolfsberg ist es heute zu einem tödlichen Arbeitsunfall gekommen. Dabei hat ein 61-Jähriger nach einem Unfall mit einem Quad tödliche Verletzungen erlitten. Der Unfall hat sich am unwegsamen Gelände ereignet. Arbeitskollegen des Mannes haben Alarm geschlagen und die Arbeiter haben gerade Wartungsarbeiten bei einer Liftanlage durchgeführt. In Frankreich wurde heute wieder an rund 400 Schulen protestiert. Sie fordern bessere Lernbedingungen, mehr Lehrer und die Sanierung von maroden Gebäuden. Und auch heute ist es wieder zu Ausschreitungen gekommen. Es wurden Feuer gelegt, Schuleingänge demoliert. Im Norden Frankreichs hat ein 15-Jähriger sogar seine Hand verloren. Aus Paris berichtet Leonie Heitz.
3: Der Jugendliche nahm dort an der Blockade eines Lycées teil. Schüler berichten von einem friedlichen Protest, die Polizei von Steinwürfen. Eine Schülerin sagte, eine Polizeigranate sei ihrem Mitschüler auf die Hand gefallen und explodiert. Die Polizei sagt dagegen, er habe die Granate aufgehoben. Die Umstände werden jetzt untersucht. Auch in Marseille berichten Schüler von Polizeigewalt. Sie sind mit Gummigeschossen und Tränengas bewaffnet. Vergangene Woche haben wir viel Tränengas abbekommen und nicht nur wir, sondern auch Passanten, die zufällig vorbeikamen. Amnesty International kritisiert bereits seit vergangener Woche einen unverhältnismäßigen Einsatz von Polizeigewalt gegen die Schülerproteste.
1: Und auch bei Protesten von Schülerinnen und Schülern in mehreren belgischen Städten ist es laut der Polizei zu gewaltsamen Zusammenstößen gekommen. Bei einer Demonstration in Lüttich mit rund 1000 Teilnehmern seien Dutzende Menschen festgenommen und 18 Polizeibeamte leicht verletzt worden. Das waren die Nachrichten mit Felix Schneider-Sturm. Zum Wetter.
4: Ruhig geht es weiter durch die Nacht und die Temperaturen wandern bis zum Sonnenaufgang meist in den einstelligen Bereich. Der morgige Dienstag bringt im ganzen Land wieder einiges an Sonnenschein und nur stellenweise Nebel und Hochnebel in der Früh, zum Beispiel im oberösterreichischen Alpenvorland. Zur Sonne kommen am Nachmittag im Westen ein paar dichte Wolken und vereinzelt kann es kurz regnen, am ehesten über den Bergen Vorarlbergs im Tiroler Oberland und im Außerfern. Und es wird spätsommerlich warm mit 18 bis 25 Grad. So viel zum Wetter von Daniel Stanker.
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1: Es ist Dienstag, der 6. Oktober. Im Nachrichtenstudio ist Felix Schneider-Storm. Die Ankündigung von Andreas Babler, sich als SPÖ-Chef und Vizekanzler etappenweise zurückzuziehen, löst bei den anderen Parteien unterschiedliche Reaktionen aus. Die FPÖ fordert Neuwahlen, bei den Koalitionspartnern ÖVP und NEOS will man an der gemeinsamen Regierung festhalten und das Arbeitsprogramm fortsetzen. Peter Daser.
2: Bundeskanzler und ÖVP-Obmann Christian Stocker sagt, das Regierungsprogramm sei noch lange nicht umgesetzt.
3: Parteiinterne Diskussionen dürfen diese Arbeit nicht beeinträchtigen. Und ich erwarte mir daher auch von der Sozialdemokratie, dass sie sich mit voller Kraft und auch mit voller Aufmerksamkeit dem Herbst der Ergebnisse widmet.
2: Ähnlich NEOS-Parteichefin und Außenministerin Beate Meindl-Reisinger.
4: Es ist eine SPÖ-interne Debatte. Das werden wir nicht kommentieren. Für uns muss klar sein, dass die Regierungsarbeit mit voller Tatkraft weitergesetzt wird, weil es ist enorm viel zu tun.
2: Der Generalsekretär der Freiheitlichen, Michael Schnedlitz, fordert dagegen ein Ende der Koalition und rasche Neuwahlen. Leonore Gewessler von den Grünen sagt zum Thema SPÖ, sie sorge sich um das Land und seine Zukunft, wenn eine Regierungspartei so mit sich selbst beschäftigt sei.
1: Im Jemen droht eine neue Eskalation. Die international anerkannte Regierung hat eine Großoffensive gegen die vom Iran unterstützte Houthi-Miliz begonnen. Ziel sei es, sämtliche von den Houthis kontrollierten Gebiete zurückzuerobern. Mehr von Paul Huemer.
5: Es ist eine offene Kriegserklärung. Operation Morgengrauen des Jemen beginnt. Man werde kämpfen, bis das Land vollständig aus dem Griff der Houthi-Miliz befreit sei, verkündet Rashad al-Alimi vom präsidialen Führungsrat. Saudi-Arabien steht hinter der Offensive, vor allem mit Luftangriffen. Seit Wochen eskaliert der Krieg im Jemen. Im September eroberten die Houthis in einer Blitzoffensive die gesamte jemenitische Rotmeerküste bis zur strategisch wichtigen Meerenge Bab al-Mandab, eine Lebensader der Weltwirtschaft. Die Houthis sind Teil von Irans sogenannter Achse des Widerstands. Durch sie kann Teheran auch fernab seiner eigenen Grenzen Druck auf seine Gegner ausüben. Rund 150.000 Menschen sind laut UN bereits auf der Flucht. Mit der neuen Offensive dürfte diese Zahl weiter steigen.
1: Das Verfassungsgericht in Spanien könnte in einer Grundsatzentscheidung den Weg für die Rückkehr des früheren katalanischen Separatistenchefs Carles Puigdemont freimachen. Es wird erwartet, dass die Richter morgen verbindlich entscheiden, dass die Verwendung öffentlicher Gelder für die Organisation des illegalen Unabhängigkeitsreferendums für Katalonien am 1. Oktober 2017 nicht den Tatbestand der persönlichen Bereicherung erfüllt. Genau mit dieser Argumentation hatte das oberste Gericht den Haftbefehl gegen Puigdemont jahrelang aufrechterhalten. Russland ist derzeit offenbar die größte Bedrohung für Deutschland. Im Parlament in Berlin haben die deutschen Geheimdienste mitgeteilt, die Lage habe sich seit dem Vorjahr weiter verschärft. Sabotageakte bis hin zu gezielten Tötungen seien wahrscheinlich. Aus Berlin berichtet Maria Knips-Witting.
6: Normalerweise arbeiten sie im Geheimen. Heute warnt Martin Jäger, der Präsident des deutschen Auslandsgeheimdienstes, öffentlich vor Russland.
7: Von keinem anderen Land geht aktuell eine so direkte, umfassende und konkrete Bedrohung gegen Deutschland aus.
6: Der Krieg in der Ukraine habe eine neue Phase der Brutalität erreicht. Hinweise auf einen groß angelegten russischen Angriff auf die NATO sieht Jäger im Moment zwar nicht.
7: Allerdings könnte es insbesondere im Baltikum zu niedrigschwelligen militärischen Aktivitäten Russlands kommen.
6: Die deutschen Geheimdienste gehen davon aus, dass es in Zukunft noch häufiger zu Sabotageakten in Deutschland kommen könnte. Auch gezielte Tötungen von Personen seien nicht auszuschließen.
1: Der Deutsche Buchpreis geht heuer an Shaida Bassiyah und ihren Roman »Die Lücken«. Bassiyah ist am Abend für ihre Erzählung über jüdisches Leben und die NS-Vergangenheit im Hunsrück ausgezeichnet worden. Der Deutsche Buchpreis ist mit 25.000 Euro dotiert. Einziger Österreicher auf der 6 Titel umfassenden Shortlist war der Wiener Elias Hirschl mit seinem das Verhältnis von Welt und Sprache grundlegend hinterfragenden Roman namens Schleifen. Das waren die Nachrichten mit Felix Schneider-Storm. Zum Wetter.
8: In der zweiten Nachthälfte kühlt es weiter ab. Die Temperaturen sinken auf 2 bis 12 Grad. Am mildesten bleibt es in Wien. Tagsüber gibt es heute einiges an Sonne, besonders in Wien, Niederösterreich, im Burgenland und in Teilen der Steiermark. Von Vorarlberg bis Oberösterreich und Kärnten ist es zwar auch für einige Stunden sonnig, hier gibt es aber anfangs stellenweise etwas Nebel und dann kommen am späteren Nachmittag wieder Wolken dazu im Westen. Und die bringen vereinzelt einen Regenschauer. Es wird warm am Nachmittag mit 18 bis 25 Grad. So viel zum Wetter von Daniel Stanker.
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1: Es ist 1 Uhr im Nachrichtenstudio Gabriele Tüchler. Der Herbst ist wieder die Zeit der Erkältungen, der Grippeinfektionen und auch die Covid-Fallzahlen steigen bereits leicht an. Es ist also auch wieder die Zeit der Impfungen. Was da zu beachten ist, darüber berichtet Raphael Krapscher.
2: Für manche Impfungen ist bereits jetzt der richtige Zeitpunkt, etwa für eine Covid-Auffrischung, die besonders für Menschen über 60 Jahren, Personen mit Vorerkrankungen und für Gesundheitspersonal empfohlen ist, erklärt Maria Paulke-Korinek vom Gesundheitsministerium.
3: Die Impfung sollte bevorzugt im Spätsommer oder Herbst erfolgen, also in Wirklichkeit genau jetzt. Und sie ist empfohlen für alle Personen ab 12 Jahren, die das Risiko eines schweren Krankheitsverlaufs und möglicher Komplikationen reduzieren wollen.
2: Für die Grippeimpfung ist der ideale Zeitpunkt etwas später, von Mitte Oktober bis Ende November. Heuer können allerdings hunderttausende Impfdosen erst verspätet geliefert werden. Für Risikogruppen, etwa für Kinder und Senioren, gibt es zwar genug Impfstoff, heißt es von Seiten der Ärztekammer. Alle anderen müssen sich aber noch etwas gedulden.
1: Die Debatte über Smart Glasses gibt es ja auch bei uns schon länger. Jetzt will die Regierung in Norwegen solche Brillen mit Kameras und Internetverbindung weitgehend verbieten. Thomas Ripp, was genau plant da Norwegen?
4: Das Verbot soll an bestimmten Orten gelten und die Liste ist recht lang. Vom geplanten Smart-Glasses-Verbot betroffen sind Parks und Strände, Museen, Fitnessstudios, Schulen, Kindergärten und Gesundheitseinrichtungen und auch öffentliche Veranstaltungen. Hintergrund ist die Befürchtung, dass mit Smart-Glasses leicht heimliche Aufnahmen gemacht werden können. Einer der Hersteller, Meta, betont zwar, dass beim Aufnehmen ein kleines Licht blinkt, das sich nicht ausschalten lässt. Die Kritiker meinen aber, das sei zu unauffällig. Etwa im Sonnenlicht.
1: Ein entsprechender Gesetzesentwurf soll jetzt mal in Norwegen eingebracht werden. Jener deutsche Forscher, der gemeinsam mit zwei Kollegen mit dem Nobelpreis für Medizin ausgezeichnet wird, hat das Mail des Nobelkomitees zunächst ignoriert. In einem Interview berichtet Peter Hegemann von einer Mail von jemandem, den er nicht kannte, mit dem Inhalt »Ruf mich zurück, ich habe etwas Wichtiges«. Erst als er später erkannte, dass es eine schwedische Telefonnummer war, hat er dann doch zurückgerufen. Es war der Vorstand des Nobelkomitees. Und jetzt zum Wetter und zu Thomas Wostal.
5: Der Dienstag beginnt kühl und stellenweise nebelig trüb. Aber so bleibt's nicht lange. Tagsüber machen die Nebelfelder bald der Sonne Platz und im Großteil Österreichs ziehen nur wenige Wolken durch. Dichtere Wolken sind am Nachmittag besonders in Vorarlberg und in Tirol zeitweise möglich. Vereinzelt sind dann auch Regenschauer dabei. Und auch heute wird es für Anfang Oktober ungewöhnlich warm mit Höchstwerten von 18 bis 25 Grad. Am wärmsten wird es dabei im Osten. Auch am Mittwoch noch überdurchschnittlich warm, am Donnerstag dann von Westen her eine Kaltfront.
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1: Es ist 2 Uhr im Nachrichtenstudio, Gabriele Tüchler. Am kommenden Wochenende startet das Kitzsteinhorn in Salzburg in die Wintersaison. Damit ist die Skisaison eröffnet. Doch der Skimarkt stagniert, berichtet Maria Kern.
2: Seit den 1980er oder 90er Jahren ist der weltweite Skimarkt um gut ein Drittel geschrumpft. Woran liegt das? Franz Föttinger, Sprecher der Skiindustrie.
3: Das hat viele Gründe. Also es gibt zum Beispiel Märkte, die sind komplett in sich zusammengebrochen. Da denke ich in erster Linie immer an Japan.
2: In Japan sei etwa kaum noch in Lifte investiert worden. Derzeit stagniere der weltweite Skimarkt. Gut verkaufen würden sich aber etwa Helme und Protektoren. Auch das Geschäft mit dem Skiverleih laufe gut. Die Preise für Tagestickets von bis zu 85 Euro führt der Skihersteller auf hohe Personalkosten und Energiekosten zurück. Er betont aber,
3: es gibt auch kleinere Skigebiete, die durchaus kostengünstige Angebote auch parat haben.
2: Skifahren sieht der Skihersteller daher nicht als Luxussport an.
1: Die Führungskrise in der SPÖ wirkt sich auch auf die Koalition aus. ÖVP und NEOS verweisen aber darauf, an der gemeinsamen Regierung festzuhalten und das Koalitionsprogramm abarbeiten zu wollen. Bundeskanzler und ÖVP-Parteichef Christian Stocker sagt im Gespräch mit Andreas Jölli:
4: Meine Aufgabe als Bundeskanzler ist dafür zu sorgen, dass wir handlungsfähig bleiben, dass die Stabilität in der Regierung gewährleistet ist, und dafür führe ich diese Regierung.
5: Ist die SPÖ stabil?
4: Das ist eine Frage, die Sie der SPÖ stellen müssen. In der Regierung zählt für mich, dass wir Ergebnisse in diesem Herbst liefern. Und hier ist die SPÖ in der Verantwortung. Parteiinterne Diskussionen dürfen das nicht gefährden,
1: sagt ÖVP-Chef Christian Stocker. Neue Wege geht die Frankfurter Buchmesse, die heute beginnt. Mit sogenannten Erlebniswelten soll neues Publikum angesprochen werden, Thomas Ripp.
6: Echte Polizisten in der Krimi-Welt, Manga-Zeichenkurse in der Comic-Welt und Podcast-Aufnahmen in eigens eingerichteten Studios, das alles gehört erstmals zur Frankfurter Buchmesse. Aber natürlich bleiben Bücher und Autoren der Mittelpunkt. So präsentiert etwa Giselle Pellicot, im Kampf gegen sexualisierte Gewalt an Frauen zur Ikone geworden, ihr Buch mit dem Titel »Die Scham muss die Seite wechseln«. Bekannte deutsche Autoren.